0: Vorsicht auf der A7 Füssenreuth Richtung Ulm, am Kreuz Ulm-Elchingen in der Überleitung zur A8 Richtung Stuttgart. Da liegen Fahrzeugteile auf der Fahrbahn. Dann die A96 München Richtung Lindau. In Höhe Windach ist ein Unfall passiert. Und Vorsicht auf der B12 Kempten-Lindau in beiden Richtungen zwischen Gestratz und dem Abzweig nach Eisenharz. Da sind Rinder auf der Fahrbahn.
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1: Mit Angelina Quocciala, servus. 75 Jahre Augustinum Berchtesgadener Land, ein Jubiläum, das gefeiert wird. Nächste Woche Dienstag ist es soweit, es gibt ein großes Jubiläumskonzert mit dem Salonorchester der Bad Reichenhaller Philharmoniker. Das Ganze ist als Open Air gedacht, das heißt, bei schönem Wetter packt ihr gern eure Picknickdecke oder euren eigenen Klappstuhl ein und macht es euch gemütlich. Bei schlechtem Wetter geht's einfach dann direkt in den Festsaal. Los geht's nächsten Dienstag um 18 Uhr. Ureinlass ist eine Dreiviertelstunde früher und das Ganze bei freiem Eintritt. Heute Abend, da wird die Freilassinger Fußgängerzone zur Spielemeile. Ab 17 Uhr ist wieder der Freilassinger Feierabend. Dieses Mal unter dem Motto verspielt, egal ob klein oder groß, tobt euch bei einem riesen Spieleangebot aus. Und bringt auch eure Panini-Sticker mit, denn es gibt eine große Tauschbörse. Wie immer gibt's auch Live-Musik, dieses Mal von Groove Train, kühle Getränke und gutes Essen, natürlich selbstverständlich auch. Und zwei weitere Highlights, wenn ihr schon ab 16 Uhr kommt, dann tanzt eine Grundschulklasse für euch und ab 19 Uhr zieht eine Singgemeinschaft durch die Fußgängerzone. Schaut vorbei heute Abend beim Freilassinger Feierabend. Die Magd Schellenberger rüsten sich für das bevorstehende Kirta-Wochenende. Da geht wie gewohnt die Post ab. Bieranstich ist morgen Abend um 20 Uhr bei der Wiesenparty mit den Schweigerburben. Am Samstag gibt es dann ab 14.30 Uhr Ringkämpfe im Festzelt zu sehen und am Abend stoßt ihr dann beim Weinfest zur Autzinger Wirtshausmusi an. Sonntagvormittag wird es gemütlich beim Frühschoppenkonzert, bevor dann am blauen Montag nochmal bis in die Puppen gefeiert wird. Zeltbetrieb ist da schon ab 10 Uhr Vormittag. Und drei unvergessliche Konzertabende in wunderschönem Ambiente, die warten auf euch Ende Juli im Schlosspark Tüßlingen. 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
2: Ich bin Moritz Einzel. Die Koalitionsspitzen von Union und SPD haben sich am späten Abend auf ein Reformpaket für Wachstum und Beschäftigung geeinigt. Die konkreten Ergebnisse sollen am Vormittag präsentiert werden. Nach ARD-Informationen gelang eine Einigung auf eine Einkommensteuerreform. Außerdem wurden Reformen der Arbeitsmarktregelungen und Maßnahmen zum Abbau von Bürokratie beschlossen. Bürokratieabbau, das ist auch ein großes Thema im bayerischen Handwerk. Beim Sommerempfang der Handwerkskammer für München und Oberbayern hat sich dazu Staatskanzleichef Herrmann geäußert.
3: Wir durchforsten das bayerische Recht und fragen im Grunde bei jeder Vorschrift, braucht es das noch oder kann das weg? Und im Zweifel streichen wir es halt weg. Und dann schauen wir, was passiert. Wenn die Welt untergeht, dann machen wir es halt wieder. Vermutlich geht sie nicht unter. Bei den wenigsten Regelungen geht die Welt unter, wenn sie fehlen. Also sind wir schon ein Stück weiter.
2: Handwerker seien aber vor allem vom Bundesrecht betroffen, so Herrmann. Da machte der CSU-Politiker Hoffnung auf Entlastungen durch die Reformbeschlüsse der Bundesregierung. Es klart jetzt immer mehr auf in Bayern. Stellenweise kann sich auch mal Nebel bilden. Bis in die Früh sinken die Temperaturen auf 14 bis 9 Grad. Über den Tag scheint neben lockeren Wolken häufig die Sonne. Im nördlichen Franken zieht's gegen Abend zu. Die Höchstwerte liegen tagsüber zwischen 23 und 29 Grad. Auch am Freitag ist es überwiegend sonnig und windig.
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2: Vorsicht auf der A7 Füssenreute Richtung Ulm, am Kreuz Ulm-Elchingen in der Überleitung zur A8 Richtung Stuttgart. Da liegen Fahrzeugteile auf der Fahrbahn. Dann die A96 München Richtung Lindau in Höhe Windach ist ein Unfall passiert. Und Vorsicht auf der B12 Kempten-Lindau in beiden Richtungen zwischen Gestratz und dem Abzweig nach Eisenharz. Da sind Rinder auf der Fahrbahn.

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2: Ich bin Moritz Einzel. Nach dem Ende des Tankrabatts rückt offenbar die Einführung eines Preisdeckels beim Sprit in Deutschland näher. Wie die Rheinische Post berichtet, hat der Wirtschaftsausschuss im Bundesrat den Weg freigemacht für staatlich festgelegte Obergrenzen. Das Gremium stellte sich hinter eine Initiative aus dem Saarland. Als Vorbild wird da Luxemburg genannt. Dort mache man seit Jahren gute Erfahrungen mit staatlich festgelegten Maximalpreisen beim Tanken. Die Koalitionsspitzen von Union und SPD haben 7,5 Stunden verhandelt und sind am späten Abend zu Ergebnissen gekommen. Es gibt eine Einigung auf ein großes Reformpaket für Wachstum und Beschäftigung. Nach ARD-Informationen gelang unter anderem eine Einkommensteuerreform. Konkret sollen die Ergebnisse am Vormittag präsentiert werden. Mit 2 großen Gesetzesänderungen will die Bundesregierung die Bundeswehr stärken. Es geht um Änderungen im Reservistendienst und um den beschleunigten Bau militärischer Infrastruktur. Thomas Brockt berichtet.
3: Die Bundeswehr braucht mehr Personal. Das betrifft die aktive Truppe, wo in den kommenden Jahren möglichst aufgestockt werden soll. Aber es soll auch mehr Reservisten geben. Deshalb sollen unter anderem Übungen verpflichtend werden. Bislang konnten die Reservisten selbst als auch ihre Arbeitgeber das ablehnen, wenn die Einladung der Bundeswehr kam. Außerdem soll deutlich mehr Geld in die Infrastruktur investiert werden, also für den Bau von Unterkünften, Munitionsdepots und Logistik für neue Waffensysteme.
2: Der Drogenbeauftragte der Bundesregierung Streeck fordert Nachbesserungen bei der Teillegalisierung von Cannabis. Das Gesetz müsse angepackt werden, sagte Streeck bei der Netzwerkveranstaltung Ärzte der Rheinischen Post. Man müsse zwar vorsichtig sein, dass man nicht ganze Gruppen zwischen Legalität und Illegalität hin und her schiebe, so Streeck, aber es gebe viel zu hohe Besitzmengen bei Cannabis. Man habe es den Dealern leichter gemacht. Belgien hat das Achtelfinale bei der Fußball-Weltmeisterschaft erreicht. Das Team gewann gegen den Senegal nach 0:2 Rückstand noch mit 3:2 nach Verlängerung. Im Achtelfinale treffen die Belgier auf den Sieger der 16-Finalpartie zwischen Co-Gastgeber USA und Bosnien-Herzegowina. Da ist gerade Halbzeit und die USA führen mit 1:0. Bereits am frühen Abend gewann England gegen die Demokratische Republik Kongo mit 2:1. Achtelfinalgegner der Engländer ist Co-Gastgeber Mexiko. Es ist jetzt 3:15. Es klart jetzt immer mehr auf in Bayern. Stellenweise kann sich auch mal Nebel bilden. Bis in die Früh sinken die Temperaturen auf 14 bis 9 Grad. Über den Tag scheint neben lockeren Wolken häufig die Sonne. Im nördlichen Franken zieht es gegen Abend zu. Die Höchstwerte liegen tagsüber zwischen 23 und 29 Grad. Auch am Freitag ist es überwiegend sonnig und windig.
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2: Vorsicht auf der A6 Heilbronn Richtung Nürnberg. Zwischen Lichtenau und Neuendettelsau eine ungesicherte Unfallstelle. Die linke und die rechte Fahrspur sind blockiert. A7 Füssenreute Richtung Ulm. Am Kreuz Ulm-Elchingen in der Überleitung zur A8 Richtung Stuttgart liegen Fahrzeugteile auf der Fahrbahn. Und A70 Bamberg Richtung Schweinfurt-Werneck. Zwischen Bamberghafen und Fierett-Trunstadt ein PKW-Rad auf der Fahrbahn.
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2: Ich bin Moritz Einzel. Nach dem Ende des Tankrabatts rückt offenbar die Einführung eines Preisdeckels beim Sprit in Deutschland näher. Wie die Rheinische Post berichtet, hat der Wirtschaftsausschuss im Bundesrat den Weg freigemacht für staatlich festgelegte Obergrenzen. Das Gremium stellte sich hinter eine Initiative aus dem Saarland. Als Vorbild wird da Luxemburg genannt. Dort mache man seit Jahren gute Erfahrungen mit staatlich festgelegten Maximalpreisen beim Tanken. Die Koalitionsspitzen von Union und SPD haben 7,5 Stunden verhandelt und sind am späten Abend zu Ergebnissen gekommen. Es gibt eine Einigung auf ein großes Reformpaket für Wachstum und Beschäftigung. Nach ARD-Informationen gelang unter anderem eine Einkommensteuerreform. Konkret sollen die Ergebnisse am Vormittag präsentiert werden. Es klart jetzt immer mehr auf in Bayern. Stellenweise kann sich auch mal Nebel bilden. Bis in die Früh sinken die Temperaturen auf 14 bis 9 Grad. Über den Tag scheint neben lockeren Wolken häufig die Sonne. Im nördlichen Franken zieht's gegen Abend zu. Die Höchstwerte liegen tagsüber zwischen 23 und 29 Grad. Auch am Freitag ist es überwiegend sonnig und windig.
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2: Vorsicht auf der A6 Heilbronn Richtung Nürnberg. Zwischen Lichtenau und Neuendettelsau eine ungesicherte Unfallstelle. Die linke und die rechte Fahrspur sind blockiert. A7 Füssenreute Richtung Ulm. Am Kreuz Ulm-Elchingen in der Überleitung zur A8 Richtung Stuttgart liegen Fahrzeugteile auf der Fahrbahn. Und A70 Bamberg Richtung Schweinfurt-Werneck zwischen Bamberghafen und Viret-Trunstadt ein PKW-Rad auf der Fahrbahn.
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2: Ich bin Moritz Einzel. Die Spitzen von Union und SPD haben im Koalitionsausschuss in Berlin eine Reihe von Reformen beschlossen. Nach übereinstimmenden Medienberichten ist darunter auch eine Einkommensteuerreform. Wie die Bild-Zeitung berichtet, dreht die Koalition außerdem die Wahlrechtsreform zurück. Heißt, wer seinen Wahlkreis direkt gewinnt, zieht künftig wieder in den Bundestag ein. Die Ergebnisse der 7,5-stündigen Beratungen sollen am Vormittag vorgestellt werden. Die Gewerkschaft der Polizei fordert ein Alkoholverbot an Bahnhöfen. Der Vorsitzende der GdP für die Bundespolizei, Roßkopf, hat der Rheinischen Post gesagt, die Reduzierung oder gar ein Konsumverbot von Alkohol sehe man als absolut notwendig an. Es würde auch helfen, wenn man spätabends an Bahnhöfen keinen Alkohol mehr kaufen könnte. Roßkopf verwies auf positive Erfahrungen mit dem Alkoholverbot am Kölner Hauptbahnhof. Bundesumweltminister Schneider will die Suche nach einem Atommüllendlager deutlich beschleunigen. Der SPD-Politiker hat gesagt, der Standort solle spätestens bis zum Jahr 2050 feststehen und damit rund 25 Jahre früher als bisher geplant. Grundlage sei ein Gesetzentwurf, der ein verändertes Erkundungsverfahren beinhaltet. Bayerns Staatskanzleichef Herrmann hat den Wert einer Ausbildung im Handwerk betont. Beim Sommerempfang der Handwerkskammer für München und Oberbayern forderte der CSU-Politiker, dass an den Schulen dafür stärker geworben wird.
3: Bevor die jungen Menschen im Grunde für ihren Lebenslauf festgelegt sind in eine bestimmte Richtung, dann müssen die möglichst frühzeitig mitbekommen, wie wichtig und wie gut und auch wie zukunftserfüllend handwerkliche Ausbildung sein darf.
2: Bei der Ausbildung spielten die Handwerksbetriebe die wichtigste Rolle, so Herrmann. Er warnte davor, zu viele Berufe zu akademisieren. Belgien hat bei der Fußball-WM das Achtelfinale erreicht. Das Team gewann gegen den Senegal nach 0:2 Rückstand noch mit 3:2 nach Verlängerung. Achtelfinalgegner der Belgier wird der Sieger der 16-Finalpartie zwischen Co-Gastgeber USA und Bosnien-Herzegowina. Schon am frühen Abend setzte sich England gegen die Demokratische Republik Kongo mit 2:1 durch, ebenfalls nach langem Rückstand. Im Achtelfinale spielt England gegen Co-Gastgeber Mexiko. Es ist jetzt 4:15. Tagsüber scheint neben lockeren Wolken häufig die Sonne. Im nördlichen Franken zieht es gegen Abend zu. Die Höchstwerte erreichen im Bögen Westwind 23 bis 29 Grad. Am Freitag ist es sonnig und windig. Am Wochenende bekommen wir viel Sonne und im Osten am Sonntag einzelne Schauer. Die Temperaturen gehen am Freitag etwas zurück und steigen am Wochenende wieder an.
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2: Vorsicht auf der A70 Bamberg Richtung Schweinfurt-Werneck zwischen Bamberghafen und Fieret-Trunstadt. Wegen Bergungsarbeiten sind hier die rechte Spur und die Standspur blockiert.
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1: Mit Angelina Quarcialas, Servus. Das Wochenende rückt in greifbare Nähe und es gibt wieder jede Menge zu erleben zwischen Chiemsee und Königssee. Morgen Abend spielt die Freilassinger Stadtkapelle ihr nächstes Standkonzert. Das Ganze ist wie gewohnt gegenüber von Optik Wiedenmann in der Fußgängerzone und komplett kostenlos. Also gerne morgen Abend um 19.30 Uhr vorbeischauen beim Standkonzert der Freilassinger Stadtkapelle. Wir bleiben in Freilassing, denn am Sonntag ist im Lokschuppen der nächste Jazz-Frühschoppen. Für euch spielt das Daniel Stockhammer-Trio. Es hat Songs aus dem Great American Songbook für euch dabei und wird grandios verstärkt. Und zwar vom Trompeten-Virtuosen Barney Gierlinger. Karten inklusive Museumsbesuch bekommt ihr jetzt für 15 Euro bei Ticket Scharf. Los geht der Jazz-Frühschoppen dann am Sonntag um 11 Uhr. Seit 10 Jahren gibt's in Surheim den Tierschutzverein Lebensfreude Hund und das wird gefeiert. Schaut am Samstag ab 16 Uhr beim Fest in der Freilassinger Straße 22 in Surheim vorbei. Es gibt ein buntes Programm mit Riesentombola-Vorführungen der Rettungshundestaffel, Hundefriseurin Kathi und vielem mehr. Essen und Trinken gibt's natürlich auch und von 19 bis 22 Uhr spielt noch die Band Cheap Wine für euch. Und ab morgen verwandelt sich der Ruppoldinger Kurpark in eine Genussmeile. Das beliebte Ruppoldinger Streetfood Festival ist zurück, jetzt mit neuem Namen. Aus Lebensgefühl wird Vollgurt. Der Eintritt ist frei und dazu gibt's Live-Musik mitten aus der Region. Als Top-Act spielt Samstagabend zum Beispiel der Regensburger Sebastian Kretz für euch. Seid dabei beim Streetfood Festival Vollgurt morgen von 15 bis 22 Uhr, am Samstag von 11 bis 22 Uhr. Und am Sonntag dann von 11 bis 20 Uhr.
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2: Ich bin Moritz Einzel. Die Spitzen von Union und SPD haben im Koalitionsausschuss in Berlin eine Reihe von Reformen beschlossen. Nach übereinstimmenden Medienberichten ist darunter auch eine Einkommensteuerreform. Wie die Bild-Zeitung berichtet, dreht die Koalition außerdem die Wahlrechtsreform zurück. Heißt, wer seinen Wahlkreis direkt gewinnt, zieht künftig wieder in den Bundestag ein. Die Ergebnisse der 7,5-stündigen Beratungen sollen am Vormittag vorgestellt werden. Bayerns Staatskanzleichef Herrmann hat den Wert einer Ausbildung im Handwerk betont. Beim Sommerempfang der Handwerkskammer für München und Oberbayern forderte der CSU-Politiker, dass an den Schulen dafür stärker geworben wird.
3: Bevor die jungen Menschen im Grunde für ihren Lebenslauf festgelegt sind in eine bestimmte Richtung, dann müssen die möglichst frühzeitig mitbekommen, wie wichtig und wie gut und auch wie zukunftserfüllend eine handwerkliche Ausbildung sein darf.
2: Bei der Ausbildung spielten die Handwerksbetriebe die wichtigste Rolle, so Herrmann. Er warnte davor, zu viele Berufe zu akademisieren. Tagsüber scheint neben lockeren Wolken häufig die Sonne. Im nördlichen Franken zieht es gegen Abend zu. Die Höchstwerte erreichen im Bögen Westwind 23 bis 29 Grad. Am Freitag ist es sonnig und windig. Am Wochenende bekommen wir viel Sonne und im Osten am Sonntag einzelne Schauer. Die Temperaturen gehen am Freitag etwas zurück und steigen am Wochenende wieder an.
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2: Vorsicht auf der A70 Bamberg Richtung Schweinfurt-Werneck zwischen Bamberghafen und Fieret-Trunstadt. Wegen Bergungsarbeiten sind hier die rechte Spur und die Standspur blockiert.
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Heute ist der 2. Juli. Namenstag hat heute Wiltrud und außerdem ist heute Marie Heimsuchung. Der Tag erinnert an den Besuch der Gottesmutter Maria bei ihrer Cousine Elisabeth. Früher sind am 2. Juli Haselnusszweige geschnitten und in die Schlüssellöcher der Türen gesteckt worden. Das soll das Haus vor Blitzeinschlägen schützen. Denn auf dem Heimweg von ihrem Besuch ist die schwangere Maria von einem Gewitter überrascht worden und hat unter einem Haselstrauch Schutz gesucht. Eine alte Bauernregel sagt außerdem, wenn es an dem Tag regnet, soll das auch 40 Tage so bleiben. Am 2. Juli 1505 ist der 21-jährige Student Martin Luther zu Fuß auf dem Weg nach Erfurt, um dort sein Jurastudium zu beginnen. In der Nähe des Dorfes Stotternheim gerät er in ein heftiges Sommergewitter und wird beinahe von einem Blitz getroffen. In Todesangst gelobt Luther, Mönch zu werden. Aus dem Mönch wird der Reformator von Wittenberg und der Gründer einer neuen Kirche. Mich hat das Gelübde gereut, sagt Martin Luther später rückblickend. Trotzdem habe er auf den Beschluss beharrt. Um 5.17 Uhr ist heute Sonnenaufgang, um 21.13 Uhr geht sie wieder unter.

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2: Ich bin Moritz Einzel, guten Morgen. Die Koalitionsspitzen von Union und SPD haben 7,5 Stunden verhandelt und sind am späten Abend zu Ergebnissen gekommen. Es gibt eine Einigung auf ein großes Reformpaket für Wachstum und Beschäftigung. Nach ARD-Informationen gelang unter anderem eine Einkommensteuerreform. Konkret sollen die Ergebnisse am Vormittag präsentiert werden. Nach dem Ende des Tankrabatts rückt offenbar die Einführung eines Preisdeckels beim Sprit in Deutschland näher. Wie die Rheinische Post berichtet, hat der Wirtschaftsausschuss im Bundesrat den Weg freigemacht für staatlich festgelegte Obergrenzen. Das Gremium stellte sich hinter eine Initiative aus dem Saarland. Als Vorbild wird da Luxemburg genannt. Dort mache man seit Jahren gute Erfahrungen mit staatlich festgelegten Maximalpreisen beim Tanken. Der Drogenbeauftragte der Bundesregierung Streeck fordert Nachbesserungen bei der Teillegalisierung von Cannabis. Das Gesetz müsse angepackt werden, sagte Streeck bei der Netzwerkveranstaltung Ärzte der Rheinischen Post. Man müsse zwar vorsichtig sein, dass man nicht ganze Gruppen zwischen Legalität und Illegalität hin und her schiebe, so Streeck, aber es gebe viel zu hohe Besitzmengen bei Cannabis. Man habe es den Dealern leichter gemacht. Mit 2 großen Gesetzesänderungen will die Bundesregierung die Bundeswehr stärken. Es geht um Änderungen im Reservistendienst und um den beschleunigten Bau militärischer Infrastruktur. Thomas Brockt berichtet.
3: Die Bundeswehr braucht mehr Personal. Das betrifft die aktive Truppe, wo in den kommenden Jahren möglichst aufgestockt werden soll. Aber es soll auch mehr Reservisten geben. Deshalb sollen unter anderem Übungen verpflichtend werden. Bislang konnten die Reservisten selbst als auch ihre Arbeitgeber das ablehnen, wenn die Einladung der Bundeswehr kam. Außerdem soll deutlich mehr Geld in die Infrastruktur investiert werden, also für den Bau von Unterkünften, Munitionsdepots und Logistik für neue Waffensysteme.
2: Co-Gastgeber USA steht bei der Fußball-WM im Achtelfinale. Das Team hat im 16. Finale Bosnien-Herzegowina mit 2:0 besiegt. Achtelfinalgegner der US Boys ist Belgien. Die Belgier setzten sich gegen den Senegal nach 0:2 Rückstand noch mit 3:2 nach Verlängerung durch. Außerdem gewann England gegen die Demokratische Republik Kongo mit 2:1 und trifft jetzt ebenfalls auf einen Gastgeber, nämlich auf Mexiko. Es ist jetzt 5:15. Tagsüber scheint neben lockeren Wolken häufig die Sonne. Im nördlichen Franken zieht es gegen Abend zu. Die Höchstwerte erreichen im Bögen Westwind 23 bis 29 Grad. Am Freitag ist es sonnig und windig. Am Wochenende bekommen wir viel Sonne und im Osten am Sonntag einzelne Schauer. Die Temperaturen gehen am Freitag etwas zurück und steigen am Wochenende wieder an.
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2: Vorsicht auf der A6 Heilbronn Richtung Nürnberg, zwischen Lichtenau und Neuendettelsau eine ungesicherte Unfallstelle, die linke und die rechte Spur sind da blockiert. A70 Schweinfurt-Werneck Richtung Bamberg, zwischen Bamberghafen und dem Kreuz Bamberg liegen mehrere Plastikteile auf der Fahrbahn. Und A94 Passau Richtung München in Höhe Markt Schwaben Behinderungen durch ein defektes Fahrzeug.
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1: Mit Angelina Quocciala, Servus. 75 Jahre Augustinum Berchtesgadener Land, ein Jubiläum, das gefeiert wird. Nächste Woche Dienstag ist es soweit, es gibt ein großes Jubiläumskonzert mit dem Salonorchester der Bad Reichenhaller Philharmoniker. Das Ganze ist als Open Air gedacht, das heißt, bei schönem Wetter packt ihr gern eure Picknickdecke oder euren eigenen Klappstuhl ein und macht es euch gemütlich. Bei schlechtem Wetter geht's einfach dann direkt in den Festsaal. Los geht's nächsten Dienstag um 18 Uhr. Ureinlass ist eine Dreiviertelstunde früher und das Ganze bei freiem Eintritt. Heute Abend, da wird die Freilassinger Fußgängerzone zur Spielemeile. Ab 17 Uhr ist wieder der Freilassinger Feierabend. Dieses Mal unter dem Motto verspielt, egal ob klein oder groß, tobt euch bei einem riesen Spieleangebot aus. Und bringt auch eure Panini-Sticker mit, denn es gibt eine große Tauschbörse. Wie immer gibt's auch Live-Musik, dieses Mal von Groove Train, kühle Getränke und gutes Essen, natürlich selbstverständlich auch. Und zwei weitere Highlights, wenn ihr schon ab 16 Uhr kommt, dann tanzt eine Grundschulklasse für euch und ab 19 Uhr zieht eine Singgemeinschaft durch die Fußgängerzone. Schaut vorbei heute Abend beim Freilassinger Feierabend. Die Magd Schellenberger rüsten sich für das bevorstehende Kirta-Wochenende. Da geht wie gewohnt die Post ab. Bieranstich ist morgen Abend um 20 Uhr bei der Wiesenparty mit den Schweigerburben. Am Samstag gibt es dann ab 14.30 Uhr Ringkämpfe im Festzelt zu sehen und am Abend stoßt ihr dann beim Weinfest zur Autzinger Wirtshausmusi an. Sonntagvormittag wird es gemütlich beim Frühschoppenkonzert, bevor dann am blauen Montag nochmal bis in die Puppen gefeiert wird. Zeltbetrieb ist da schon ab 10 Uhr Vormittag. 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
2: Ich bin Moritz Einzel, guten Morgen. Die Koalitionsspitzen von Union und SPD haben 7,5 Stunden verhandelt und sind am späten Abend zu Ergebnissen gekommen. Es gibt eine Einigung auf ein großes Reformpaket für Wachstum und Beschäftigung. Nach ARD-Informationen gelang unter anderem eine Einkommensteuerreform. Konkret sollen die Ergebnisse am Vormittag präsentiert werden. Nach dem Ende des Tankrabatts rückt offenbar die Einführung eines Preisdeckels beim Sprit in Deutschland näher. Wie die Rheinische Post berichtet, hat der Wirtschaftsausschuss im Bundesrat den Weg freigemacht für staatlich festgelegte Obergrenzen. Das Gremium stellte sich hinter eine Initiative aus dem Saarland. Als Vorbild wird da Luxemburg genannt. Dort mache man seit Jahren gute Erfahrungen mit staatlich festgelegten Maximalpreisen beim Tanken. Tagsüber scheint neben lockeren Wolken häufig die Sonne. Im nördlichen Franken zieht es gegen Abend zu. Die Höchstwerte erreichen im Bögen Westwind 23 bis 29 Grad. Am Freitag ist es sonnig und windig. Am Wochenende bekommen wir viel Sonne und im Osten am Sonntag einzelne Schauer. Die Temperaturen gehen am Freitag etwas zurück und steigen am Wochenende wieder an.
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2: Vorsicht auf der A6 Heilbronn Richtung Nürnberg. Zwischen Lichtenau und Neuendettelsau eine ungesicherte Unfallstelle. Die linke und die rechte Spur sind da blockiert. A70 Schweinfurt-Werneck Richtung Bamberg. Zwischen Bamberghafen und dem Kreuz Bamberg liegen mehrere Plastikteile auf der Fahrbahn. Und A94 Passau Richtung München in Höhe Markt Schwaben Behinderungen durch ein defektes Fahrzeug.
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1: Hold my body. 2. Juli 1995. East 17 sind mit Hold My Body Tight neu in den Charts. Tony Mortimer hat einen Traum. Er will unbedingt Musiker werden. Er schreibt nicht nur eigene Songs, sondern singt und rappt auch. Mit dieser Mischung bewirbt er sich Anfang der 90er bei einigen Londoner Plattenfirmen. Dort kommen seine Songs richtig gut an, aber die Labels wollen keinen Solokünstler und überreden Tony, eine Boygroup zu gründen. Erst kürzlich geht nämlich eine junge Gruppe namens Take That komplett durch die Decke. An diesen Erfolg wollen sie anknüpfen. Also schnappt sich Tony ein paar Kumpels aus seiner Heimatstadt Walthamstow im Londoner Osten und gründet mit ihnen East 17. East 17, das ist die Postleitzahl von Walthamstow. Aber eins ist ihnen ganz wichtig. East 17 wollen keine zweiten Take That sein. Die Jungs von Take That sind für ihren Geschmack eh viel zu brav. Sie verstehen sich von Anfang an eher als krasser Gegenentwurf zu Take That. Und das funktioniert auch richtig gut. East 17 punkten mit ihren Einflüssen aus Hip-Hop und R&B, mit ihren Tattoos und mit ihrem coolen Look. Nach dem ersten sehr erfolgreichen Album Walthamstow wollen die Jungs von East 17 1994 mit dem zweiten Album Steam nachlegen. Und darauf ist auch Hold My Body.

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2: 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Junge Leute im Berchtesgadener Land wollen mehr gehört und mehr beteiligt werden. Das ist ein wesentliches Ergebnis einer großen Jugendbefragung, die jetzt im Berchtesgadener Land vorgestellt worden ist. Ein weiteres, mehr als die Hälfte, spricht von starkem Leistungsdruck und wünscht sich hier mehr Hilfe. Mehr in den Regionalnachrichten um 12:30 und auf bayernwelle.de.
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3: Ich bin Angela Kress. Guten Morgen. Die Spitzen von Union und SPD haben sich im Koalitionsausschuss auf eine Reihe von Reformen verständigt. Nach übereinstimmenden Medienberichten ist darunter auch eine Einkommenssteuerreform. Wie die Bild-Zeitung berichtet, will die Koalition außerdem die Wahlrechtsreform zurückdrehen. Heißt, wer seinen Wahlkreis direkt gewinnt, würde künftig wieder in den Bundestag einziehen. Alle Ergebnisse sollen am Vormittag vorgestellt werden. Bundesumweltminister Schneider will die Suche nach einem Atommüllendlager deutlich beschleunigen. Der SPD-Politiker hat gesagt, der Standort solle spätestens bis zum Jahr 2050 feststehen und damit rund 25 Jahre früher als bisher geplant. Ein entsprechender Gesetzentwurf liege bereits vor. Die Gewerkschaft der Polizei fordert ein Alkoholverbot an Bahnhöfen. Der Vorsitzende der GdP für die Bundespolizei Roßkopf hat der Rheinischen Post gesagt, Gewalt und Aggressionen kämen oft daher, dass Personen stark angetrunken sind oder unter Drogeneinfluss stehen. Roßkopf verwies auf positive Erfahrungen mit dem Alkoholverbot am Kölner Hauptbahnhof. Die vielbefahrene Illertalbahn in Schwaben könnte in etwa einem Jahrzehnt elektrifiziert sein. Laut Projektleiter Liebel könnten in den 2030er Jahren die Bauarbeiten beginnen. Auf der Strecke von Ulm über Memmingen und Kempten nach Oberstdorf soll es dann auch mehrere barrierefreie Bahnhöfe geben. Außerdem sollen mehr Züge fahren. Bei der Fußball-WM hat Co-Gastgeber USA das Achtelfinale erreicht. Das Team besiegte im 16. Finale Bosnien-Herzegowina mit 2:0. Moritz Einzel berichtet.
4: Tragischer Held war Folarin Balogun. Erst brachte er die USA in Führung gegen Bosnien-Herzegowina, später flog er wegen eines groben Foulspiels vom Platz. Trotzdem am Ende 2:0 für die US-Boys. Die treffen jetzt im Achtelfinale auf Belgien. Die Belgier gewannen gegen den Senegal nach 0:2 Rückstand noch mit 3:2 nach Verlängerung. Außerdem besiegte England die Demokratische Republik Kongo mit 2:1 ebenfalls nach langem Rückstand. Bayern-Stürmer Harry Kane traf zweimal. Und auch England spielt jetzt gegen einen der Gastgeber, nämlich gegen Mexiko.
3: Es ist jetzt 6:15.
5: Danke dir, wir schauen zum Bayernwelle Wetter. Heute haben wir neben einigen Wolken immer mal wieder Sonne mit dabei. Am Nachmittag vereinzelt Schauer und das bei maximal 25 Grad. 13 Grad messen wir aktuell in Aschau bei der Schlossapotheke, genauso wie in Bernau am Chiemsee und 12 Grad in Bischofswiesen. Der Bayernwelle Verkehrsservice, damit ihr sicher ankommt. Aktuell keine Staus oder Störungen auf den Straßen, da sieht alles gut aus. Einen Blitzer habe ich auch noch für euch, der steht in Einring in der Schwimmbadstraße. Wenn ihr noch was gesehen habt, Blitzer oder auch Staus, von denen ich noch nichts weiß, dann ruft an oder schickt eine kurze WhatsApp. Geht mittlerweile über unsere neue Nummer 08654 3x7 3x3. Einmal einspeichern und ihr habt beides dabei, Studionummer und WhatsApp-Nummer. Danke schon mal fürs Melden und gute Fahrt.
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5: Schönen guten Morgen an diesem Donnerstag. Emily hier für euch im Studio. Und psychische Erkrankungen in der Familie, das ist ein Thema, über das leider noch oft geschwiegen wird. Im Berchtesgadener Land gibt es dazu jetzt ein neues Projekt für Grundschüler. Was genau dahinter steckt und warum das so besonders ist, hört ihr natürlich gleich hier bei uns auf der Bayernwelle. Wir starten jetzt aber erstmal rein in die 6 Uhr Stunde mit Herbert Grönemeyer. Und was soll das? Guten Morgen.

0: Glockenbach und Tom Walker singen uns wach hier auf der Bayernwelle an diesem Donnerstag. Schönen guten Morgen. Und ab sofort läuft im Berchtesgadener Land ein Projekt, das bayernweit einzigartig ist. Grundschüler der 3. und 4. Klassen werden in einem 4-stündigen Workshop spielerisch über psychische Erkrankungen innerhalb ihrer Familien aufgeklärt. Initiatorin ist Sarah Konrad vom präventiven Kinder- und Jugendschutz des Landkreises.
1: Man geht davon aus, dass in der Schulklasse 2 bis 5 Kinder sitzen, die davon betroffen sind, dass ein Elternteil oder beide Elternteile eine psychische Erkrankung haben, dass das besprechbar wird, dass ihnen geholfen wird, das einzuordnen, dass man aber auch Empathiefähigkeit fördert. Das heißt auch ein Verständnis dafür, dass das nichts Schlimmes ist, dass das zum Leben dazugehört, wie die Grippe oder ein Beinbruch mal. Also dass es eben auch diese psychische Erkrankungen gibt, für die man sich nicht schämen muss, dass man klar macht, selbst wenn die Eltern diese Erkrankung haben, haben die Kinder keine Schuld. Und das glauben die aber ganz oft.
0: Ja, inwiefern beeinflussen denn psychische Erkrankungen der Eltern das Leben der Kinder genau?
1: Die übernehmen zum Beispiel Verantwortung für ihre Geschwister, für sich selbst. Das, was Mama und Papa nicht mehr leisten können, übernehmen die dann. Das heißt, die müssen eigentlich eine Rolle rein, die sie eigentlich nicht erfüllen müssen, weil sie ja noch Kinder sind. Kann man sehr, sehr oft beobachten. Es kann Angst auslösen, es kann auch wütend machen. Es kann kognitive Beeinträchtigung haben, dass man nicht mehr sich gut konzentrieren kann, dass man nicht mehr gut lernen kann, dass man in der Folge schlechte Noten schreibt, in der Schule nicht gut ist.
0: Mhm. Und damit Kinder einfach Kinder sein dürfen, ist das neue Projekt Psychisch Fit in der Grundschule so wichtig. Es läuft ab sofort die nächsten 2 Jahre im Berchtesgadener Land in Zusammenarbeit mit der Salzburger Fachstelle Pro Mente. Ein bayernweites Vorreiterprojekt, das hoffentlich in vielen anderen Landkreisen in Zukunft auch Schule macht.

0: Rag & Bone Man mit Human hier auf der Bayernwelle um 20 nach 6, schönen Donnerstag, und ich hätte das auch nicht gedacht. Deutschland ist bei der Fußball-WM ausgeschieden, unsere Nationalspieler sind inzwischen im Urlaub, aber Österreich ist ja auch noch mit dabei. Heute um 21 Uhr spielen die Ösis ihr großes 16-Finale gegen Europameister Spanien, und dieses Spiel ist so groß, dass sogar der Bundespräsident Alexander Van der Bellen einen sehr süßen Appell an alle Eltern gerichtet hat, denn wie gesagt, Anpfiff heute Abend ist erst um 21 Uhr.
1: Ja, bis spät in die Nacht hinein Fernsehen ist nicht gut, ich weiß das. Aber drücken Sie diesmal ein Auge zu, damit die Kinder, die das wollen, unser Nationalteam live anfeuern können. Alles Liebe und an alle Kinder, viel Spaß beim Anfeuern.
0: Ja, und wenn Österreich heute wirklich die Spanier raushaut, dann werden wir die Jubelschreie wahrscheinlich noch bis zu uns ins angrenzende Bayern hören. 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
2: Der Donnerstag steht in den Startlöchern und somit auch die Bayernwelle-Nachrichten. Die gibt's vom Info-Markus Gollinger. Guten Morgen.
3: Servus, guten Morgen. Ja, nach stundenlangen Beratungen haben sich Union und SPD offenbar auf Einzelheiten eines Reformpaketes verständigt. Das Paket soll auch eine Reform der Einkommenssteuer enthalten und konkrete Maßnahmen für mehr Wirtschaftswachstum. Genaueres wollen die Regierungsparteien heute um 9 Uhr in einer Pressekonferenz vorstellen.
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3: Mit Markus Gollinger. Junge Leute im Berchtesgadener Land wollen mehr gehört und mehr beteiligt werden. Das ist ein wesentliches Ergebnis einer großen Jugendbefragung, die jetzt im Berchtesgadener Land vorgestellt worden ist. Rund 2000 junge Leute zwischen 12 und 27 Jahren haben mitgemacht. Sie wünschen sich unter anderem mehr Treffpunkte und Freizeitangebote für junge Leute. Auch gäbe es zu wenige Möglichkeiten, um spät abends oder nachts noch zum Beispiel von der Disco nach Hause zu kommen. Gleichzeitig sprechen 55% der Befragten von starkem Leistungsdruck. Sie wünschen sich mehr Hilfsangebote in diesem Bereich. Auch müssten im Schulunterricht mehr Alltagskompetenzen vermittelt werden. Die Ergebnisse der Jugendbefragung sollen dem Landkreis und den Gemeinden helfen, ihre Politik mehr an den Bedürfnissen junger Menschen auszurichten. Die Großübung von Polizei, Rettungsdienst und Feuerwehr in der Gemeinde Einring ist vorbei. Polizeiintern geht sie noch weiter. Heute werden die Beamten im Fortbildungsinstitut der Polizei in Einring unter anderem über das Identifizieren von Leichen und weitere einsatztaktische Dinge sprechen. Im Rahmen der Großübung haben gestern verschiedene Einsatzorganisationen einen Flugzeugabsturz mit Toten und Verletzten simuliert. Walter Buggisch vom Fortbildungsinstitut der Polizei in Einring.
4: Nun habe ich natürlich bei so einem Einsatz nicht nur Player der Polizei, sondern da kommt natürlich auch der Rettungsdienst mit dazu, die Feuerwehr mit dazu, andere Kräfte, das Landratsamt möglicherweise. Und dann gibt es natürlich viele Spezialorganisationen bei Flugunfällen, die auch noch mit eingebunden werden müssen. Das ist ein extrem hoher Koordinationsaufwand. Und auf der anderen Seite weiß man am Anfang meist sehr wenig gesicherte Informationen. Und das sind die großen Herausforderungen, die wir im Rahmen dieses Einsatzes zumindest in Teilen trainieren.
3: Die laut Polizei bundesweit einmalige Übung soll die Einsatzkräfte auf das richtige Verhalten bei Großschadensereignissen vorbereiten. Und der ehemalige Skispringer Markus Eisenbichler ist zurück im Wintersport. Nach dem Ende seiner aktiven Karriere verschlägt es den Siegsdorfer jetzt zum österreichischen Skiverband. Da soll Eisenbichler laut Bayerischem Rundfunk künftig als Betreuer für die nordischen Kombinierer arbeiten und im Bereich des Materials unterstützen. Als sechsmaliger Weltmeister bringt Eisenbichler einiges an Expertise und Know-how mit. Er möchte vor allem seine Kenntnisse über das Material an das österreichische Team weitergeben. Diese und weitere Nachrichten aus der Region könnt ihr auch nachlesen bei uns auf bayernwelle.de.
2: Danke dir, Markus. Jetzt das Bayernwelle-Wetter und wir starten erst noch recht bewölkt in den Donnerstag. Die Sonne schafft es dann aber immer mehr und mehr raus und das bei maximal 25 Grad heute. Also es bleibt weiterhin angenehm. 16 Grad messen wir aktuell in Einring, 14 in Chieming bei der Touristinfo und 16 Grad wieder in Fridolfing. Der Bayernwelle Verkehrsservice, damit ihr sicher ankommt. Aktuell keine Staus oder Störungen auf den Straßen. Geblitzt wird und zwar einmal in Taching in der Mühlstraße in der 30er-Zone, dann Bad Reichenhall auf der Umgehungsstraße, beim Fliesenstudio in der 60er-Zone und in Einring in der Schwimmbadstraße. Wenn ihr auch noch was gesehen habt, Blitzer oder Staus, ruft an oder schickt eine WhatsApp 08654 3x7 3x3. Gibt's für euch auch zum Einspeichern auf bayernwelle.de. Das ist unsere neue Nummer fürs Studio und auch für WhatsApp. Danke schon mal fürs Melden und gute Fahrt.
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2: Einen wunderschönen guten Morgen, Emily hier für euch am Start. Und letzte Woche erst sind zwei neue Bartgeier im Nationalpark Berchtesgaden ausgewildert worden, Zierli und Alosa. Und die Dame Alosa, die hält das Projektteam übrigens ganz schön auf Trab, gell? Die hat überraschenderweise früh die umzäunte Felsnische verlassen. Der Junggeier ist bereits nach 2 Tagen abgeflogen und versucht derzeit, sich in der Umgebung zurechtzufinden. Alosa kann zwar kurze Strecken fliegen, aber noch nicht gezielt an Futterstellen landen. Also, da will es jemand ganz genau wissen. Pass bitte auf dich auf, liebe Alosa, gell? Corey Hart jetzt hier für euch mit Sunglasses at Night auf der Bayernwelle. Guten Morgen.

0: 20 vor 7 an diesem Donnerstag. Ihr hört die Bayernwelle. Guten Morgen. Und nach 10 Jahren Pause war am Wochenende ja erstmals wieder der Chiemsee-Summer zurück. Und für einen Besucher war es ein ganz besonderes Festival. Kollege Markus Zartner, du hast uns heute eine unfassbar bewegende Geschichte von den Maltesern mitgebracht.
1: Ja, absolut. Das Festivalmotto war ja Back to the Roots, also zurück zu den Wurzeln. Und für den 62-jährigen Wolfgang aus Übersee hatte das diesmal eine ganz, ganz tiefe Bedeutung. Wolfgang, der Name wurde geändert, lebt seit fast 2 Jahrzehnten mit Parkinson und Multipler Sklerose, ist körperlich schwer gezeichnet und wohnt mittlerweile im Pflegeheim. Früher aber war er als Anwohner jedes Jahr auf dem Festival mit dabei und deshalb war es sein allergrößter Wunsch, noch einmal diese Freiheit spüren, die Musik und das Leben. Die Malteser haben das mit ihrem Herzenswunsch Krankenwagen möglich gemacht und ihn mitten ins Geschehen direkt vor die Bühne gebracht. Und als die ersten Reggae-Beats kamen, sind dem Wolfgang auch direkt die ersten Tränen gekommen, wie die Malteser schildern.
0: Oh, Gänsehaut pur, wenn man das so hört. Nach all den Jahren voller Krankheit und Isolation, wie hat Wolfgang denn die Stunden auf dem Festival erlebt?
1: Ja, er hat über 3 Stunden lang einfach nur die ganze Stimmung da aufgesaugt. Mhm. Und das Schönste war neben der Musik vor allem die unglaubliche Menschlichkeit vor Ort. Ständig sind wohl Leute auf Wolfgang und das Malteser-Team zugekommen, haben gefragt, ob sie Wasser brauchen oder ob sie irgendwie helfen können. Der ehrenamtliche Malteser-Arzt Dr. Michael Winkelmeier, der war auch dabei und der hat danach gesagt, dass es oft keine so großen Worte braucht, sondern einfach nur einen Ort voller Musik und offener Herzen. Einfach eine wirklich schöne und bewegende Geschichte.
0: Absolut, danke Markus. Und wer selbst übrigens jemanden kennt, dem die Malteser einen Herzenswunsch erfüllen können, das Ganze ist komplett kostenlos und finanziert sich rein über Spenden. Infos und Kontaktdaten findet ihr auf bayernwelle.de.

0: Auf geht's, ab geht's in den Donnerstag hier auf der Bayernwelle um 10 vor 7. Guten Morgen. Und im Sommer, da würde ich ja am liebsten mich nur von Eis ernähren. Geht halt leider nicht, gell? Was isst ihr denn so am liebsten im Sommer?
1: Eine kalte rote Beetesuppe.
2: Erdbeeren, weil die dann aus Deutschland kommen und weil die dann besonders lecker schmecken und keinen so langen Transportweg haben.
3: Smoothies oder Shakes oder so.
4: Eis natürlich, das schmeckt immer.
0: Ja, ich weiß, Eis, das schmeckt immer, aber ich muss mich da ein bisschen vor mir selbst schützen. Aber Erdbeeren esse ich auch wahnsinnig gerne. Was ist euer liebstes Essen im Sommer? Was erfrischt euch auch an heißen Tagen? Schreibt mir gerne kurze WhatsApp. Wir haben übrigens eine neue Nummer. Das ist die 08654, 3x die 7 und 3x die 3. Nummer findet ihr natürlich auch nochmal bequem zum Einspeichern auf bayernwelle.de.
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1: 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Und jetzt ist es 7:15. Zeit für ein leckeres Frühstück.

0: Und jetzt die Top-Meldung aus der Region mit Markus Gohlinger. Das Berchtesgadener Land geht neue Wege bei der psychischen Gesundheit von Kindern. Der Landkreis startet ein Pilotprojekt. Dabei sollen Kinder lernen, wie sie mit psychischen Problemen und Erkrankungen in ihrer Familie richtig umgehen. Mehr in den Regionalnachrichten um 5:30 und auf bayernwelle.de.
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2: Ich bin Angela Kress. Guten Morgen. 7,5 Stunden wurde gerungen. Am Ende haben sich die Spitzen von Union und SPD im Koalitionsausschuss auf ein Reformpaket für wirtschaftliches Wachstum und soziale Sicherheit verständigt. Das wurde aus Koalitionskreisen bekannt. Details soll es am Vormittag geben. Katrin Müller berichtet.
3: Beim dicksten Brocken, der Reform der Einkommensteuer, sind sich Union und SPD nun offenbar auch einig geworden. Vor allem kleine und mittlere Einkommen sollen ab Januar entlastet werden. Gestritten wurde aber noch über die Gegenfinanzierung. Bei Rentenreform, Bürokratieabbau und Sparpaket für die gesetzliche Krankenversicherung waren sich Union und SPD schon vor dem Treffen einig.
2: Der Tankrabatt ist abgelaufen und aus den Reihen des Bundesrats kommt eine Initiative für eine neue Entlastung. Die Rheinische Post berichtet, dass der Wirtschaftsausschuss sich für staatlich festgelegte Obergrenzen bei den Spritpreisen ausspricht. Stimmt der Bundesrat zu, dann würde der Druck auf die Regierung steigen, einen Preisdeckel auf den Weg zu bringen, schreibt die Zeitung. Bei einem Dachstuhlbrand eines Krankenhauses in Ludwigslust nahe Schwerin sind nach ersten Erkenntnissen mehr als 30 Menschen verletzt worden. Mitarbeiter und Patienten werden derzeit aus dem Gebäude evakuiert, wie ein Mitarbeiter der Polizei mitteilte. Nähere Details sind noch nicht bekannt. Eine 2024 angeschobene Novelle der Führungsstrukturen der Bundeswehr hatte in Bayern Sorgen um das Landeskommando in München geweckt. Jetzt steht fest, es bleibt in seiner bisherigen Form erhalten, wie ein Sprecher sagte, mit unter anderem etwa 80 aktiven Soldaten. Das Landeskommando ist die erste Ansprechstelle der Landesregierung, zum Beispiel wenn es um schnelle Hilfe bei Überschwemmungen oder Waldbränden geht. Co-Gastgeber USA steht bei der Fußball-WM im Achtelfinale. Das Team hat im 16. Finale Bosnien-Herzegowina mit 2:0 besiegt. Achtelfinalgegner der US-Boys ist Belgien. Die Belgier setzten sich gegen den Senegal nach 0:2 Rückstand noch mit 3:2 nach Verlängerung durch. Außerdem gewann England gegen die Demokratische Republik Kongo mit 2:1 und trifft jetzt ebenfalls auf einen Gastgeber, nämlich auf Mexiko. Es ist jetzt 7:15.
4: Das Bayernwelle-Wetter, da starten wir erst noch recht wolkig rein in den Donnerstag. Es zieht dann aber immer mehr und mehr auf und die Sonne kommt durch bei maximal 25 Grad. 15 Grad messen wir aktuell in Teisendorf, 13 in Inzell bei der Max-Eicher-Arena und 15 Grad wieder in Obing. Der Bayernwelle Verkehrsservice, damit ihr sicher ankommt. Es ist ein Unfall passiert auf der B306 Inzell Richtung Traunstein und zwar zwischen der Abzweigung nach Haslach und Traunstein. Hat es einen Unfall mit einem LKW gegeben. Fahrbahn ist aktuell auch auf einen Fahrstreifen verengt. Feuerwehr ist vor Ort und regelt den Verkehr. Es staut sich momentan auch schon zurück. 10 Minuten Zeitverlust werden mir hier im Moment angezeigt. Das wird aber leider noch mehr werden. Geblitzt wird aber, und zwar einmal in Einring in der Schwimmbadstraße, dann in Bad Reichenhall, Umgehungsstraße beim Fliesenstudio in der 60er-Zone und in Taching in der Mühlstraße in der 30er-Zone. Wenn ihr auch noch was entdeckt habt, Blitzer oder Staus, gebt Bescheid unter der 08654 3x die 7 und 3x die 3. Damit kommt ihr entweder hier ins Bayernwelle-Studio oder ihr schickt uns eine WhatsApp, geht beides über dieselbe Nummer. Danke und gute Fahrt!
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4: 7:05, der Morgen läuft so langsam an. Zeit für was, das uns sanft wach macht und gut reingeht. Philip Bailey und Phil Collins mit Easy Lover habe ich jetzt hier für euch im Angebot. Ich bin Emily Rettenberger. Guten Morgen.

0: Raiffeisen-Kultursommer, sondern ihr hört ihn natürlich auch hier bei uns auf der Bayernwelle. Michael Patrick Kelly mit Traces. Guten Morgen. Und seit ungefähr einer Woche sind die Tierfreunde bei uns in der Region wieder selig. Da sind zwei neue Bartgeier im Nationalpark Berchtesgaden ausgewildert worden. Und seitdem tut sich laufend was Neues in der Felsnische der Geier im Nationalpark. Markus, fast wie bei einer Daily Soap.
1: Genau. Herzlich willkommen zur heutigen Folge von Geier, Gossip und Gefühle. Die Forscher im Nationalpark sagen ganz aufgeregt. Es ist echt kein Scherz, denn das neue Bartgeier-Mädchen Alosa ist eine ganz frühreife. Mhm. Eigentlich erkunden die erstmal tagelang so langsam und gemütlich ihre neue Nische im Nationalpark, in der sie leben. Nicht so Alosa, die hat schon nach 2 Tagen den ersten Flugversuch unternommen.
0: Ja, Frauenpower, sage ich da nur. Und ist das so ungewöhnlich?
1: Total, sagt das Forschungsteam, weil sie eigentlich erstmal ihre Muskeln kräftigen müssen und dann eben erst langsam mit dem Fliegen starten. Bei den bisherigen Bartgeiern hat es so 3 bis 4 Wochen gedauert, bis die mal losgeflogen sind. Mhm. Alosa hat es in 2 Tagen geschafft. Aber klar, die schaut jetzt noch ein bisschen holprig aus. Sie kann auch noch nicht so gezielt landen, auch die Thermik nur schwer einschätzen, also das muss sich einspielen. Das Bartgeier-Team im Nationalpark passt also jetzt genau auf Alosa auf, nicht, dass sie sich verfliegt oder ihr was passiert. Übrigens, der zweite Geier, Zierli, ist da in seiner Entwicklung deutlich langsamer.
0: Ja. Ist halt auch ein Männchen, gell?
1: Na, hallo?
0: Wenn euch die Bartgeier auch interessieren, es gibt wieder eine Live-Webcam in der Felsnische. Da könnt ihr jeden Tag live mit dabei sein bei der und unserer neuen Daily Soap, die wir gerade erfunden haben. Geier, Gossip und Gefühle. 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Guten Morgen.

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0: Ed Sheeran mit Castle on the Hill hier auf der Bayernwelle. Und Glück im Viererpack, das hat es jetzt am Klinikum Chemnitz gegeben.
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0: Am Klinikum Chemnitz sind nämlich 4 Linge geboren worden. Die Jungs Mio, Matti, Luke und Levi wurden am Montag per Kaiserschnitt geboren. Den Frühgeborenen geht's auch gut. Und so eine Vierlingsgeburt ist übrigens wahnsinnig selten. Deutschlandweit gibt es im Schnitt 1 pro Jahr. Also na dann, herzlichen Glückwunsch und alles Gute an die Family. 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Guten Morgen.
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1: 19:30, der Info-Markus Gollinger versorgt uns mit den aktuellen Nachrichten. Was hast du dabei, Markus?
2: Guten Morgen. Ja, in Ludwigslust in Mecklenburg-Vorpommern ist ein Brand in einem Krankenhaus ausgebrochen, offenbar im Dachstuhl. Personal und Patienten wurden zwar so schnell wie möglich ins Freie gebracht. Zwei Patienten sind allerdings nach ersten Informationen verstorben. Außerdem ist von mindestens 30 Verletzten die Rede.
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2: Mit Markus Gollinger. Das Berchtesgadener Land geht neue Wege bei der psychischen Gesundheit von Kindern. Der Landkreis hat das Pilotprojekt Psychisch Fit in der Grundschule gestartet. Es richtet sich an Dritt- und Viertklässler und soll ihnen auf spielerische Art helfen, psychische Krisen besser zu verstehen. In Workshops lernen sie auch, Kinder tragen keine Schuld, wenn Eltern psychisch erkranken. Die Initiatorin Sarah Konrad im Bayernwelle-Interview.
4: Die Kinder müssen nichts offenbaren, also die müssen auch nicht über ihre Probleme zu Hause sprechen. Da fängt man auch nicht an, irgendwie auszuhorchen. Das ist oft so eine Angst, die vielleicht dahinter steckt, wenn man das jetzt hört, aber überhaupt nicht. Also wenn die Kinder mal was von sich aus sagen, dann geht man auch behütet damit um. Klar, wir wollen natürlich ein Thema aufbrechen und gleichzeitig müssen wir aber natürlich gucken, dass die Kinder trotzdem einen gewissen Schutzraum haben.
2: Hintergrund des Pilotprojektes ist der steigende Bedarf im Berchtesgadener Land. Fachleute berichten vor allem seit der Corona-Pandemie von deutlich mehr psychischen Auffälligkeiten bei jungen Menschen. Bei einem Arbeitsunfall in Trostberg ist ein Mann schwer verletzt worden. Der Arbeiter war am Mittwoch auf dem Dach eines Drogeriemarktes beschäftigt, als er plötzlich vom Dach stürzte. Er fiel laut dem Einsatzberichterstatter 112 News rund 6 Meter tief und blieb schwer verletzt zwischen dem Gebäude und einem Hang liegen. Da der Mann schwer erreichbar war, wurde auch die Feuerwehr alarmiert. Der Rettungshubschrauber Christoph 14 musste wegen fehlender anderer Landeplätze auf der Bundesstraße landen und flog den Verletzten schließlich ins Krankenhaus. Warum der Mann plötzlich vom Dach gestürzt ist, das will die Polizei in Trostberg jetzt ermitteln. Und der vergangene Woche im Nationalpark Berchtesgaden ausgewilderte junge Bartgeier Alosa sorgt gleich kräftig für Wirbel. Das temperamentvolle Weibchen hat die geschützte Felsnische außergewöhnlich früh verlassen. Bereits nach 2 Tagen flog Alosa aus, mehrere Wochen vor der Zeit, die Jungvögel normalerweise für das Muskeltraining brauchen. Da Alosa noch die Flugerfahrung fehlt, um gezielt an Futterstellen zu landen, wird sie vom Team vom Landesbund für Vogelschutz und vom Nationalpark nun rund um die Uhr engmaschig überwacht. Diese und auch weitere Nachrichten aus der Region gibt's auch nachzulesen auf bayernwelle.de.
1: Danke, Markus Gollinger. Jetzt das Bayernwelle-Wetter. Wir starten vereinzelt noch bewölkt rein in den Donnerstag, aber die Sonne, die kämpft sich heute immer mehr und mehr durch und das bei angenehmen 25 Grad maximal. 14 Grad messen wir aktuell in Nussdorf bei der Feuerwehr, 16 in Palling und 14 Grad wieder in Berchtesgaden. Der Bayernwelle Verkehrsservice, damit ihr sicher ankommt, liebe Autofahrer. Es staut sich auf der B306 Insel Richtung Traunstein. Da ist ein Unfall mit einem LKW passiert zwischen der Abzweigung nach Haslach und Traunstein. Fahrbahn ist aktuell auf einen Fahrstreifen verengt. Feuerwehr ist auch vor Ort und regelt den Verkehr. Trotzdem habt ihr hier einen Zeitverlust von aktuell 20 Minuten. Dann wird auch noch geblitzt, einmal auf der B20, Höhe der Ausfahrt Feldkirchen in Fahrtrichtung Freilassing, in Einring in der Schwimmbadstraße, in Taching in der Mühlstraße ist eine 30er-Zone und in Bad Reichenhall auf der Umgehungsstraße beim Fliesenstudio steht der Blitzer in der 60er-Zone. Wenn ihr noch was gesehen habt, Blitzer oder Staus, ruft an oder schickt eine WhatsApp. Geht beides über diese Nummer 08654 3x7 und 3x3. Danke fürs Melden und gute Fahrt.
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1: Schönen guten Morgen. Starten wir den Donnerstag mit Kamrat und Hug Yourself hier auf der Bayernwelle. Ich bin Emily Rettenberger. Guten Morgen.

0: Die Pointer Sisters mit I'm So Excited hier auf der Bayernwelle. Guten Morgen. Und Tabuthemen zur Sprache bringen, darum geht's bei einem neuen bayernweit einzigartigen Projekt im Berchtesgadener Land. Es heißt Psychisch Fit in der Grundschule und thematisiert psychische Erkrankungen innerhalb von Familien. 13 Grundschulen haben den 4-stündigen Workshop für ihre Schülerinnen und Schüler schon gebucht. Was das Ziel ist, dazu Initiatorin Sarah Konrad vom präventiven Kinder- und Jugendschutz des Landkreises im Bayernwelle-Interview.
1: Dass sie wissen, ich bin nicht allein, ich bin nicht schuld, es gibt psychische Erkrankungen. Was gehört dazu? So ein bisschen sensibilisiert wird man sie. Also die Suchterkrankung ist ein Thema, Depression wird ein Thema sein. Aber da wird man nicht sagen Depression, sondern sagt, die Mama ist ganz oft traurig oder der Papa gewisse Dinge schon beim Namen nennt, aber jetzt nicht in Fachsprache, sondern kindgerecht. Dass sie eben auch Mitverantwortung übernehmen, nicht die betroffenen Kinder auslachen, sondern eher Unterstützer sind. Dass die Kinder wissen, wo sie Hilfe finden, sie auch annehmen.
0: Mhm. Und das vor allem auch, um die eigene Gesundheit der Kinder zu schützen.
1: Weil man auch weiß, wenn Kinder in einer Familie aufwachsen, wo eine psychische Erkrankung eines oder beider Elternteile vorliegt, dann haben die ein 2- bis 7-fach erhöhtes Risiko, selbst von einer psychischen Erkrankung betroffen zu sein. Das bedeutet, 60% der Kinder entwickeln dann eben auch eine psychische Erkrankung. Und da wollen wir eben auch ansetzen, dass die so frühzeitig im Hilfesystem sind, dass eben sie selbst nicht diese psychische Erkrankung entwickeln.
0: Ja, trotzdem ist klar, eine psychische Erkrankung sucht sich niemand aus. Umso wichtiger ist es dann, so früh wie möglich professionelle Hilfe in Anspruch zu nehmen. Genau dafür ist das neue Projekt Psychisch Fit in der Grundschule da, organisiert vom Landratsamt Berchtesgadener Land in Zusammenarbeit mit der örtlichen Schulsozialarbeit und der Salzburger Fachstelle Promente. 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Guten Morgen.

0: Wir starten gemeinsam rein in diesen Donnerstagmorgen hier auf der Bayernwelle mit Calvin Harris featuring Ellie Goulding, Outside. Schönen guten Morgen. Und ja, ich hätte es erst nicht gedacht. Deutschland ist bei der Fußball-WM ausgeschieden. Unsere Nationalspieler sind inzwischen im Urlaub, aber Österreich ist ja auch noch mit dabei. Heute um 21 Uhr spielen die Ösis ihr großes 16. Finale gegen Europameister Spanien. Und dieses Spiel ist so groß, dass sogar der Bundespräsident Alexander Van der Bellen einen sehr süßen Appell an alle Eltern gerichtet hat. Denn wie gesagt, Anpfiff heute Abend ist erst um 21 Uhr.
1: Ja, bis spät in die Nacht hinein Fernsehen ist nicht gut, ich weiß das. Aber drücken Sie diesmal ein Auge zu, damit die Kinder, die das wollen, unser Nationalteam live anfeuern können. Alles Liebe und an alle Kinder. Viel Spaß beim Anfeuern.
0: Ja, und wenn Österreich heute wirklich die Spanier raushaut, dann werden wir die Jubelschreie wahrscheinlich noch bis zu uns ins angrenzende Bayern hören. Hier ist die Bayernwelle für euch. Guten Morgen.
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1: Gute Nachrichten! 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
2: Und jetzt die Top-Meldung aus der Region mit Markus Gollinger. Junge Leute im Berchtesgadener Land wollen mehr gehört und mehr beteiligt werden. Das ist ein wesentliches Ergebnis einer großen Jugendbefragung, die jetzt im Berchtesgadener Land vorgestellt worden ist. Ein weiteres, mehr als die Hälfte, spricht von starkem Leistungsdruck und wünscht sich hier mehr Hilfe. Mehr in den Regionalnachrichten um 5:30 und auf bayernwelle.de.
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4: Ich bin Angela Kress. Guten Morgen. Großeinsatz in Ludwigslust nahe Schwerin. Bei einem Brand in einem Krankenhaus sind 2 Menschen ums Leben gekommen. Eine Sprecherin des Landkreises sagte, dass es sich um Patienten handele. Mehr als 30 Menschen wurden ersten Erkenntnissen nach verletzt. Der Brand soll in einem Patientenzimmer ausgebrochen sein. Auf Bildern waren unter anderem Menschen zu sehen, die in Rollstühlen vor das Gebäude geschoben wurden. Die ersten Mähdrescher rollen aufs Getreidefeld, doch wegen Trockenheit und Hitze sorgen sich Landwirte um eine gute Ernte. Der Bauernverband geht insgesamt von einer durchschnittlichen Getreideernte aus, mit sehr großen regionalen Unterschieden, wie ein Verbandssprecher sagte. Ein weiteres Problem: die meisten Landwirte haben stark gestiegene Kosten, während die Erzeugerpreise, abgesehen vom Raps, niedrig seien. In vielen Bereichen, darunter Rente und Einkommenssteuer, kommen wohl Änderungen auf uns zu. Der Koalitionsausschuss hat sich in der Nacht auf Reformen verständigt. Details sollen heute vorgestellt werden. Claudia Wächter berichtet.
5: Als größter Brocken gilt die Reform der Einkommensteuer. Kleinere und mittlere Einkommen, die sollen entlastet werden. Aber über die Frage, wie das gegenfinanziert werden soll, wurde heftig gestritten. Auch über eine höhere Erbschaftssteuer. Beim Thema Rentenreform und weniger Papierkram für Unternehmer ist man sich dagegen so gut wie einig.
4: Die ersten Bundesländer sind bereits in die Sommerferien gestartet. Morgen geht das Schuljahr in Sachsen, Sachsen-Anhalt, Thüringen und Schleswig-Holstein zu Ende. Und der ADAC rechnet mit Staus auf Autobahnen auch im Süden Deutschlands. Insgesamt gäbe es außerdem gerade rund 1000 Baustellen auf Autobahnen. Zumindest Hitzeschäden sind aber laut Autobahn GmbH des Bundes inzwischen behoben. Bei der Fußball-WM hat Co-Gastgeber USA das Achtelfinale erreicht. Die US-Boys gewannen gegen Bosnien-Herzegowina trotz langer Unterzahl mit 2:0. Achtelfinalgegner der USA ist Belgien. Die Belgier setzten sich zuvor gegen den Senegal mit 3:2 nach Verlängerung durch. Schon am frühen Abend besiegte England die Demokratische Republik Kongo mit 2:1. Im Achtelfinale spielt England gegen Co-Gastgeber Mexiko. Es ist jetzt 8:15.
6: Das Bayernwelle-Wetter. Die Sonne versucht sich so langsam zwischen den Wolken durchzukämpfen. Es wird ansonsten dann auch recht sonnig heute noch und das bei maximal 25 Grad. 17 Grad messen wir aktuell in Petting bei der Grundschule, 14 in Reit im Winkel und 17 Grad wieder in Laufen. Der Bayernwelle Verkehrsservice, damit ihr sicher ankommt, liebe Autofahrer. Es staut sich leider immer noch ziemlich stark auf der B306 in Zell Richtung Traunstein. Da hat es einen Unfall mit einem LKW gegeben. Fahrbahn ist aktuell auch nur auf eine Seite befahrbar. Feuerwehr regelt zwar den Verkehr, trotzdem braucht ihr aktuell eine knappe halbe Stunde länger. Geblitzt wird auch noch, und zwar einmal in Tarrating beim Kindergarten, dann in Einring in der Schwimmbadstraße, Bad Reichenhall auf der Umgehungsstraße beim Fliesenstudio in der 60er-Zone, in Taching in der Mühlstraße ist eine 30er-Zone und B20 Höhe Ausfahrt Feldkirchen in Richtung Freilassing. Wenn ihr auch noch was gesehen habt, Blitzer oder Staus, dann ruft an oder schickt eine kurze WhatsApp. Geht beides unter der 08654 3x7 und 3x3. Danke schon mal fürs Melden und gute Fahrt.
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6: Emily hier für euch. Guten Morgen. Und 10 Jahre Pause und ein Comeback mit Gänsehaut. Beim Chiemsee Summer wurde das Festival für einen Besucher zu einem ganz besonderen Moment im Leben. Mehr dazu erfahrt ihr gleich hier auf der Bayernwelle.

0: Das ist euer Donnerstagmorgen hier auf der Bayernwelle. Starten wir gemeinsam rein. Und nach 10 Jahren Pause war am Wochenende ja erstmals wieder der Chiemsee-Summer zurück. Und für einen Besucher war es ein ganz besonderes Festival. Kollege Markus Zartner, du hast uns heute eine unfassbar bewegende Geschichte von den Maltesern mitgebracht.
1: Ja, absolut. Das Festivalmotto war ja Back to the Roots, also zurück zu den Wurzeln. Und für den 62-jährigen Wolfgang aus Übersee hatte das diesmal eine ganz, ganz tiefe Bedeutung. Wolfgang, der Name wurde geändert, lebt seit fast 2 Jahrzehnten mit Parkinson und Multipler Sklerose, ist körperlich schwer gezeichnet und wohnt mittlerweile im Pflegeheim. Früher aber war er als Anwohner jedes Jahr auf dem Festival mit dabei und deshalb war es sein allergrößter Wunsch, noch einmal diese Freiheit spüren, die Musik und das Leben. Die Malteser haben das mit ihrem Herzenswunsch Krankenwagen möglich gemacht und ihn mitten ins Geschehen direkt vor die Bühne gebracht. Und als die ersten Reggae-Beats kamen, sind dem Wolfgang auch direkt die ersten Tränen gekommen, wie die Malteser schildern.
0: Oh, Gänsehaut pur, wenn man das so hört. Nach all den Jahren voller Krankheit und Isolation, wie hat Wolfgang denn die Stunden auf dem Festival erlebt?
1: Ja, er hat über 3 Stunden lang einfach nur die ganze Stimmung da aufgesaugt. Und das Schönste war neben der Musik vor allem die unglaubliche Menschlichkeit vor Ort. Ständig sind wohl Leute auf Wolfgang und das Malteser-Team zugekommen, haben gefragt, ob sie Wasser brauchen oder ob sie irgendwie helfen können. Der ehrenamtliche Malteser-Arzt Dr. Michael Winkelmeier, der war auch dabei und der hat danach gesagt, dass es oft keine so großen Worte braucht, sondern einfach nur einen Ort voller Musik und offener Herzen. Einfach eine wirklich schöne und bewegende Geschichte.
0: Absolut, danke Markus. Und wer selbst übrigens jemanden kennt, dem die Malteser einen Herzenswunsch erfüllen können, das Ganze ist komplett kostenlos und finanziert sich rein über Spenden. Infos und Kontaktdaten findet ihr auf bayernwelle.de.

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1: Miles Smith mit Nice to Meet You hier auf der Bayernwelle. Und aktuell sind ja die Temperaturen wieder echt angenehm. Also ich genieße das in vollen Zügen. Es gibt ja auch Leute, die, wenn es wieder heiß wird, leider nur schwer was runterbekommen an Essen. Also ich kann immer essen, leider. Was ist so euer Lieblingsessen im Sommer?
2: Meistens Grillfleisch tatsächlich.
3: Wassermelone, weil das mein Lieblingsobst ist und sie im Sommer und Frühling am besten schmeckt.
1: Ach, Grillfleisch und Wassermelone ist auch eine coole Kombi. Also hätte ich jetzt auch nichts dagegen, gell? Was esst ihr am liebsten im Sommer? Was erfrischt euch? Schreibt mir doch gerne mal eine kurze WhatsApp. 08654 3x die 7 und 3x die 3. Das ist unsere neue WhatsApp-Nummer. Findet ihr sonst auch nochmal zum Einspeichern auf bayernwelle.de.
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2: Um 8:30 ist der Info Markus Gollinger natürlich wieder hier im Studio und bringt uns die aktuellen Nachrichten. Markus, was hast du dabei?
3: Ja, Großeinsatz und Evakuierung in Ludwigslust in Mecklenburg-Vorpommern. Da ist heute früh in einem Krankenhaus ein Brand ausgebrochen. Zwei Patienten sind ums Leben gekommen, nach Angaben des dortigen Landkreises. Außerdem ist von mehr als 30 Verletzten die Rede.
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3: Mit Markus Gollinger. Junge Leute im Berchtesgadener Land wollen mehr gehört und mehr beteiligt werden. Das ist ein wesentliches Ergebnis einer großen Jugendbefragung, die jetzt im Berchtesgadener Land vorgestellt worden ist. Rund 2000 junge Leute zwischen 12 und 27 Jahren haben mitgemacht. Sie wünschen sich unter anderem mehr Treffpunkte und Freizeitangebote für junge Leute. Auch gäbe es zu wenige Möglichkeiten, um spät abends oder nachts noch zum Beispiel von der Disco nach Hause zu kommen. Gleichzeitig sprechen 55% der Befragten von starkem Leistungsdruck. Sie wünschen sich mehr Hilfsangebote in diesem Bereich. Auch müssten im Schulunterricht mehr Alltagskompetenzen vermittelt werden. Die Ergebnisse der Jugendbefragung sollen dem Landkreis und den Gemeinden helfen, ihre Politik mehr an den Bedürfnissen junger Menschen auszurichten. Die Großübung von Polizei, Rettungsdienst und Feuerwehr in der Gemeinde Einring ist vorbei. Polizeiintern geht sie noch weiter. Heute werden die Beamten im Fortbildungsinstitut der Polizei in Einring unter anderem über das Identifizieren von Leichen und weitere einsatztaktische Dinge sprechen. Im Rahmen der Großübung haben gestern verschiedene Einsatzorganisationen einen Flugzeugabsturz mit Toten und Verletzten simuliert. Walter Buggisch vom Fortbildungsinstitut der Polizei in Einring.
4: Nun habe ich natürlich bei so einem Einsatz nicht nur Player der Polizei, sondern da kommt natürlich auch der Rettungsdienst mit dazu, die Feuerwehr mit dazu, andere Kräfte, das Landratsamt möglicherweise. Und dann gibt es natürlich viele Spezialorganisationen bei Flugunfällen, die auch noch mit eingebunden werden müssen. Das ist ein extrem hoher Koordinationsaufwand. Und auf der anderen Seite weiß man am Anfang meist sehr wenig gesicherte Informationen. Und das sind die großen Herausforderungen, die wir im Rahmen dieses Einsatzes zumindest in Teilen trainieren.
3: Die laut Polizei bundesweit einmalige Übung soll die Einsatzkräfte auf das richtige Verhalten bei Großschadensereignissen vorbereiten. Und der ehemalige Skispringer Markus Eisenbichler ist zurück im Wintersport. Nach dem Ende seiner aktiven Karriere verschlägt es den Siegsdorfer jetzt zum österreichischen Skiverband. Da soll Eisenbichler laut Bayerischem Rundfunk künftig als Betreuer für die nordischen Kombinierer arbeiten und im Bereich des Materials unterstützen. Als sechsmaliger Weltmeister bringt Eisenbichler einiges an Expertise und Know-how mit. Er möchte vor allem seine Kenntnisse über das Material an das österreichische Team weitergeben. Diese und weitere Nachrichten aus der Region könnt ihr auch nachlesen bei uns auf bayernwelle.de.
2: Jetzt das Bayernwelle-Wetter. Das wird ein sonniger Tag heute nochmal bei angenehmen 25 Grad. So haben wir das doch gerne. 14 Grad messen wir aktuell in der Chenow am Königssee, genauso wie in Ruhpolding, und 15 Grad in Schleching beim Fußballplatz. Der Bayernwelle Verkehrsservice, damit ihr sicher ankommt. Lieber Autofahrer, so wie es aktuell aussieht, ist die Unfallstelle auf der B306 in Traunstein weitestgehend geräumt. Der Stau löst sich so langsam auf. Leichte Verzögerungen sind hier jetzt noch möglich, 5-6 Minuten. Aber das sollte sich dann in kurzer Zeit wieder geregelt haben. Blitzer habe ich noch für euch, und zwar einmal in Einring wird geblitzt in der Schwimmbadstraße, dann in Bad Reichenhall, in der Umgehungsstraße beim Fliesenstudio in der 60er-Zone, in Taching in der Mühlstraße ist eine 30er-Zone, B20 Höhe der Ausfahrt Feldkirchen in Fahrtrichtung Freilassing und in Tachating beim Kindergarten. Wenn ihr auch noch was habt, Blitzer oder Staus, immer her damit, ruft kurz an unter der 08654 3x7 3x3 oder schickt eine WhatsApp, funktioniert unter derselben Nummer, findet ihr aber auch noch mal bequem zum Einspeichern auf bayernwelle.de. Danke und gute Fahrt.
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2: Guten Morgen, ich bin Emily Rettenberger, und psychische Erkrankungen in der Familie, das ist ein Thema, über das leider oft noch geschwiegen wird. Im Berchtesgadener Land gibt es dazu jetzt ein neues Projekt für Grundschüler. Was genau dahinter steckt und warum das so besonders ist, hört ihr gleich hier bei uns auf der Bayernwelle. Jetzt erstmal Bryan Adams für euch mit One Night Love Affair. Schönen guten Morgen.

0: Michael Schulte mit 5am bringt uns rein in den Donnerstag hier auf der Bayernwelle. Guten Morgen.
1: Und ab sofort läuft im Berchtesgadenerland ein Projekt, das bayernweit einzigartig ist. Grundschüler der 3. und 4. Klassen werden in einem 4-stündigen Workshop spielerisch über psychische Erkrankungen innerhalb ihrer Familien aufgeklärt. Initiatorin ist Sarah Konrad vom präventiven Kinder- und Jugendschutz des Landkreises.
2: Man geht davon aus, dass in der Schulklasse 2 bis 5 Kinder sitzen, die davon betroffen sind, dass ein Elternteil oder beide Elternteile eine psychische Erkrankung haben, dass das besprechbar wird, dass ihnen geholfen wird, das einzuordnen, dass man aber auch Empathiefähigkeit fördert. Das heißt auch ein Verständnis dafür, dass das nichts Schlimmes ist, dass das zum Leben dazugehört, wie die Grippe oder ein Beinbruch mal. Also dass es eben auch diese psychische Erkrankungen gibt, für die man sich nicht schämen muss, dass man klar macht, selbst wenn die Eltern diese Erkrankung haben, haben die Kinder keine Schuld. Und das glauben die aber ganz oft.
1: Ja. Inwiefern beeinflussen denn psychische Erkrankungen der Eltern das Leben der Kinder genau?
2: Die übernehmen zum Beispiel Verantwortung für ihre Geschwister, für sich selbst. Das, was Mama und Papa nicht mehr leisten können, übernehmen die dann. Das heißt, die müssen eigentlich eine Rolle rein, die sie eigentlich nicht erfüllen müssen, weil sie ja noch Kinder sind. Kann man sehr, sehr oft beobachten. Es kann Angst auslösen, es kann auch wütend machen. Es kann kognitive Beeinträchtigung haben, dass man nicht mehr sich gut konzentrieren kann, dass man nicht mehr gut lernen kann, dass man in der Folge schlechte Noten schreibt, in der Schule nicht gut ist.
1: Mhm. Und damit Kinder einfach Kinder sein dürfen, ist das neue Projekt Psychisch Fit in der Grundschule so wichtig. Es läuft ab sofort die nächsten 2 Jahre im Berchtesgadener Land in Zusammenarbeit mit der Salzburger Fachstelle ProMente. Ein bayernweites Vorreiterprojekt, das hoffentlich in vielen anderen Landkreisen in Zukunft auch Schule macht.

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1: Mit Angelina Quatschalas, Servus. Das Wochenende rückt in greifbare Nähe und es gibt wieder jede Menge zu erleben zwischen Chiemsee und Königssee. Morgen Abend spielt die Freilassinger Stadtkapelle ihr nächstes Standkonzert. Das Ganze ist wie gewohnt gegenüber von Optik Wiedenmann in der Fußgängerzone und komplett kostenlos. Also gerne morgen Abend um 19.30 Uhr vorbeischauen beim Standkonzert der Freilassinger Stadtkapelle. Wir bleiben in Freilassing, denn am Sonntag ist im Lokschuppen der nächste Jazz-Frühschoppen. Für euch spielt das Daniel Stockhammer-Trio. Es hat Songs aus dem Great American Songbook für euch dabei und wird grandios verstärkt. Und zwar vom Trompeten-Virtuosen Barney Gierlinger. Karten inklusive Museumsbesuch bekommt ihr jetzt für 15 Euro bei Ticket Scharf. Los geht der Jazz-Frühschoppen dann am Sonntag um 11 Uhr. Seit 10 Jahren gibt's in Surheim den Tierschutzverein Lebensfreude Hund und das wird gefeiert. Schaut am Samstag ab 16 Uhr beim Fest in der Freilassinger Straße 22 in Surheim vorbei. Es gibt ein buntes Programm mit Riesentombola-Vorführungen der Rettungshundestaffel, Hundefriseurin Kathi und vielem mehr. Essen und Trinken gibt's natürlich auch und von 19 bis 22 Uhr spielt noch die Band Cheap Wine für euch. Und ab morgen verwandelt sich der Ruppoldinger Kurpark in eine Genussmeile. Das beliebte Ruppoldinger Streetfood Festival ist zurück, jetzt mit neuem Namen. Aus Lebensgefühl wird Vollgurt. Der Eintritt ist frei und dazu gibt's Live-Musik mitten aus der Region. Als Top-Act spielt Samstagabend zum Beispiel der Regensburger Sebastian Kretz für euch. Seid dabei beim Streetfood Festival Vollgurt morgen von 15 bis 22 Uhr, am Samstag von 11 bis 22 Uhr. Und am Sonntag dann von 11 bis 20 Uhr.
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2: Und jetzt die Top-Meldung aus der Region mit Markus Gollinger. Das Berchtesgadener Land geht neue Wege bei der psychischen Gesundheit von Kindern. Der Landkreis startet ein Pilotprojekt. Dabei sollen Kinder lernen, wie sie mit psychischen Problemen und Erkrankungen in ihrer Familie richtig umgehen. Mehr in den Regionalnachrichten um halb und auf bayernwelle.de.
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4: Ich bin Angela Kress. Guten Morgen. Pro Jahr gibt es im Schnitt knapp 1400 Krankenhausbehandlungen wegen Hitzeproblemen oder zu viel Sonne. Das meldet das Statistische Bundesamt und zählt dafür für die Jahre 2004 bis 2024 etwa Behandlungen wegen Hitzschlägen oder Sonnenstichen. Direkte Todesfälle durch Hitze gäbe es wenige, aber die Kombination aus Hitze und Vorerkrankungen erhöhe das Sterberisiko. Seit rund 8 Jahren streiten die EU-Kommission und Google, es geht um Wettbewerbsregeln. Heute soll das höchste europäische Gericht entscheiden, ob Google eine Strafe von über 4 Milliarden Euro wirklich zahlen muss. Die EU-Kommission wirft Google unfaire Bedingungen für Android-Smartphones vor. Zum Beispiel, dass bestimmte Google-Apps schon installiert sein müssen. Was soll sich für uns ändern, etwa bei der Rente oder in Sachen Bürokratie? Der Koalitionsausschuss hat bis in die Nacht hinein ein großes Reformpaket diskutiert und sich am Ende wohl geeinigt. Zur Stunde sollen die Ergebnisse präsentiert werden. Im Gespräch waren unter anderem eine höhere Erbschaftssteuer und Einsparungen im Haushalt, um gleichzeitig kleine und mittlere Einkommen zu entlasten. Großer Brand in einem Krankenhaus in Ludwigslust nahe Schwerin. 2 Patienten sind gestorben, mehr als 30 Menschen wurden verletzt, teilte die Polizei mit. Diana Kramer berichtet.
5: Im Morgengrauen um 4:45 wurde das Feuer bemerkt. Da schlugen bereits Flammen und Rauch aus dem Dach des 5-geschossigen Krankenhauses. Der Backsteinbau wurde evakuiert. Einsatzkräfte der Feuerwehr und Beschäftigte der Klinik brachten Patienten ins Freie. Einige konnten selbst laufen, andere wurden mit Rollstühlen auf eine Wiese vor dem Krankenhaus gebracht. Es wird davon ausgegangen, dass das Feuer in einem Patientenzimmer ausgebrochen ist.
4: Sony wird von 2028 an Spiele für seine PlayStation-Konsolen nicht mehr auf physischen Datenträgern wie Discs veröffentlichen. Neue Titel wird es danach nur noch in elektronischer Form, etwa zum Download, geben. Einige Gamer schätzen an Spiele-Discs, dass man sie weiterverkaufen kann. Für die PS5 wurden zuletzt aber bereits 80% der Spiele in digitaler Form verkauft. Es ist jetzt 9:15.
6: Vielen Dank. Schauen wir noch kurz zum Bayernwelle-Wetter. Es wird ein sonniger Tag heute bis in den Abend rein und das bei angenehmen 25 Grad maximal. 18 Grad messen wir aktuell in See und Seebruck, 17 in Siegsdorf bei der Baywa und 15 Grad in Bayerisch Gmain. Der Bayernwelle Verkehrsservice, damit ihr sicher ankommt, aktuell keine Staus oder Störungen in Sicht. Da ist also alles frei für euch. Blitzer habe ich noch für euch, einmal in Einring in der Schwimmbadstraße, dann in Bad Reichenhall, Umgehungsstraße, beim Fliesenstudio in der 60er-Zone, Taching in der Mühlstraße ist eine 30er-Zone, B20 Höhe Ausfahrt Feldkirchen Richtung Freilassing 70er-Zone und in Tacherting beim Kindergarten. Wenn ihr auch noch was gesehen habt, Blitzer oder Staus, ruft an oder schickt eine WhatsApp, geht unter der 08654 3x7 und 3x3. Danke fürs Melden und gute Fahrt.
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6: Schönen Donnerstag wünsche ich euch. Endspurt bis zum Freitag bzw. dann bis zum Wochenende schafft ihr mit Links zusammen mit Bon Jovi hier auf der Bayernwelle. Ich bin Emily Rettenberger. Guten Morgen. Ja.

Miley Cyrus startet mit uns in den Vormittag hier auf der Bayernwelle mit End of the World. Servus. Und seit ungefähr einer Woche sind die Tierfreunde bei uns in der Region.

0: gemütlich ihre neue Nische im Nationalpark, in der sie leben. Nicht so Alosa, die hat schon nach 2 Tagen den ersten Flugversuch unternommen. Ja,
1: Frauenpower, sage ich da nur. Und ist das so ungewöhnlich?
0: Total, sagt das Forschungsteam, weil sie eigentlich erstmal ihre Muskeln kräftigen müssen und dann eben erst langsam mit dem Fliegen starten. Bei den bisherigen Bartgeiern hat es so 3 bis 4 Wochen gedauert, bis die mal losgeflogen sind. Mhm. Alosa hat es in 2 Tagen geschafft. Aber klar, das schaut jetzt noch ein bisschen holprig aus. Sie kann auch noch nicht so gezielt landen, auch die Thermik nur schwer einschätzen, also das muss sich einspielen. Das Bartgeier-Team im Nationalpark passt also jetzt genau auf Alosa auf, nicht, dass sie sich verfliegt oder ihr was passiert. Übrigens, der zweite Geier, Zierli, ist da in seiner Entwicklung deutlich langsamer.
1: Ja. Ist halt auch ein Männchen, gell?
0: Na, hallo?
1: Wenn euch die Bartgeier auch interessieren, es gibt wieder eine Live-Webcam in der Felsnische. Da könnt ihr jeden Tag live mit dabei sein bei der und unserer neuen Daily Soap, die wir gerade erfunden haben. Geier, Gossip und Gefühle. 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Guten Morgen.

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1: Mit Markus Gohlinger. Das Berchtesgadener Land geht neue Wege bei der psychischen Gesundheit von Kindern. Der Landkreis hat das Pilotprojekt Psychisch Fit in der Grundschule gestartet. Es richtet sich an Dritt- und Viertklässler und soll ihnen auf spielerische Art helfen, psychische Krisen besser zu verstehen. In Workshops lernen sie auch, Kinder tragen keine Schuld, wenn Eltern psychisch erkranken. Die Initiatorin Sarah Konrad im Bayernwelle-Interview.
2: Die Kinder müssen nichts offenbaren, also die müssen auch nicht über ihre Probleme zu Hause sprechen. Da fängt man auch nicht an, irgendwie auszuhorchen. Das ist oft so eine Angst, die vielleicht dahinter steckt, wenn man das jetzt hört, aber überhaupt nicht. Also wenn die Kinder mal was von sich aus sagen, dann geht man auch behütet damit um. Klar, wir wollen natürlich ein Thema aufbrechen und gleichzeitig müssen wir aber natürlich gucken, dass die Kinder trotzdem einen gewissen Schutzraum haben.
1: Hintergrund des Pilotprojektes ist der steigende Bedarf im Berchtesgadener Land. Fachleute berichten vor allem seit der Corona-Pandemie von deutlich mehr psychischen Auffälligkeiten bei jungen Menschen. Bei einem Arbeitsunfall in Trostberg ist ein Mann schwer verletzt worden. Der Arbeiter war am Mittwoch auf dem Dach eines Drogeriemarktes beschäftigt, als er plötzlich vom Dach stürzte. Er fiel laut dem Einsatzberichterstatter 112 News rund 6 Meter tief und blieb schwer verletzt zwischen dem Gebäude und einem Hang liegen. Da der Mann schwer erreichbar war, wurde auch die Feuerwehr alarmiert. Der Rettungshubschrauber Christoph 14 musste wegen fehlender anderer Landeplätze auf der Bundesstraße landen und flog den Verletzten schließlich ins Krankenhaus. Warum der Mann plötzlich vom Dach gestürzt ist, das will die Polizei in Trostberg jetzt ermitteln. Und der vergangene Woche im Nationalpark Berchtesgaden ausgewilderte junge Bartgeier Alosa sorgt gleich kräftig für Wirbel. Das temperamentvolle Weibchen hat die geschützte Felsnische außergewöhnlich früh verlassen. Bereits nach 2 Tagen flog Alosa aus, mehrere Wochen vor der Zeit, die Jungvögel normalerweise für das Muskeltraining brauchen. Da Alosa noch die Flugerfahrung fehlt, um gezielt an Futterstellen zu landen, wird sie vom Team vom Landesbund für Vogelschutz und vom Nationalpark nun rund um die Uhr engmaschig überwacht. Diese und auch weitere Nachrichten aus der Region gibt's auch nachzulesen auf bayernwelle.de.
3: Dankeschön. Jetzt das Bayernwelle-Wetter. Es wird ein sonniger Donnerstag heute bis in den Abend rein bei maximal 25 Grad. Es ist sehr angenehm. 18 Grad messen wir aktuell in Zurberg, genauso wie in Taching am See und 19 Grad in Tittmoning bei der Burg. Der Bayernwelle Verkehrsservice, damit ihr sicher ankommt. Ich habe aktuell nichts zu melden für euch. Freie Fahrt. Geblitzt wird noch einmal in Bad Reichenhall auf der Umgehungsstraße beim Fliesenstudio. Da haben wir eine 60er-Zone. Taching in der Mühlstraße, 30er-Zone. B20 Höhe Ausfahrt Feldkirchen Richtung Freilassing, 70er-Zone. Tacherting beim Kindergarten. Und dann haben wir noch eine Abstandsmessung auf der A8 bei Grabenstedt. Wenn ihr auch noch was gesehen habt, Blitzer oder Staus, gebt Bescheid. Entweder ihr ruft an oder schreibt eine WhatsApp. Geht beides über dieselbe Nummer 08654 3x die 7 und 3x die 3. Danke und gute Fahrt.
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1: Heute ist der 2. Juli. Namenstag hat heute Wiltrud und außerdem ist heute Marie Heimsuchung. Der Tag erinnert an den Besuch der Gottesmutter Maria bei ihrer Cousine Elisabeth. Früher sind am 2. Juli Haselnusszweige geschnitten und in die Schlüssellöcher der Türen gesteckt worden. Das soll das Haus vor Blitzeinschlägen schützen. Denn auf dem Heimweg von ihrem Besuch ist die schwangere Maria von einem Gewitter überrascht worden und hat unter einem Haselstrauch Schutz gesucht. Eine alte Bauernregel sagt außerdem, wenn es an dem Tag regnet, soll das auch 40 Tage so bleiben. Am 2. Juli 1505 ist der 21-jährige Student Martin Luther zu Fuß auf dem Weg nach Erfurt, um dort sein Jurastudium zu beginnen. In der Nähe des Dorfes Stotternheim gerät er in ein heftiges Sommergewitter und wird beinahe von einem Blitz getroffen. In Todesangst gelobt Luther, Mönch zu werden. Aus dem Mönch wird der Reformator von Wittenberg und der Gründer einer neuen Kirche. Mich hat das Gelübde gereut, sagt Martin Luther später rückblickend. Trotzdem habe er auf den Beschluss beharrt. Um 5.17 Uhr ist heute Sonnenaufgang, um 21.13 Uhr geht sie wieder unter.
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3: Ich bin Angela Kress. Krankschreibungen ab Tag 1, das kommt bald auf uns zu. Bundeskanzler Merz sagte zu den Ergebnissen des Koalitionsausschusses:
4: Wir befinden uns mit den nach Corona exorbitant gewordenen Krankenständen in den Unternehmen nicht ab. Wir schaffen die telefonische Krankschreibung ab und führen die Vorlage einer Arbeitsunfähigkeitsbescheinigung ab dem ersten Krankheitstag ein.
3: Man wisse, dass das eine harte Entscheidung sei, könne sich den Wettbewerbsnachteil aber nicht leisten, so Merz weiter. Die Koalition hat sich außerdem auf eine Reform der Einkommenssteuer ab dem kommenden Jahr geeinigt. Der Fokus soll auf geringen und mittleren Einkommen liegen, sagte Bundeskanzler Merz. Am stärksten sollen seinen Worten nach Familien mit Kindern entlastet werden. Merz sprach von mehr als 600 Euro jährlicher Entlastung für eine berufstätige Familie mit 2 Kindern und einem zu versteuernden Einkommen von 60.000 Euro. Als Gegenfinanzierung soll die sogenannte Reichensteuer angepasst werden. Beschäftigte in Deutschland haben 2025 seltener und im Durchschnitt kürzer gestreikt als im Jahr zuvor. Ein Institut der gewerkschaftlichen Hans-Böckler-Stiftung hat gut 260 Konflikte gezählt, 25 weniger als im Vorjahr. Das liege auch an der wieder gesunkenen Inflation. Rund die Hälfte der Streiks drehte sich laut den Forschern ausschließlich um höhere Gehälter. Die ersten Bundesländer sind bereits in die Sommerferien gestartet. Morgen geht das Schuljahr in Sachsen, Sachsen-Anhalt, Thüringen und Schleswig-Holstein zu Ende. Und der ADAC rechnet mit Staus auf Autobahnen, auch im Süden Deutschlands. Insgesamt gäbe es außerdem gerade rund 1000 Baustellen auf Autobahnen. Zumindest Hitzeschäden sind aber laut Autobahn GmbH des Bundes inzwischen behoben. Bayernweit sind etwa die Hälfte der 15-jährigen Mädchen und 30% der 15-jährigen Jungen vollständig gegen HPV geimpft. Zu wenige, sagt Bayerns Gesundheitsministerin Gerlach und ruft zum Start der Bayerischen Impfwoche morgen unter anderem zu dieser Impfung auf. HPV-Viren können unter anderem die Ursache für Gebärmutterhalskrebs oder Tumore im Rachen sein. Es ist jetzt kurz nach 10.
5: Das Bayernwelle-Wetter, die meisten Regenschauer und Regenwolken haben wir hinter uns und nach ziehen die Wolken ab. Es wird dann ein recht freundlicher Tag im Chiemgau, Pertewinkel und Berchtesgadener Land mit viel Sonnenschein, natürlich noch ein paar Wolkenfeldern, aber Temperaturen bis etwa 25 Grad. Ähnliche Temperaturen auch morgen, da wird es wieder eher unbeständig, da ist auch mal wieder öfter Regen dabei. Der Bayernwelle-Verkehrsservice, damit ihr sicher ankommt. Vorsicht bitte, A8 München Richtung Salzburg zwischen Aachenmühle und Fraßdorf. Ein Unfall, eine ungesicherte Unfallstelle. Der rechte Fahrstreifen ist blockiert. Gegenrichtung A8 Salzburg Richtung München zwischen Fraßdorf und Rosenheim. 6 Kilometer Stau, halbe Stunde Zeitverlust. Dann schwerer Unfall auf der Bundesstraße 305 in Marktschellenberg. Da wird uns ein Unfall, ein brennendes Fahrzeug gemeldet. Ein großer Rettungseinsatz. Es gibt massive Staus in beide Richtungen. Und Stadtgebiet Bad Reichenhall, da haben wir auch eine Ölspur und einen Feuerwehreinsatz in der Münchner Allee stadteinwärts. Also auch hier Behinderungen, die Feuerwehr ist vor Ort. Schauen wir auf die Blitzer. Gerade nochmal frisch vom Boris bestätigt. B20 im Bereich Feldkirchen, Mitterfelden in der 70er-Zone ein Blitzer. In Taching habt ihr uns in der Mühlstraße einen gemeldet, 30er-Zone. Und in Tacherting beim Kindergarten. Dazu Abstandsmessung auf der A8 bei Grabenstedt. Mensch, einiges los und das habt ihr uns gemeldet. Wenn ihr weitere Infos für uns habt, dann ruft uns bitte an oder schickt uns eine WhatsApp. Die Nummer ist in beiden Fällen die gleiche, unsere neue 08654 3x die 7, 3x die 3. Vielen Dank schon mal und gute Fahrt.
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2: Mit Markus Gollinger. Der Pegel des Chiemsees ist in diesem Jahr außergewöhnlich niedrig. Die Wasserwirtschaftsämter Traunstein und Rosenheim haben jetzt in einer Studie Möglichkeiten erarbeitet, die wieder zu einem Anstieg führen könnten. Das teilt der Chiemgauer Landtagsabgeordnete Martin Brunnhuber jetzt nach einem Fachgespräch in Grabenstedt mit. Bevorzugte Lösung demnach eine sogenannte Rauschwelle. Hier würde eine Schwelle aus Steinen das Abfließen des Wassers aus dem Chiemsee verlangsamen. Das könnte den Pegel um bis zu 10 cm anheben. Die Maßnahme hätte aber erhebliche Auswirkungen auf die Natur und den Hochwasserschutz. Deshalb könne es 5 bis 10 Jahre dauern, bis sie genehmigt und umgesetzt ist, schätzen die Fachleute. Der niedrige Pegel am Chiemsee hat vor allem negative Auswirkungen auf die Schifffahrt, auf Bootsverleiher und generell den Tourismus. Ab sofort gibt's auch in Ruhpolding einen neuen Rufbus. Dorli, die kleine Dorflinie, heißt das Angebot, mit dem Einheimische und Urlauber flexibel im Gemeindegebiet von Ruhpolding umherfahren können. Gregor Matjan, der Vorstand des Ruhpolding Tourismus.
3: Wir haben mit der Dorli einen sogenannten Bedarfsverkehr eingerichtet. Das heißt, die Dorli fährt so, wie es die Gäste brauchen. Dazu ist es wichtig, dass die Gäste natürlich sich die App runterladen und dann entsprechend ihre Daten eingeben. Und dann kann es auch schon losgehen mit dem Buchen. Wichtig ist ein bisschen Voraus buchen, dass man natürlich nicht auf die letzte Minute bestellt, dann kann es natürlich sein, dass sie vielleicht das eine oder andere Mal nicht verfügbar ist.
2: Insgesamt fährt der Rufbus Dorli 120 Haltestellen in ganz Ruhpolding an, 7 Tage die Woche. Die Preise sind je nach Entfernung gestaffelt. Und großer Erfolg für die familiengeführte Brauerei Wieninger aus Teisendorf. Zum ersten Mal hat sie den Bundesehrenpreis der deutschen Brauwirtschaft bekommen. Die höchste Qualitätsauszeichnung der Branche. Als eine von 12 Top-Brauereien erhielt Wieninger den Ehrenpreis aus den Händen von Bundeslandwirtschaftsminister Alois Rainer. Insgesamt wurden 3 Produkte mit einer Goldplakette ausgezeichnet. Außerdem wurde die Brauerei Wieninger zum 24. Mal für langjährige Produktqualität geehrt. Und auch weitere Nachrichten aus der Region könnt ihr nachlesen bei uns auf bayernwelle.de. Das Bayernwelle-Wetter, so allmählich verziehen sich die Regenwolken aus dem Chiemgau-Rupertiwinkel und dem Berchtesgadener Land. Es wird ein insgesamt recht sonniger Donnerstag, auch wenn hier und da nochmal dichtere Wolken drüber ziehen. Temperaturen bis etwa 25 Grad haben wir heute. Morgen am Freitag wird es dann eher unbeständig. Mal Sonne, mal Wolken, mal Regen. Alles ist dabei. Die große Wetterüberraschung. Der Bayernwelle-Verkehrsservice, damit ihr sicher ankommt. A8 München Richtung Salzburg. Vorsicht bitte zwischen Aachenmühle und Fraßdorf. Unfall, Stau, Viertelstunde Zeitverlust. Bitte schön haltet seine Rettungsgasse offen. Gegenrichtung A8 Salzburg Richtung München. Zwischen Fraßdorf und Rosenheim 6 Kilometer Stau, eine halbe Stunde Zeitverlust. Und B305, die ist jetzt in Marktschellenberg bzw. zwischen Marktschellenberg und Unterau nach einem schweren Verkehrsunfall komplett gesperrt. Ein Rettungseinsatz, ein brennendes Fahrzeug ist uns da gemeldet worden. Da ist die Feuerwehr vor Ort und regelt den Verkehr. Vielleicht könnt ihr ausweichen über Hallein. Das soll angeblich funktionieren, hat uns der Spießer gerade gemeldet. Und Blitzer haben wir natürlich auch einen. B20 im Bereich Einringfeldkirchen bzw. Mitterfelden. Da in der 70er-Zone steht ein Blitzer. Dazu gibt es eine Abstandsmessung auf der A8 wieder bei Grabenstedt. Und wenn ihr noch weitere Verkehrsinfos für uns habt, bitte schön immer her damit. Unser Verkehrsservice ist nur so aktuell und so gut wie eure Meldungen. Unsere Telefonnummer und unsere WhatsApp-Nummer, wir haben sie vereinheitlicht. Speichert euch einfach mal die 08654 dreimal die 7, dreimal die 3 im Handy ab. Das ist die Nummer, wenn ihr uns im Studio anrufen wollt oder wenn ihr uns eine WhatsApp schicken wollt. Für beide Fälle 08654 dreimal die 7, dreimal die 3. Dankeschön schon mal und fahrt's bitteschön vorsichtig.
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3: Ich bin Angela Kress. Die Bundesregierung will nach den Worten von Kanzler Merz Fesseln der Unternehmen lösen, und zwar mit Änderungen im Arbeitsrecht. Zum Beispiel bei der Krankschreibung. CSU-Chef Söder sagte:
4: Die telefonische Krankschreibung ist dann passé. Es muss ab dem ersten Tag eine Arbeitsunfähigkeitsbescheinigung vorgelegt werden. Auch das sind Dinge, die insgesamt helfen.
3: Bis Ende 2030 sollen Arbeitnehmer außerdem auf bis zu 4 Jahre befristet eingestellt werden können, doppelt so lange wie bisher. Als absolut katastrophal haben die Hausärzte die Entscheidung zu Krankschreibungen kritisiert. Der Vorsitzende des Hausärzteverbands Blumenthal-Bayer sagte dem Redaktionsnetzwerk Deutschland, dass auf die Praxen eine riesige Bürokratiewelle zukomme, die kaum zu bewältigen sein werde. Patientinnen und Patienten, die wirklich medizinische Hilfe brauchen, müssten sich auf längere Wartezeiten einstellen. Google muss eine Rekordwettbewerbsstrafe von über 4 Milliarden Euro zahlen. Das hat der Europäische Gerichtshof entschieden. Die Richter sagen, Google hatte Hersteller von Android-Smartphones und Mobilfunkanbieter benachteiligt, um seine eigene Suchmaschine zu stärken. Zum Beispiel musste immer gleich ein ganzes Paket von Google-Apps vorinstalliert werden. Mit einer europaweiten Aktion wollen Ermittler ein besonders perfides Online-Netzwerk zerschlagen. Zum ersten Mal ist Europol dabei gezielt gegen Männer vorgegangen, die ihre Partnerinnen betäubt und missbraucht und Aufnahmen davon online gestellt haben. Bei der Aktion wurden über 150 mutmaßliche Opfer und Täter identifiziert. Zu den beteiligten Behörden gehörten auch das Bundeskriminalamt und das Hamburger Landeskriminalamt. Der Tankrabatt ist ja Geschichte, bald könnte aber ein sogenannter Spritpreisdeckel kommen. Dafür hat sich zumindest der Wirtschaftsausschuss des Bundesrats ausgesprochen, berichtet die Rheinische Post. Ob die Länderchefs die Bundesregierung zu einem Spritpreisdeckel auffordern, soll sich laut dem Bericht in der Bundesratssitzung nächste Woche entscheiden. Der Bundesrat selbst kann das nicht beschließen. Es ist jetzt kurz nach 11.
5: Das Bayernwelle-Wetter, die meisten Regenschauer und Regenwolken haben wir hinter uns. So nach und nach ziehen die Wolken ab. Es wird dann ein recht freundlicher Tag im Chiemgau, Rupertewinkel und Berchtesgadener Land mit viel Sonnenschein. Natürlich noch ein paar Wolkenfeldern, aber Temperaturen bis etwa 25 Grad. Ähnliche Temperaturen auch morgen, da wird es wieder eher unbeständig. Da ist auch mal wieder öfter Regen dabei. Hier ist der Bayernwelle Verkehrsservice, damit ihr sicher ankommt. A8 Salzburg Richtung München, zwischen Fraßdorf und Rosenheim nach wie vor 6 Kilometer Stau, mehr als eine halbe Stunde länger dauert es da. Und wir haben nach wie vor die B305, Totalsperre zwischen Markt Schellenberg und Unterau nach einem schweren Verkehrsunfall. Da läuft immer noch ein großer Einsatz, Rettungs- und Aufräumarbeiten. Die Straße ist hier, die B305, komplett gesperrt. Vor Ort regelt die Feuerwehr den Verkehr. Es gibt allerdings erhebliche Staus, also wenn ihr rechtzeitig großräumig umfahren und ausweichen könnt, dann macht's das bitchen. Und ansonsten habe ich nicht mehr viel hinzuzufügen, nur noch eine Abstandsmessung auf der A8 bei Grabenstedt. Und wenn ihr noch weitere Verkehrsinfos für uns habt, Unfälle, Behinderungen, Totalsperren oder auch Blitzer, dann meldet uns das bitchen. Telefonisch oder per WhatsApp. Das Praktische ist, in beiden Fällen habt ihr ab sofort die gleiche Nummer zur Bayernwelle: 08654, dreimal die 7, dreimal die 3. Ihr speichert euch die Nummer einmal ins Handy ein und könnt es dann selber entscheiden, ob ihr uns lieber anrufen wollt oder eine WhatsApp schicken wollt. 08654, dreimal die 7, dreimal die 3. Das ist euer direkter Draht hier ins Bayernwelle-Studio. Gute Fahrt!
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1: Mit Angelina Quocciala, Servus. 75 Jahre Augustinum Berchtesgadener Land, ein Jubiläum, das gefeiert wird. Nächste Woche Dienstag ist es soweit, es gibt ein großes Jubiläumskonzert mit dem Salonorchester der Bad Reichenhaller Philharmoniker. Das Ganze ist als Open Air gedacht, das heißt, bei schönem Wetter packt ihr gern eure Picknickdecke oder euren eigenen Klappstuhl ein und macht es euch gemütlich. Bei schlechtem Wetter geht's einfach dann direkt in den Festsaal. Los geht's nächsten Dienstag um 18 Uhr. Ureinlass ist eine Dreiviertelstunde früher und das Ganze bei freiem Eintritt. Heute Abend, da wird die Freilassinger Fußgängerzone zur Spielemeile. Ab 17 Uhr ist wieder der Freilassinger Feierabend. Dieses Mal unter dem Motto verspielt, egal ob klein oder groß, tobt euch bei einem riesen Spieleangebot aus. Und bringt auch eure Panini-Sticker mit, denn es gibt eine große Tausch

0: Abend um 20 Uhr bei der Wiesenparty mit den Schweigerburben. Am Samstag gibt es dann ab 14.30 Uhr Ringkämpfe im Festzelt zu sehen und am Abend stoßt ihr dann beim Weinfest zur Autzinger Wirtshausmusi an. Sonntagvormittag wird es gemütlich beim Frühschoppenkonzert, bevor dann am Blauen Montag nochmal bis in die Puppen gefeiert wird. Zeltbetrieb ist da schon ab 10 Uhr Vormittag. Und drei unvergessliche Konzertabende in wunderschönem Ambiente, die warten auf euch Ende Juli im Schlosspark Tüßlingen. 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
2: Mit Markus Gollinger. Schwerer Unfall heute am frühen Vormittag in Marktschellenberg. Dort ist ein Auto auf der B305 von der Straße abgekommen und gegen einen Baum geprallt. Das Auto hat laut Polizei Feuer gefangen und ist komplett ausgebrannt. Über Anzahl der Insassen und Verletzungen gibt es derzeit noch keine offiziellen Angaben der Polizei. Die Folge ist ein großer Feuerwehr- und Rettungseinsatz. Die Bundesstraße 305 wurde deswegen am Vormittag an der Unfallstelle in beide Richtungen komplett gesperrt. Über den aktuellen Stand halten wir euch im Bayernwelle Verkehrsservice jederzeit auf dem Laufenden. Das Berchtesgadener Land geht neue Wege bei der psychischen Gesundheit von Kindern. Der Landkreis hat das Pilotprojekt Psychisch Fit in der Grundschule gestartet. Es richtet sich an Dritt- und Viertklässler und soll ihnen auf spielerische Art helfen, psychische Krisen besser zu verstehen. In Workshops lernen sie auch, Kinder tragen keine Schuld, wenn Eltern psychisch erkranken. Die Initiatorin Sarah Konrad im Bayernwelle-Interview.
3: Die Kinder müssen nichts offenbaren, also die müssen auch nicht über ihre Probleme zu Hause sprechen. Da fängt man auch nicht an, irgendwie auszuhorchen. Das ist oft so eine Angst, die vielleicht dahinter steckt, wenn man das jetzt hört, aber überhaupt nicht. Also wenn die Kinder mal was von sich aus sagen, dann geht man auch behütet damit um. Klar, wir wollen natürlich ein Thema aufbrechen und gleichzeitig müssen wir aber natürlich gucken, dass die Kinder trotzdem einen gewissen Schutzraum haben.
2: Hintergrund des Pilotprojektes ist der steigende Bedarf im Berchtesgadener Land. Fachleute berichten vor allem seit der Corona-Pandemie von deutlich mehr psychischen Auffälligkeiten bei jungen Menschen. Bei einem Arbeitsunfall in Trostberg ist ein Mann schwer verletzt worden. Der Arbeiter war am Mittwoch auf dem Dach eines Drogeriemarktes beschäftigt, als er plötzlich vom Dach stürzte. Er fiel laut dem Einsatzberichterstatter 112 News rund 6 Meter tief und blieb schwer verletzt zwischen dem Gebäude und einem Hang liegen. Da der Mann schwer erreichbar war, wurde auch die Feuerwehr alarmiert. Der Rettungshubschrauber Christoph 14 musste wegen fehlender anderer Landeplätze auf der Bundesstraße landen und flog den Verletzten schließlich ins Krankenhaus. Warum der Mann plötzlich vom Dach gestürzt ist, das will die Polizei in Trostberg jetzt ermitteln. Diese und auch weitere Nachrichten aus der Region gibt's auch nachzulesen auf bayernwelle.de. Das Bayernwelle-Wetter, so allmählich verziehen sich die Regenwolken aus dem Chiemgau, Rupertiwinkel und dem Berchtesgadener Land. Es wird ein insgesamt recht sonniger Donnerstag, auch wenn hier und da nochmal dichtere Wolken drüber ziehen. Temperaturen bis etwa 25 Grad haben wir heute. Morgen am Freitag wird es dann eher unbeständig. Mal Sonne, mal Wolken, mal Regen. Alles ist dabei. Die große Wetterüberraschung. Der Bayernwelle Verkehrsservice, damit ihr sicher ankommt. A8 Salzburg Richtung München zwischen Fraßdorf und Rosenheim. Stau, etwa eine halbe Stunde Zeitverlust. Und dann B305 Marktschellenberg Richtung Untau, beziehungsweise in beiden Richtungen. Ihr habt es gerade in den Nachrichten gehört, schwerer Verkehrsunfall. Ein Auto ist da gegen einen Baum geprallt. Und wir gerade eben vom Roten Kreuz erfahren haben, ist der Autofahrer dabei ums Leben gekommen. An der Unfallstelle gibt es eine Totalsperre und die wird wohl auch noch länger gesperrt bleiben, die B305. Es gibt regelrechtes Verkehrschaos da im Bereich Marktschellenberg. Das heißt, bitteschön, wenn ihr großräumig umfahren könnt, umfahrt großräumig, nehmt nicht die B305 da im Bereich Marktschellenberg, geht erst einmal gar nichts wegen dieses schweren Unfalls. Ansonsten habe ich nur noch eine Abstandsmessung auf der A8 bei Grabenstedt. Das war's vom Verkehr. Es sei denn, ihr habt noch Unfälle, Staus oder Blitzer für uns, dann bitteschön, gebt uns die durch. Entweder per WhatsApp oder telefonisch. Das Praktische ist, es ist ab sofort die gleiche Nummer 08654, dreimal die 7, dreimal die 3. Vielen Dank schon mal für eure Infos und kommt's gut an.
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2: Ich bin Angela Kress. Arztpraxen werden komplett überlastet sein, davor warnt der Hausärzteverband. Der Koalitionsausschuss hatte sich darauf verständigt, dass Arbeitnehmer in Zukunft ab Tag 1 eine Arbeitsunfähigkeitsbescheinigung brauchen. Eine Überlastung der Praxen werde billigend in Kauf genommen, so Hausärzteverbandschef Blumenthal-Bayer im Redaktionsnetzwerk Deutschland. Leute, die wirklich Hilfe brauchen, müssten so im Zweifel länger warten. Neben der Krankschreibung ab Tag 1 hat sich der Koalitionsausschuss noch auf weitere Maßnahmen verständigt. Zum Beispiel sollen Beschäftigte bis Ende 2030 auf bis zu 4 Jahre sachgrundlos befristet eingestellt werden können, doppelt so lange wie bisher. CSU-Chef Söder sagte:
3: Diese Befristung auszuweiten wird ein zentrales Instrument sein, gerade in den nächsten Monaten von Krisen neue Arbeitsplätze zu schaffen und auch alte zu halten.
2: Und bei der Einkommenssteuer sollen kleine und mittlere Einkommen etwas entlastet werden. Das bayerische Handwerk findet wieder mehr Auszubildende. Bis Ende Juni wurden bereits mehr als 13.300 Lehrverträge für das Ausbildungsjahr abgeschlossen, das im Herbst startet. Das sind laut Bayerischem Handwerkstag gut 8% mehr als zum gleichen Zeitpunkt letztes Jahr. Und damals gab es auch schon ein Plus. Hauptgeschäftsführer Hüpers sprach von einer krisenfesten Perspektive. Das Verbot von Sexpuppen, die wie Kinder aussehen, ist verfassungskonform. Das hat das Bundesverfassungsgericht entschieden. Seit 2021 gilt, Hersteller, Verkäufer und Besitzer solcher Puppen müssen mit Haft- und Geldstrafen rechnen. Zuvor waren solche Puppen legal. Das Gericht ging unter anderem davon aus, dass dadurch die Gefahr für reale sexuelle Übergriffe auf Kinder steigen könne. Bei der Fußball-WM in Nordamerika stehen die nächsten 16-Finals an. Den Auftakt macht der Europameister. Spanien trifft auf Österreich mit Trainer Ralf Rangnick. Anstoß ist um 21 Uhr unserer Zeit. Später in der Nacht heißt es ab 1 Uhr Portugal gegen Kroatien und ab 5 Uhr in der Früh spielt die Schweiz gegen Algerien. Es ist jetzt kurz nach 12.
4: Bayernwelle-Wetter. Nach dem Regen klart der Himmel immer mehr auf zwischen Chiemsee und Königssee. Heute gibt es einen Mix aus Sonne und teils auch dickeren Wolken, das bei Temperaturen um die 25 Grad. In Saaldorf-Surheim aktuell 22 Grad, in Altenmarkt an der Alz 21 und genauso auch in Erlstedt. Morgen wird es unbeständig, von Sonne bis Regen, alles ist dabei. Das Ganze bei ähnlichen Temperaturen wie heute, Tendenz nur ein bisschen kühler. Der Bayernwelle Verkehrsservice, damit ihr sicher ankommt. Die B305 zwischen Salzburg und Berchtesgaden, genauer gesagt zwischen Markt Schellenberg und der Unterau, die ist aktuell komplett gesperrt. Es hat dort einen tödlichen Verkehrsunfall gegeben. Die Feuerwehr, die managt alles vor Ort. Es wird euch empfohlen, großräumig zu umfahren. Geblitzt werdet ihr aktuell in Waging beim Rewe und dann haben wir noch eine Abstandsmessung wie immer auf der A8 bei Grabenstedt. Ihr habt noch was, Staus oder Blitzer, dann meldet es uns und zwar an unsere neue Studionummer, die lautet 08654 3x die 7 3x die 3. Vielen Dank euch und eine gute und sichere Fahrt wünsche ich.
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0: Redlock Holiday hier auf der Bayernwelle, Elena Meyer hier. Und in Traunstein geht es morgen und am Samstag um eine ganz wichtige Frage. Was brauchen junge Menschen, um zu wachsen? Ja, am Campus St. Michael in Traunstein finden die Bayerischen Jugendkunstschultage statt und die beschäftigen sich eben genau mit diesem Thema. Ab morgen startet da ein Programm für Pädagogen und Pädagoginnen, für Kinder und Jugendliche und alle, die einfach daran interessiert sind. Judith Bader von der Schule der Fantasie in Traunstein hat die Jugendkunstschultage in Traunstein mitorganisiert und mir im Bayernwelle-Interview verraten, worum es da am Wochenende ganz genau geht.
1: Wir wollen jetzt bei den Jugendkunstschultagen in Traunstein schauen, wie wir als Verantwortliche für Kinder und Jugendlichen sozusagen den Boden bereiten können, dass ein gutes, gesundes und erfreuliches Aufwachsen möglich ist, was wir dazu beitragen können. Also so ein bisschen, wie können Kinder und Jugendliche aufwachsen in einer Gesellschaft, die insgesamt natürlich altert.
0: Das Motto der Jugendkunstschultage ist Wachsen, Wuchs, Gewachsen, und darüber reden Kinder auch selbst bei ihrem 24-Stunden-Radioprogramm.
1: Das heißt also irgendwie, es sind über 100 Kinderstimmen, die zu hören sind, die sich zum Thema Wachsen äußern, ganz unterschiedlich. Also manchmal ist es anekdotisch, manchmal sind es kleine Hörspiele oder Interviews, weil wir natürlich Kindern auch eine Stimme geben möchten. Wir haben uns in dem Jahr für dieses Format entschieden. Wir wollen ja nicht nur über Kinder sprechen, sondern wir wollen sie auch selber zu Wort kommen lassen.
0: Ja, dafür erlauben wir euch sogar mal kurz von der Bayernwelle wegzuschalten. Also wer Lust hat, da mal reinzuhören oder auch bei den Jugendkunstschultagen in Traunstein live mit dabei zu sein, klickt euch einfach mal rein auf bayernwelle.de. Da haben wir alle Infos für euch, auch zum ganzen Programm.
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3: Mit Markus Gollinger. Schwerer Unfall heute am frühen Vormittag in Marktschellenberg. Dabei ist ein Autofahrer in seinem brennenden Auto ums Leben gekommen. Der Mann kam mit seinem Fahrzeug von der Straße ab. Das Auto prallte gegen einen Baum und fing Feuer. Das Fahrzeug brannte laut Polizei komplett aus. Wie das Rote Kreuz am Mittag mitteilt, kam für den Fahrer jede Hilfe zu spät. Alle weiteren Ermittlungen zur Unfallursache und zum Hergang leitet die Polizei Berchtesgaden. Der Pegel des Chiemsees ist in diesem Jahr außergewöhnlich niedrig. Die Wasserwirtschaftsämter Traunstein und Rosenheim haben jetzt in einer Studie Möglichkeiten erarbeitet, die wieder zu einem Anstieg führen könnten. Das teilt der Chiemgauer Landtagsabgeordnete Martin Brunnhuber jetzt nach einem Fachgespräch in Grabenstedt mit. Bevorzugte Lösung demnach eine sogenannte Rauschwelle. Hier würde eine Schwelle aus Steinen das Abfließen des Wassers aus dem Chiemsee verlangsamen. Das könnte den Pegel um bis zu 10 cm anheben. Die Maßnahme hätte aber erhebliche Auswirkungen auf die Natur und den Hochwasserschutz. Deshalb könne es 5 bis 10 Jahre dauern, bis sie genehmigt und umgesetzt ist, schätzen die Fachleute. Der niedrige Pegel am Chiemsee hat vor allem negative Auswirkungen auf die Schifffahrt, auf Bootsverleiher und generell den Tourismus. Ab sofort gibt's auch in Ruhpolding einen neuen Rufbus. Dorli, die kleine Dorflinie, heißt das Angebot, mit dem Einheimische und Urlauber flexibel im Gemeindegebiet von Ruhpolding umherfahren können. Gregor Matjan, der Vorstand des Ruhpolding Tourismus.
4: Wir haben mit der Dorli einen sogenannten Bedarfsverkehr eingerichtet. Das heißt, die Dorli fährt so, wie es die Gäste brauchen. Dazu ist es wichtig, dass die Gäste natürlich sich die App runterladen und dann entsprechend ihre Daten eingeben. Und dann kann es auch schon losgehen mit dem Buchen. Wichtig ist ein bisschen Voraus buchen, dass man natürlich nicht auf die letzte Minute bestellt. Dann kann es natürlich sein, dass sie vielleicht das eine oder andere Mal nicht verfügbar ist.
3: Insgesamt fährt der Rufbus Dorli 120 Haltestellen in ganz Ruhpolding an, 7 Tage die Woche. Die Preise sind je nach Entfernung gestaffelt. Und auch weitere Nachrichten aus der Region könnt ihr nachlesen bei uns auf bayernwelle.de.
5: Das Bayernwelle-Wetter. Der Donnerstag heute wird wieder freundlicher mit einem Mix aus Sonne und Wolken. Dazu Temperaturen zum Durchatmen. Die Höchstwerte, die liegen bei 25 Grad plus. Wir messen in Bergen 21 Grad, in Tittmoning 23 und in Bischofswiesen beim Brennerbräu 19 Grad. Auch morgen gibt's wieder einen Mix aus allem Sonne, Wolken, Regen. Dazu ähnliche Temperaturen wie heute. Im Schnitt wird's aber rund 2 Grad kühler. Der Bayernwelle-Verkehrsservice, damit ihr sicher ankommt, nach wie vor ist die B305 zwischen Marktschellenberg und der Unterau komplett gesperrt. Es hat dort einen tödlichen Verkehrsunfall am Vormittag gegeben und die Feuerwehr, die regelt aktuell den Verkehr vor Ort. Wenn ihr könnt, bitte umfahrt großräumig. Ansonsten dichter Verkehr zur Mittagszeit in Traunstein und Bad Reichenhall. Ihr kommt aber alles in allem gut durch. Geblitzt werdet ihr aktuell in Waging beim Rewe. Den hat mir eben der Robert nochmal per WhatsApp bestätigt. Und wir haben eine Abstandsmessung, und zwar auf der A8 bei Grabenstedt. Ihr habt noch irgendwas gesehen, Staus oder Blitzer, dann meldet es uns direkt hier ins Bayernwelle Studio. Wir haben eine neue Nummer. Und zwar ist es die Freilassinger Vorwahl 08654, 3x die 7, 3x die 3. Da erreicht ihr uns sowohl per Telefon als auch per WhatsApp. Vielen Dank und euch jetzt eine gute und sichere Fahrt.
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1: Ganz hoch im Kurs gegen das Jucken von Mückenstichen sind Hitzestifte. Die drücken wir direkt auf den Stich, das wird dann ganz kurz heiß und dann soll es angeblich nicht mehr jucken. Aber wie funktioniert das bitte? Also, der Mückenstich juckt ja, weil uns die Mücke Proteine aus ihrem Speichel in die Haut spritzt, damit das Blut gerinnt. Unser Körper mag dieses Zeug aber nicht und meldet Alarm und schickt Histamin zum Stich, der dieses ganze Zeug bekämpfen soll. Und Histamin reizt die Nervenenden und dadurch juckt es uns. Setzen wir da jetzt direkt nach dem Stich mit dem Hitzestift drauf, dann soll der diese Proteine quasi unschädlich machen. Außerdem soll die Wärme die Reaktion unseres Körpers ein bisschen hemmen, sodass der Juckreiz nicht so stark wird. Zusätzlich kann die Hitze auch unsere Nerven einfach ein bisschen austricksen und die leiten den Reiz, Achtung, es juckt, einfach nicht an unser Gehirn und das weiß dann nicht, dass es uns juckt. Ob es tatsächlich so leicht geht, wie jetzt erklärt, und ob diese Hitzestifte wirklich Gamechanger sind, probiert es aus. Denn es gibt zwar Studien, die die Wirksamkeit belegen, aber da war der Hersteller von so einem Stift mit im Spiel und war an der Studie beteiligt. Und in so einem Fall müssen wir mit den Ergebnissen immer ein bisschen vorsichtig sein. Aber selbst wenn es ein Placebo wäre und der Stift bei euch gegen den Juckreiz hilft, ja, dann ist es ja schon mal was.
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3: Ich bin Angela Kress. Für die geplanten Reformen des Koalitionsausschusses hagelt es Kritik. Grüne und Linke kritisieren unter anderem, dass die telefonische Krankschreibung abgeschafft werden soll. Und auch eine Arbeitsunfähigkeitsbescheinigung ab dem ersten Krankheitstag finden sie nicht sinnvoll. Der Hausärzteverband rechnet mit vollen Wartezimmern und mehr Bürokratie. Außerdem haben sich die Spitzen der schwarz-roten Koalition auf eine Steuerreform geeinigt. Vor allem Haushalte mit kleinen und mittleren Einkommen sollen am Ende davon profitieren. Zur Einigung gehören unter anderem ein höheres Kindergeld und höhere Freibeträge. Zur Gegenfinanzierung sollen die Steuern für Menschen steigen, die im Jahr 250.000 Euro oder noch mehr verdienen. Internationale Ermittler sind erstmals gezielt gegen Online-Netzwerke von Männern vorgegangen, die ihre Partnerinnen betäuben und dann sexuell missbrauchen und Aufnahmen davon ins Netz stellen. Nach Angaben von Europol sind über 150 mutmaßliche Opfer und Täter identifiziert worden. Bettina Fisser berichtet.
4: 274 neue Spuren wurden gefunden und 4 neue Online-Gruppen. Und dort, so Europol, teilen die Männer die Videos vom Missbrauch der bewusstlosen Frauen. Und sie tauschen Erfahrungen aus, geben Tipps. Einzelheiten über Opfer und Täter nannte Europol jetzt nicht, weil die Ermittlungen noch laufen.
3: Ärztliche und pflegerische Mitarbeitende aus dem Universitätsklinikum Augsburg und den Kliniken Ingolstadt und Passau sind mit dem Bayerischen Organspendepreis ausgezeichnet worden. Den Preis bekommen seit 2002 Kliniken, die sich besonders für das Thema engagieren. Laut Gesundheitsministerium gab es in diesem Jahr bis Ende Mai 67 Menschen in Bayern, die nach ihrem Tod Organe spendeten. Über 1000 standen auf der Warteliste. Zwei Mädchen haben auf Bahngleisen in Amberg in der Oberpfalz Videoaufnahmen für TikTok gemacht und damit einen Polizeieinsatz ausgelöst. Der Streckenabschnitt sei gestern für etwa 15 Minuten gesperrt worden, teilte die Polizei mit. Passiert ist den beiden 12- und 13-Jährigen nichts. Sie wurden über die akute Lebensgefahr bei der Aktion aufgeklärt. Es ist jetzt kurz nach eins.
5: Das Bayernwelle-Wetter. Nach dem eher regnerischen Start in den Tag klart der Himmel immer mehr auf zwischen Chiemsee und Königssee. Heute gibt es einen Mix aus Sonne und teils auch dickeren Wolken. Das Ganze bei Temperaturen um die 25 Grad. In Kirchheim-Schöring 24 Grad, in Rimsting 23 und in Bayerisch-Main ist es etwas kühler, da haben wir 19 Grad. Morgen wird es unbeständig von Sonne bis Regen. Es ist alles dabei, das Ganze bei ähnlichen Temperaturen wie heute, nur Tendenz ein wenig kühler. Der Bayernwelle Verkehrsservice, damit ihr sicher ankommt, nach wie vor eine Totalsperre auf der B305 zwischen Marktschellenberg und der Unterau. Hier hat es heute einen tödlichen Verkehrsunfall gegeben. Der Verkehr vor Ort wird geregelt, umfahrt, wenn ihr könnt. Es staut sich aktuell circa 10 Minuten dort. Dann verliert ihr noch 5 Minuten auf der Startstraße kurz vor Seebruck, ortseinwärts. Da staut sich's ein bisschen. Ansonsten kommt ihr aber gut durch. Blitzertechnisch ist es eher ruhig aktuell. Einer steht in Waging beim Rewe und dann habe ich noch die Abstandsmessung auf der A8 bei Grabenstedt für euch. Wenn ihr noch andere Staus oder Blitzer habt, ihr schickt es rein bitte an unsere neue Studionummer. Die lautet 086543 mal die 7 3 mal die 3. Die funktioniert ab sofort fürs Telefon und auch für WhatsApp. Also praktisch für uns alle. Ansonsten wünsche ich euch jetzt eine gute und vor allem sichere Fahrt.

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1: Hold my body. 2. Juli 1995. East 17 sind mit Hold My Body Tight neu in den Charts. Tony Mortimer hat einen Traum. Er will unbedingt Musiker werden. Er schreibt nicht nur eigene Songs, sondern singt und rappt auch. Mit dieser Mischung bewirbt er sich Anfang der 90er bei einigen Londoner Plattenfirmen. Dort kommen seine Songs richtig gut an, aber die Labels wollen keinen Solokünstler und überreden Tony, eine Boygroup zu gründen. Erst kürzlich geht nämlich eine junge Gruppe namens Take That komplett durch die Decke. An diesen Erfolg wollen sie anknüpfen. Also schnappt sich Tony ein paar Kumpels aus seiner Heimatstadt Walthamstow im Londoner Osten und gründet mit ihnen East 17. East 17, das ist die Postleitzahl von Walthamstow. Aber eins ist ihnen ganz wichtig. East 17 wollen keine zweiten Take That sein. Die Jungs von Take That sind für ihren Geschmack eh viel zu brav. Sie verstehen sich von Anfang an eher als krasser Gegenentwurf zu Take That. Und das funktioniert auch richtig gut. East 17 punkten mit ihren Einflüssen aus Hip-Hop und R&B, mit ihren Tattoos und mit ihrem coolen Look. Nach dem ersten sehr erfolgreichen Album Walthamstow wollen die Jungs von East 17 1994 mit dem zweiten Album Steam nachlegen. Und darauf ist auch Hold My Body.

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1: Mit Markus Zartner. Bei einem schweren Unfall heute in Marktschellenberg ist ein Autofahrer in seinem brennenden Auto ums Leben gekommen. Der Mann kam am Vormittag mit seinem Fahrzeug allein beteiligt von der Straße ab. Das Auto prallte gegen einen Baum und fing Feuer. Ersthelfer versuchten noch, den Brand zu löschen, doch wenig später stand das Fahrzeug bereits in Vollbrand und brannte schließlich vollständig aus. Wie das Rote Kreuz nun mitteilt, kam für den Fahrer jede Hilfe zu spät. Alle weiteren Ermittlungen zum Unfallhergang und zur Ursache leitet nun die Polizei Berchtesgaden. Die B305 wurde infolge des Rettungseinsatzes vollständig gesperrt. Auch ein Gutachter wurde hinzugezogen. Für Landwirte steht eine arbeitsreiche Zeit bevor. In Bayern und der Region beginnt in diesen Tagen die Ernte. Den Anfang macht das Getreide, hier wiederum traditionell die Wintergerste. Angesichts vieler Erntemaschinen auf den Straßen zwischen Chiemsee und Königssee bittet Günther Felsner, der Präsident des Bayerischen Bauernverbandes, Autofahrer um Rücksicht.
2: Habt ihr ein bisschen Verständnis? Die brauchen ein bisschen Platz, aber die holen auch die Ernte für euch herein. Und am besten funktioniert's, wenn beide ein bisschen Rücksicht nehmen, wenn auch einmal eine kleine Kolonne hinter so einem Mähdrescher fährt und der Drescherfahrer dann einmal rechts ausschert und alle vorbei können, aber vielleicht mal auch sich die halbe Minute nimmt, in einer kleinen Kolonne hinterher zu fahren.
1: Auch dieses Jahr war ein Extremjahr für Landwirte, vor allem aufgrund der großen Trockenheit im Frühjahr. Wie sich das auf Menge und Qualität auswirkt, bleibt noch abzuwarten. Erste Prognosen rechnen deutschlandweit aber mit einer durchschnittlichen Getreideernte. Und einmal noch den Chiemsee-Sommer erleben, ganz so wie früher. Diesen Herzenswunsch haben die Malteser nun einem schwerkranken Mann aus Übersee erfüllt. Der Patient ist 62 Jahre alt und leidet seit knapp 20 Jahren an Parkinson und Multipler Sklerose. Nachdem er jahrelang von seiner Frau gepflegt wurde, lebt er nun in einem Pflegeheim. Dort kam der Kontakt mit den Maltesern zustande, die den Überseer am vergangenen Wochenende mit dem Herzenswunsch Krankenwagen auf das Festival gebracht haben, wo er sich wie früher noch einmal frei und lebendig fühlen konnte und so ein paar schöne Stunden verbracht hat. Das Angebot der Malteser ist für Patienten und eine Begleitperson kostenlos und finanziert sich rein über Spenden. Und weitere Nachrichten aus unserer Region findet ihr auch auf bayernwelle.de.
3: Dankeschön, Markus Zartner. Jetzt das Bayernwelle-Wetter. Der Himmel ist ein Traum. Er ist weiß-blau und er wird es auch den ganzen Nachmittag bleiben. Bei wirklich angenehmen Temperaturen in Wonneberg 23 Grad, in Pieding 23 Grad und in Reit im Winkel jetzt 20 Grad. Morgen am Freitag durchwachsenes Wetter. Es sind vor allem am Vormittag viele Wolken unterwegs, bisschen Regenschauer. Erst am Nachmittag wird es schöner mit um die 23 Grad. Und ein richtiger Sommertag kommt dann am Samstag. Da scheint die Sonne von früh bis spät bei 26 Grad. Der Bayernwelle Verkehrsservice, damit ihr sicher ankommt. A8 Salzburg Richtung München. Gleicher Baustellenstau wie gestern. Heute ist er zwischen Aachenmühle und Rohrdorf. Zeitverlust 30 bis 35 Minuten. Und wegen des Unfalls, von dem ihr gerade von Markus Zartner in den Nachrichten gehört habt, weiterhin Vollsperrung der B305 zwischen Berchtesgaden und Marktschellenberg. Jetzt noch zu den Blitzern. In Waging am See steht einer beim Rewe und auf der B20 in Feldkirchen am Ortsausgang in Richtung Freilassing. Ruft uns auch an oder schickt uns eine WhatsApp bei jedem Blitzer, den ihr seht. Beides unter der einheitlichen Nummer 08654 3x die 7 3x die 3. Vielen Dank.
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3: Ich bin Oliver Urbanke. Arztpraxen werden komplett überlastet sein. Davor warnt der Hausärzteverband. Der Koalitionsausschuss hatte sich darauf verständigt, dass Arbeitnehmerinnen und Arbeitnehmer in Zukunft ab Tag 1 eine Krankmeldung brauchen. Eine Überlastung der Praxen werde da billigend in Kauf genommen, so Hausärzteverbandschef Blumenthal-Bayer im Redaktionsnetzwerk Deutschland. Leute, die wirklich Hilfe brauchen, müssten so im Zweifel länger warten. Neben der Krankschreibung ab Tag 1 hat sich der Koalitionsausschuss noch auf weitere Maßnahmen verständigt. Zum Beispiel sollen Beschäftigte bis Ende 2030 auf bis zu 4 Jahre sachgrundlos befristet eingestellt werden können. Doppelt so lange wie bisher. CSU-Chef Söder sagte:
4: Diese Befristung auszuweiten wird ein zentrales Instrument sein, gerade in den nächsten Monaten von Krisen neue Arbeitsplätze zu schaffen und auch alte zu halten.
3: Und bei der Einkommenssteuer sollen kleine und mittlere Einkommen etwas entlastet werden. Das Verbot von Sexpuppen, die wie Kinder aussehen, ist verfassungskonform. Das hat das Bundesverfassungsgericht entschieden. Seit 2021 gilt, Hersteller, Verkäufer und Besitzer solcher Puppen müssen mit Haft- oder Geldstrafen rechnen. Zuvor waren solche Puppen legal. Das Gericht ging unter anderem davon aus, dass dadurch die Gefahr für reale sexuelle Übergriffe auf Kinder steigen könne. Beschäftigte in Deutschland haben 2025 seltener und im Durchschnitt kürzer gestreikt als im Jahr zuvor. Ein Institut der gewerkschaftlichen Hans-Böckler-Stiftung hat gut 260 Konflikte gezählt, 25 weniger als im Vorjahr. Das liege auch an der wieder gesunkenen Inflation. Rund die Hälfte der Streiks drehte sich laut den Forschenden ausschließlich um höhere Gehälter. In Dresden geht heute eine der modernsten Chipfabriken Europas an den Start. Halbleiterhersteller Infineon eröffnet sein neues Werk sogar 3 Monate früher als geplant. Die Chips werden unter anderem für Elektroautos, Rechenzentren und Industrieanlagen produziert. Infineon investiert rund 5 Milliarden Euro, zudem entstehen etwa 1000 neue Arbeitsplätze. Es ist jetzt kurz nach 2.
5: Dankeschön, hier ist das Bayernwelle-Wetter. Es ist ein wunderbarer Tag heute, nur ganz lockere Bewölkung und so wird's auch bleiben den ganzen Tag heute. Dazu angenehme Temperaturen in Bad Endorf 23 Grad, in Tittmoning 24, bisschen frischer im Süden, in der Enge Deihammer 20 Grad. Morgen in der Spitze 23 Grad, am Vormittag Regen, morgen Nachmittag dann aber wieder recht sonnig. Und der schönste Tag des kommenden Wochenendes wird der Samstag. Sonne von früh bis spät bei 26 Grad. Der Bayernwelle Verkehrsservice, damit ihr sicher ankommt. Baustellenstau auf der A8 Salzburg Richtung München zwischen Aachenmühle und Raubling. Das ist die gleiche Baustelle wie gestern. Eine Spur ist gesperrt und das Einfädeln verursacht den Stau. Zeitverlust 1/2 Stunde. Und weiter voll gesperrt nach einem schweren Unfall heute Vormittag ist die B305 im gesamten Abschnitt zwischen Berchtesgaden und Marktschellenberg. Soweit die Verkehrslage. Geblitzt wird auch noch, und zwar in Waging am See, da steht einer beim Rewe, und auf der B20 in Feldkirchen, und zwar am Ortsausgang Feldkirchen in Fahrtrichtung Freilassing. Ruft uns auch an bei jedem Blitzer, den ihr seht, unter unserer neuen Nummer 08654 3x7 3x3.
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1: Mit Angelina Quatschalas. Servus. Das Wochenende rückt in greifbare Nähe und es gibt wieder jede Menge zu erleben zwischen Chiemsee und Königssee. Morgen Abend spielt die Freilassinger Stadtkapelle ihr nächstes Standkonzert. Das Ganze ist wie gewohnt gegenüber von Optik Wiedenmann in der Fußgängerzone und komplett kostenlos. Also gerne morgen Abend um 19.30 Uhr vorbeischauen beim Standkonzert der Freilassinger Stadtkapelle. Wir bleiben in Freilassing, denn am Sonntag ist im Lokschuppen der nächste Jazz-Frühschoppen. Für euch spielt das Daniel Stockhammer-Trio. Es hat Songs aus dem Great American Songbook für euch dabei und wird grandios verstärkt. Und zwar vom Trompeten-Virtuosen Barney Gierlinger. Karten inklusive Museumsbesuch bekommt ihr jetzt für 15 Euro bei Ticket Scharf. Los geht der Jazz-Frühschoppen dann am Sonntag um 11 Uhr. Seit 10 Jahren gibt's in Surheim den Tierschutzverein Lebensfreude Hund und das wird gefeiert. Schaut am Samstag ab 16 Uhr beim Fest in der Freilassinger Straße 22 in Surheim vorbei. Es gibt ein buntes Programm mit Riesentombola-Vorführungen der Rettungshundestaffel.

0: Act spielt Samstagabend zum Beispiel der Regensburger Sebastian Kretz für euch. Seid dabei beim Street Food Festival Full Gurt morgen von 15 bis 22 Uhr, am Samstag von 11 bis 22 Uhr und am Sonntag dann von 11 bis 20 Uhr.
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5: Mit Markus Zartner. Für Ackerbauern zeigt sich in den kommenden Wochen, ob sich ihre Bemühungen gelohnt haben. Die Ernte beginnt auch in den Landkreisen Traunstein und Berchtesgadener Land. Los geht es mit der Getreideernte. Hier macht wiederum traditionell die Wintergerste den Anfang. Doch auch bei uns machen hohe Kosten und gesunkene Preise den Bauern zu schaffen. So liegt laut Bayerischem Bauernverband der Preis für Braugerste aktuell bei rund 174 Euro pro Tonne. Vor einem Jahr waren es noch 79 Euro mehr. Auch bei anderen Getreidearten gestaltet sich die Lage ähnlich. Mit der Ernte wird sich auch zeigen, ob Menge und Qualität stimmen, denn auch 2026 war bisher wetterbedingt ein Extremjahr für Landwirte. Mehr Mobilität in der Gemeinde Ruhpolding. Das soll Dorli, die kleine Dorflinie, ab sofort bieten. Mit dem gestrigen 1. Juli ist das neue Rufbusangebot gestartet. Gregor Matjan, der Vorstand des Ruhpolding-Tourismus.
6: Die Dorli fährt wirklich nach Bedarf. Das heißt, wir haben 120 Haltestellen in ganz Ruhpolding, wo man quasi kreuz und quer durch den Ort fahren kann, je nachdem, wie man es gerade braucht. Von daher wünschen wir uns, dass die Dorli von den Einheimischen und von unseren Gästen super angenommen wird und dass es eine richtige Erfolgsgeschichte wird.
5: Gebucht werden kann der Rufbus Dorli per App, online, telefonisch oder direkt in der Touristinfo. Das Angebot ist an 365 Tagen im Jahr verfügbar. Die Preise richten sich nach der Entfernung. Ein Arbeiter hat am Theisenberg wegen einer akuten allergischen Reaktion dringend medizinische Hilfe gebraucht. Bei Arbeiten im Wald wurde er von einem Insekt gestochen. Da der Mann allergisch darauf reagiert, war Eile geboten. Der Rettungshubschrauber Christoph 14 flog einen Notarzt und zwei Bergretter an die Einsatzstelle. Sie versorgten den Verletzten und sicherten ihn, sodass er mit einer Binde in den Hubschrauber gebracht werden konnte. Der Heli flog den Verletzten anschließend ins Krankenhaus. Und weitere Nachrichten aus unserer Region findet ihr auch auf bayernwelle.de.
7: Dankeschön, Markus Zartner. Hier ist das Bayernwelle-Wetter. Für viele ist das ideale Wetter, das Beste, das es überhaupt gibt. Du hast eine nur ganz lockere Bewölkung und du hast Temperaturen, bei denen du nicht frierst und auch nicht schwitzt. In Traunreuth 23 Grad, in Pieding 24 und in Bischofswiesen 20 Grad. Morgen wird's nicht ganz so schön. Wir schaffen schon 24 Grad, aber vor allem morgen Vormittag gibt's viele Wolken, vereinzelt ein bisschen Regen. Erst morgen Nachmittag kommt wieder die Sonne. Und dann erwartet euch ein wunderschöner Samstag. Das ist Badewetter mit viel Sonnenschein und 26 Grad. Der Bayernwelle Verkehrsservice, damit ihr sicher ankommt. A8 Salzburg Richtung München, Baustellenstau zwischen Aachenmühle und Raubling. In Raubling nämlich wird die Autobahn einspurig, das Einfädeln verursacht diesen Stau. Ab Aachenmühle, wie gesagt, eine halbe Stunde Zeitverlust. Und noch eine gute Nachricht für die B305, die Alpenstraße zwischen Markt Schellenberg und Berchtesgaden. Die war voll gesperrt in beide Richtungen nach einem schweren Unfall heute Vormittag. Jetzt inzwischen ist sie wieder freigegeben, eine Spur ist zumindest freigegeben, der Verkehr wird dort durchgeleitet. Leichte Behinderungen ja, aber ihr könnt dort wieder entlangfahren. Und hier sind noch zwei aktuelle Blitzer. Einer steht in Waging am See beim Rewe und ein weiterer auf der B20 Feldkirchen am Ortsausgang von Feldkirchen in Richtung Freilassing. Sagt uns auch Bescheid bei jedem Blitzer, den ihr seht. 08654 3x7 3x3. Vielen Dank.
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2: Und jetzt die Top-Meldung aus der Region mit Markus Zartner. Bei einem Unfall in Marktschellenberg ist eine Person heute ums Leben gekommen. Der Mann prallte mit dem Auto gegen einen Baum, woraufhin das Fahrzeug Feuer fing und vollständig ausbrannte. Infolge des Unfalls wurde die B305 bei Marktschellenberg vollständig gesperrt. Mehr dazu gibt's in den Regionalnachrichten um halb und auf bayernwelle.de.
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4: Ich bin Oliver Urbanke. Wer krank ist und nicht arbeiten kann, muss sich das künftig schon ab Tag 1 von einem Arzt bescheinigen lassen. Das hat die Regierung um Bundeskanzler Merz beschlossen. Die Maßnahmen stoßen auf viel Kritik. Jan-Henner Reitze berichtet.
5: Wer morgens mit Übelkeit aufwacht, kann nicht mehr beim Arbeitgeber anrufen, sich krank melden und dann auskurieren, sondern muss sich stattdessen zum Arzt schleppen. Kritik daran, Regeln in Sachen Krankschreibung zu verschärfen, kommt zum Beispiel von der SPD aus den Ländern. Sowieso schon überlastete Hausärzte erwarten noch mehr Patienten.
4: Die Bundesregierung hat außerdem beschlossen, dass ab dem kommenden Jahr die Einkommenssteuer reformiert werden soll und das mit Fokus auf geringere und mittlere Einkommen. Am meisten von den Änderungen profitieren sollen Familien mit Kindern. Eine berufstätige Familie mit zwei Kindern und einem zu versteuernden Einkommen von 60.000 Euro soll jährlich um die 600 Euro entlastet werden. Die heißesten Monate des Jahres stehen erst noch an. Trotzdem hat es nach Schätzungen des Robert-Koch-Instituts in diesem Jahr bereits mehr als 800 hitzebedingte Todesfälle in Deutschland gegeben. Davon betroffen waren vor allem ältere Menschen. Mehr als die Hälfte war 85 oder älter. Unter 65 Jahren wurden knapp 40 Fälle verzeichnet. Das bayerische Handwerk findet wieder mehr Auszubildende. Bis Ende Juni wurden bereits mehr als 13.300 Lehrverträge für das Ausbildungsjahr abgeschlossen, das jetzt im kommenden Herbst beginnt. Das sind laut Bayerischem Handwerkstag gut 8% mehr als zum gleichen Zeitpunkt im letzten Jahr und damals gab es auch schon ein Plus. Nachdem einige Partien ja schon vorab bekannt waren, wurde jetzt der komplette Spielplan der Fußball-Bundesliga offiziell veröffentlicht. Meister FC Bayern eröffnet die neue Saison am 28. August gegen Stuttgart, also eine Neuauflage des letzten Pokalfinals. Vorher müssen die Bayern im Supercup bei Vizemeister Dortmund ran. Das Revierderby zwischen Aufsteiger Schalke und dem BVB findet nach Jahren auch wieder statt, und zwar Anfang Dezember. Es ist jetzt kurz nach 3.
6: Dankeschön, hier ist das Bayernwelle-Wetter. Super schöner Tag heute, nur leichte Bewölkung und sehr angenehme Temperaturen. In Türlaching 24 Grad, in Übersee 24 und in Bad Reichenhall am Kurpark 22. Morgen gleiche Temperatur, aber morgen Vormittag könnte ein bisschen Regen runterkommen, ist recht bewölkt. Morgen Nachmittag wird es dafür wieder schön. Und richtig schön wird es dann den ganzen Samstag, also übermorgen. Da haben wir 26 Grad und Sonne von früh bis spät. Der Bayernwelle Verkehrsservice, damit ihr sicher ankommt. Stau auf der A8 Salzburg Richtung München und zwar zwischen Aachenmühle und Raubling. Grund ist, dass die Autobahn in Raubling einspurig wird. Da werden nämlich größere Brückenarbeiten vorbereitet und ihr habt in diesem Stau einen Zeitverlust von 35 bis 40 Minuten. Und darüber hinaus wird auch noch geblitzt in Waging beim Rewe und auf der B20 in Feldkirchen am Ortsausgang Feldkirchen in Richtung Freilassing. Sagt uns Bescheid bei weiteren Blitzen, die ihr seht bitte. Ruft uns an oder schickt eine WhatsApp, beides möglich unter einer einheitlichen Nummer ab sofort. Die lautet 08654 3x die 7 3x die 3.
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6: So, ich weiß, dass das Nachbarland heute elektrisiert ist. Heute Abend das große Spiel im Sechzehntelfinale Spanien gegen Österreich. Dementsprechend schauen alle, dass früher Feierabend machen, auch wenn das Spiel erst um 21 Uhr angepfiffen wird. Aus alter Nachbarschaftsfreundschaft ein Motivationssong gleich für unsere österreichischen Hörer. Ich weiß, davon gibt's auch viele. Nämlich Survivor. Besser einen Song kannst du gar nicht finden. It's a Burning Heart aus Rocky 4. Möge euch der Kraft schenken für heute Abend. Und vorher Shaggy, It Wasn't Me. Ich bin Peter Mack, ihr hört die Bayernwelle am Nachmittag. Servus um 3. Hi.

0: Rock'n'Roll von Survivor, die hatten so einen Riesenerfolg mit dem dritten Teil von Rocky mit Eye of the Tiger, dass Sylvester Stallone gesagt hat, die müssen auch den Soundtrack für Rocky 4 machen, und das haben sie gemacht, It's a Burning Heart. Ihr hört die Bayernwelle, hallo. Fantastische Nachricht jetzt aus dem Berchtesgadener Land, dort gibt es ein bayernweit einzigartiges Projekt, nämlich einen Workshop für Schülerinnen und Schüler, in dem es um psychische Erkrankungen innerhalb von Familien geht. Entsprechend heißt dieser Workshop Psychisch fit in der Grundschule. Daran teilnehmen werden 13 Grundschulen im Berchtesgadener Land. Initiiert hat das Sarah Konrad vom präventiven Kinder- und Jugendschutz. Und sie sagt, unser Ziel in diesem Workshop für die Kinder ist es,
1: dass sie wissen, ich bin nicht allein, ich bin nicht schuld. Es gibt psychische Erkrankungen. Was gehört dazu? So ein bisschen sensibilisieren wird man sie. Also die Suchterkrankung ist ein Thema, Depression wird ein Thema sein. Aber da wird man nicht sagen Depression, sondern sagt, die Mama ist ganz oft traurig oder der Papa gewisse Dinge schon beim Namen nennt, aber jetzt nicht in Fachsprache, sondern kindgerecht. Dass sie eben auch Mitverantwortung übernehmen, nicht die betroffenen Kinder auslachen, sondern eher Unterstützer sind. Dass die Kinder wissen, wo sie Hilfe finden, sie auch annehmen.
0: Und das kann natürlich im Kinderfreundeskreis schon mal super sein. Außerdem soll jedes Kind auch begreifen, soweit es das kann, dass es wichtig ist, die eigene Gesundheit zu schützen.
1: Weil man auch weiß, wenn Kinder in einer Familie aufwachsen, wo eine psychische Erkrankung eines oder beider Elternteile vorliegt, dann haben die ein 2- bis 7-fach erhöhtes Risiko, selbst von einer psychischen Erkrankung betroffen zu sein. Das bedeutet, 60% der Kinder entwickeln dann eben auch eine psychische Erkrankung. Und da wollen wir eben auch ansetzen, dass die so frühzeitig im Hilfesystem sind, dass eben sie selbst nicht diese psychische Erkrankung entwickeln.
0: Daher eben dieses neue Projekt, der Workshop Psychisch fit in der Grundschule. Das Ganze organisiert vom Landratsamt Berchtesgadener Land in Zusammenarbeit mit der örtlichen Schulsozialarbeit und der Salzburger Fachstelle ProMente. Ihr seht, da arbeiten wirklich sehr viele Profis mit, die nur eins wollen, die psychische Gesundheit der Kinder und vor allem Hilfe anbieten. Super Sache. Die Bayernwelle mit Out of the Dark, Clock, Clock.

0: Heieiei, wie die Zeit vergeht. Dieser Song Smooth von Santana und Rob Thomas, auch schon über 25 Jahre alt und hat immer noch Saft. Beeindruckend. Hier ist die Bayernwelle, gleich noch mehr Saft aus dem Radio von Nico Santos, Human Being. Human Being und hey, hey, Nickelback auch gleich dabei. I wanna be a rockstar, hey, hey. Kurze Unterbrechung und dann beide Songs in voller Länge.
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2: Mit Markus Zartner. Bei einem schweren Unfall heute in Marktschellenberg ist ein Autofahrer in seinem brennenden Auto ums Leben gekommen. Der Mann kam am Vormittag mit seinem Fahrzeug allein beteiligt von der Straße ab. Das Auto prallte gegen einen Baum und fing Feuer. Ersthelfer versuchten noch, den Brand zu löschen, doch wenig später stand das Fahrzeug bereits in Vollbrand und brannte schließlich vollständig aus. Wie das Rote Kreuz nun mitteilt, kam für den Fahrer jede Hilfe zu spät. Alle weiteren Ermittlungen zum Unfallhergang und zur Ursache leitet nun die Polizei Berchtesgaden. Die B305 wurde infolge des Rettungseinsatzes vollständig gesperrt. Auch ein Gutachter wurde hinzugezogen. Für Landwirte steht eine arbeitsreiche Zeit bevor. In Bayern und der Region beginnt in diesen Tagen die Ernte. Den Anfang macht das Getreide, hier wiederum traditionell die Wintergerste. Angesichts vieler Erntemaschinen auf den Straßen zwischen Chiemsee und Königssee bittet Günther Felsner, der Präsident des Bayerischen Bauernverbandes, Autofahrer um Rücksicht.
3: Habt ihr ein bisschen Verständnis? Die brauchen ein bisschen Platz, aber die holen auch die Ernte für euch herein. Und am besten funktioniert's, wenn beide ein bisschen Rücksicht nehmen, wenn auch einmal eine kleine Kolonne hinter so einem Mähdrescher fährt und der Drescherfahrer dann einmal rechts ausschert und alle vorbei können, aber vielleicht mal auch sich die halbe Minute nimmt, in einer kleinen Kolonne hinterher zu fahren.
2: Auch dieses Jahr war ein Extremjahr für Landwirte, vor allem aufgrund der großen Trockenheit im Frühjahr. Wie sich das auf Menge und Qualität auswirkt, bleibt noch abzuwarten. Erste Prognosen rechnen deutschlandweit aber mit einer durchschnittlichen Getreideernte. Und einmal noch den Chiemsee-Sommer erleben, ganz so wie früher. Diesen Herzenswunsch haben die Malteser nun einem schwerkranken Mann aus Übersee erfüllt. Der Patient ist 62 Jahre alt und leidet seit knapp 20 Jahren an Parkinson und Multipler Sklerose. Nachdem er jahrelang von seiner Frau gepflegt wurde, lebt er nun in einem Pflegeheim. Dort kam der Kontakt mit den Maltesern zustande, die den Überseer am vergangenen Wochenende mit dem Herzenswunsch Krankenwagen auf das Festival gebracht haben, wo er sich wie früher noch einmal frei und lebendig fühlen konnte und so ein paar schöne Stunden verbracht hat. Das Angebot der Malteser ist für Patienten und eine Begleitperson kostenlos und finanziert sich rein über Spenden. Und weitere Nachrichten aus unserer Region findet ihr auch auf bayernwelle.de.
4: Dankeschön, hier ist das Bayernwelle-Wetter. Na, wunderbares Wetter, leichte Bewölkung nur und so haben wir wie im Bilderbuch einen weiß-blauen Himmel bei sehr schönen Temperaturen. In Obing 24 Grad, auch in Freilassing 24 am Eventhaus und in Bischofswiesen haben wir 20 Grad aktuell. Morgen ähnliche Temperatur, aber nicht ganz so schön, vor allem morgen Vormittag viele Wolken, ein bisschen Regen dabei. Erst morgen Nachmittag kommt die Sonne dann wieder und ein richtig schöner Tag kommt übermorgen am Samstag. Da scheint von früh bis spät die Sonne und es wird warm, 26 Grad. Der Bayernwelle Verkehrsservice hier, damit ihr sicher ankommt. A8 Salzburg Richtung München, es ist Baustelle in Raubling und so habt ihr wie die letzten Tage auch schon einen langen Stau zwischen Aachenmühle und Raubling. Zeitverlust gleichbleibend eine halbe Stunde, ihr müsst halt dort einfädeln. Das ist die einzige Behinderung, sonst alles in Ordnung. Ach so, und geblitzt wird noch, nicht, dass ich das noch vergesse. In Waging am See steht ein Blitzer beim Rewe und auf der B20 Feldkirchen am Ortsausgang in Richtung Freilassing. Sagt uns Bescheid bei weiteren Blitzern, die ihr seht, bitte. Ruft uns an oder schickt eine WhatsApp an 08654 3x7 3x3.
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4: Ja, hallo Peter, mag mein Name, ihr hört die Bayernwelle am Nachmittag. Der österreichische Bundespräsident Alexander Van der Bellen hat jetzt die österreichischen Fußballfans aufgefordert, vor dem großen Spiel heute Abend um 9 gegen Spanien ihre Kinder doch bitte mitschauen zu lassen. Er sagt:
5: Jetzt kommen wir zu meiner Bitte im Namen ihrer Kinder. Lassen Sie sie heute ein wenig länger aufbleiben. Ja, bis spät in die Nacht hinein Fernsehen ist nicht gut, ich weiß das. Aber drücken Sie diesmal ein Auge zu. Solche Erinnerungen nimmt man doch sein Leben lang mit.
4: Ja, das kann durchaus sein. Ich weiß nicht, ob wir Deutschen unsere Niederlage gegen Paraguay ein Leben lang mitschleppen. Ich wünsche es mir nicht. Aber natürlich Daumen drücken für die Österreicher. Das ist geil. Liebe österreichische Nachbarn, gebt euren Kindern heute Abend ein wenig Fußballzeit. Give a little bit.

Bayernwelle hört ihr mit Holly Humberstone to Love Somebody und mit Neuigkeiten vom Eurovision Song Contest. Der wird ja nächstes Jahr in Bulgarien stattfinden. Ihr wisst, Bangarangara hat ja in diesem Jahr gewonnen. Nächstes Jahr werden wir allerdings einen nagelneuen Teilnehmer beim Eurovision Song Contest begrüßen dürfen. Es ist Kanada. Die dürfen zum ersten Mal eine Sängerin oder einen Sänger dorthin schicken. Kanada ist doch gar nicht in Europa. Ja, das ist auch nicht das Kriterium. Und zwar ist es so, es gibt die Europäische Rundfunkunion. Wer da drin ist, der darf auch am ESC teilnehmen. Aber da ist eben seit einiger Zeit auch Kanada drin, ein öffentlich-rechtlicher Sender in Kanada, CBC Radio. Na, und wenn die in dieser Rundfunkunion drin sind, dann dürfen sie eben auch mitsingen. Genauso wie ja schon seit 10, 11 Jahren Australien. Und wer das jetzt kritisiert, der wird gleich zurechtgewiesen von den Experten. Die sagen nämlich, wir müssen den Eurovision Song Contest schließlich ständig reformieren. Der soll ja attraktiv bleiben und immer größer werden, auch für die kommenden Generationen. Und insofern begrüßen wir Kanada nächstes Jahr beim ESC. Könnte interessant werden. In den nächsten Minuten Bayernwelle Musik von Madonna, Frozen und von Bruce Springsteen. Jetzt The Streets of Philadelphia.

0: Ja, über diese Frau wird morgen die ganze Welt sprechen, denn morgen erscheint das heiß erwartete neue Album von Madonna, Confessions 2. Bisschen was weiß man schon, neues Duett ist drauf mit Sabrina Carpenter, sehr wahrscheinlich aber noch eins mit Kylie Minogue, so munkelt man. Naja gut, morgen werden wir mehr wissen. Hier ist die Bayernwelle, ich weiß schon, was gleich kommt in wenigen Momenten. Love is the only thing, the last frequencies, gleich.
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1: 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Gute Nachrichten. 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
2: Und jetzt die Top-Meldung aus der Region mit Markus Zartner. Wie kann der Pegel des Chiemsees wieder angehoben werden? Studien des Wasserwirtschaftsamtes zeigen nun, es gibt Möglichkeiten, doch sie dauern lange und sind teuer. In diesem Jahr ist der Wasserstand im Chiemsee infolge der Trockenheit extrem niedrig. Teilweise wurden Tiefststände mit Folgen für Natur und Tourismus erreicht. Mehr dazu gibt's in den Regionalnachrichten um halb und auf bayernwelle.de.
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3: Ich bin Oliver Urbanke. Wer in Zukunft krank ist, soll schon ab Tag 1 eine Krankmeldung für den Arbeitgeber brauchen und telefonisch soll es die auch nicht mehr geben. Von diesem Plan der Bundesregierung hält Grünen-Fraktionschefin Dröge wenig.
4: Es wird auf der einen Seite zu unfassbarer Bürokratie und Überlastung in den Hausarztpraxen führen. Oder Sie stellen sich vor, dass die Leute mit Magen-Darm-Virus dann doch zur Arbeit gehen und dann die Kolleginnen und Kollegen anstecken, sodass am Ende der gesamte Betrieb angesteckt wird. Also das, finde ich, ist eine absolut unsinnige Maßnahme und ehrlich gesagt auch eine Unverschämtheit den Beschäftigten gegenüber, dieses Misstrauen so auszusprechen.
3: Kanzler Merz hatte wiederholt kritisiert, dass Menschen in Deutschland häufiger krank bei der Arbeit fehlen als in anderen Ländern. Wohnen wird nicht nur allein wegen der Mieten teurer. In älteren Wohnungen treiben laut dem Portal ImmoScout24 vor allem die Nebenkosten die Preise nach oben. Bei Durchschnittsnebenkosten von 250 Euro würden das im Monat Mehrkosten von gut 10 Euro ausmachen. Laut ImmoScout spielt immer mehr eine Rolle, wie energieeffizient eine Wohnung tatsächlich ist. Sie sollen ihre Partnerinnen betäubt, sexuell missbraucht und Videos davon anschließend ins Netz gestellt haben. Szenen, die an den Fall der Französin Gisèle Pelicot erinnern. Internationalen Ermittlern ist jetzt ein Schlag gegen mutmaßliche Sexualstraftäter gelungen. Laut Europol konnten mehr als 150 mutmaßliche Täter und Opfer identifiziert werden. In Deutschland waren das Bundeskriminalamt und das Hamburger LKA an den Ermittlungen beteiligt. Die Grenzkontrollen an der deutsch-österreichischen Grenze bekommen Gegenwind aus der Justiz. Das Verwaltungsgericht München hat in 3 Fällen entschieden, dass die Kontrolle rechtswidrig war. Auch mit Blick auf das Schengen-Abkommen der Europäischen Union. Geklagt hatten 3 Männer, die 2025 kontrolliert worden waren. An den Grenzkontrollen selbst ändert das Urteil zunächst nichts. Spiele kaufen geht bei Sony bald nur noch digital. Ab 2028 gibt es keine PlayStation Discs mehr. Neue Titel werden dann nur noch in elektronischer Form veröffentlicht, etwa als Download. Einige Gamer schätzen an Spiele-Discs, dass man sie weiterverkaufen oder auch verleihen kann. Für die PS5 wurden zuletzt aber bereits 80% der Spiele in digitaler Form verkauft. Es ist jetzt 4:15.
5: Dankeschön, hier ist das Bayernwelle-Wetter. Na, es ist Sommer vor der Tür. Die Bewölkung ist nur ganz locker, im Grunde so wie wir. Und wir haben schöne Temperaturen in Chieming 24 Grad, Spitzenwert in Fridolfing dort 26 Grad und in der Ramsau 21. Morgen gleiche Temperatur, allerdings morgen Vormittag viele Wolken, ein bisschen Regen dabei. Morgen Nachmittag wird es dafür dann wieder schön. Und der schönste Tag erstmal im Überblick ist der übermorgen. Der ganze Samstag ist nämlich nur sonnig und er wird schön warm mit 26 Grad. Der Bayernwelle Verkehrsservice, der mit ihr sicher ankommt. A8 Salzburg Richtung München, langer Stau zwischen Aachenmühle und Raubling, denn in Raubling wird die Autobahn einspurig. Das Einfädeln kostet euch Zeit. Mittlerweile Zeitverlust eine Dreiviertelstunde. Das gleiche aus der Gegenrichtung, also A8 aus Richtung München kommend. Auch hier müsst ihr durch die Raublinger Baustelle durch. Auch hier eine Dreiviertelstunde Zeitverlust. Und ganz wichtig, fahrt nicht schneller als erlaubt. Wer weiß, wo die Blitzer rumstehen? Ich weiß zumindest von einem, der steht in Waging am See und zwar beim Rewe. Wisst ihr von weiteren? Na, dann ruft uns an oder schickt eine WhatsApp 08654 3x7 3x3.
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5: Jetzt kommt Musik von einem Mann, den wir bald live in der Region begrüßen. Er heißt Michael Patrick Kelly. Muss wir schnell noch was klären. Allerdings, grüß Gott, übrigens Peter Mack mein Name. Hallo, Herr Intendant.
6: Ich wünsche Ihnen eine erfolgreiche Sendung.
5: Ja, ich danke Ihnen vielmals. Sie, wir treffen uns heute Abend in der Kneipe zum Fußballschauen Spanien gegen Österreich, ne?
6: Ja, so ist es.
5: Ja, ich wollte Sie bitten, wenn Sie vor mir da sind, bitte benehmen Sie sich nicht so schlimm wie beim letzten Mal.
6: Na, kann nicht.
5: Ich sag's bloß, das letzte Mal, als der Kellner gekommen ist, haben Sie gesagt, wir nehmen eine Runde saufen. Wenn er heute kommt, sagen Sie einfach, wir hätten gerne zwei Bier, bitteschön. Kriegen Sie das hin?
6: Überhaupt kein Problem.
5: Gut, ich möchte mich nämlich nur ein bisschen öfter sehen lassen in der Kneipe. Ihr Frau lassen Sie daheim, gell?
6: Ja, können wir machen.
5: Gut, aber sagen Sie einen schönen Gruß von mir. So, entschuldigt, das habe ich kurz klären müssen. Traces, Michael Patrick Kelly. Sometimes

0: Wunderbare Band und zwei der größten Songschreiber überhaupt, die beiden Herren von Crowded House. Hier ist die Bayernwelle. Gibt es eigentlich ein Alternativprogramm zu dieser ständigen Fußball-Weltmeisterschaft? Ja, gibt's. Gerade heute Abend. Es ist das dritte Sommernachtskonzert in Laufen am Start. Um 20.30 Uhr im Stadtpark in Laufen gibt's wieder Live-Blasmusik. Es spielt heute Abend die Musikkapelle Leobendorf. 8:30 Uhr, der Eintritt im Stadtpark, wie immer frei. Weitere Veranstaltungen jetzt.
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2: Mit Angelina Quocciala, Servus. 75 Jahre Augustinum Berchtesgadener Land, ein Jubiläum, das gefeiert wird. Nächste Woche Dienstag ist es soweit, es gibt ein großes Jubiläumskonzert mit dem Salonorchester der Bad Reichenhaller Philharmoniker. Das Ganze ist als Open Air gedacht, das heißt, bei schönem Wetter packt ihr gern eure Picknickdecke oder euren eigenen Klappstuhl ein und macht es euch gemütlich. Bei schlechtem Wetter geht's einfach dann direkt in den Festsaal. Los geht's nächsten Dienstag um 18 Uhr. Ureinlass ist eine Dreiviertelstunde früher und das Ganze bei freiem Eintritt. Heute Abend, da wird die Freilassinger Fußgängerzone zur Spielemeile. Ab 17 Uhr ist wieder der Freilassinger Feierabend. Dieses Mal unter dem Motto verspielt, egal ob klein oder groß, tobt euch bei einem riesen Spieleangebot aus. Und bringt auch eure Panini-Sticker mit, denn es gibt eine große Tauschbörse. Wie immer gibt's auch Live-Musik, dieses Mal von Groove Train, kühle Getränke und gutes Essen, natürlich selbstverständlich auch. Und zwei weitere Highlights, wenn ihr schon ab 16 Uhr kommt, dann tanzt eine Grundschulklasse für euch und ab 19 Uhr zieht eine Singgemeinschaft durch die Fußgängerzone. Schaut vorbei heute Abend beim Freilassinger Feierabend. Die Magd Schellenberger rüsten sich für das bevorstehende Kirta-Wochenende. Da geht wie gewohnt die Post ab. Bieranstich ist morgen Abend um 20 Uhr bei der Wiesenparty mit den Schweigerburben. Am Samstag gibt es dann ab 14.30 Uhr Ringkämpfe im Festzelt zu sehen und am Abend stoßt ihr dann beim Weinfest zur Ausgabe.

0: Mark Forster dann am 26. 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

0: 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Rock'n'Roll auf der Bayernwelle von Bon Jovi, It's My Life. 4 Jahre lang hat er schlimmste Stimmprobleme gehabt. Jetzt geht's ihm inzwischen wieder gut und er freut sich auf seine kommenden Shows im Madison Square Garden. Ich glaube, 8 Shows hintereinander. Da musst du aber auch wirklich gut bei Stimme sein, du. In den nächsten Minuten Musik von Bruno Mars, I Just Might. I just might. Ist viel bejubelt worden vor einer guten Woche. Bruno Mars, da ist er in Berlin aufgetreten und hat bei einem Song der gesamten Band und sich selbst ein Deutschland-Trikot übergezogen. In der Hoffnung, dass es was nützt. Naja, genützt hat es nichts, aber er kann auch nicht alles können, der Bruno Mars. Reicht, wenn er singen kann. I Just Might. Gleich.
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2: Mit Markus Zartner. In diesem Jahr ist der Pegel des Chiemsees ungewöhnlich niedrig und hat teilweise Tiefststände erreicht. Das belastet die Natur, aber auch den Tourismus. Auf Initiative des Chiemgauer Landtagsabgeordneten Martin Brunhuber hat es jetzt ein Fachgespräch mit betroffenen Gruppen und Gemeinden gegeben. Dabei hat sich gezeigt, es gibt mögliche Lösungen, aber sie dauern lange und sind teuer.
3: Eine Studie der Wasserwirtschaftsämter Traunstein und Rosenheim schlägt zum Beispiel eine sogenannte Rauschwelle vor. Das ist eine Schwelle aus Steinen am Auslauf des Chiemsees. Die könnte das Abfließen von Wasser aus dem See verlangsamen und den Pegel um bis zu 10 cm anheben. Eine solche Maßnahme hätte aber erhebliche Auswirkungen zum Beispiel auf den Hochwasserschutz. Deswegen könnte es 5 bis 10 Jahre dauern, bis sie umgesetzt werden kann. Ebenfalls möglich das Entfernen von Schlamm im Uferbereich, aber auch hier braucht es Genehmigungsverfahren und es fallen hohe Kosten an. Die Gespräche der Beteiligten sollen aber weitergehen über praktikable Lösungen, die möglichst schnell greifen. Für die Bayernwelle Markus Gollinger.
2: Die Polizei warnt heute vor dubiosen Angeboten von angeblichen Reinigungs- und Hausmeistertätigkeiten im Raum Aschau und Prien. Im südlichen Dienstgebiet der Inspektion Prien häufen sich demnach die Fälle, bei denen Betrüger über Flyer oder Spontanbesuche Dienste rund ums Haus zu Wucherpreisen anbieten. Die Täter fordern Barzahlung ohne Rechnung und fragen oft gezielt nach Wertgegenständen oder Gold zum Ankauf. Die Polizei rät dringend dazu, Wurfsendungen sensibel auf ihre Vertrauenswürdigkeit zu prüfen und keine spontanen Klingelgeschäfte an der Haustür anzunehmen. Wer verdächtige Beobachtungen macht, sollte sich sofort bei der Polizei melden. In den nächsten 2 Wochen kann es auch bei uns in der Region vorkommen, dass Hubschrauber vergleichsweise nahe an Stromleitungen der Bahn heranfliegen. Dabei handelt es sich um planmäßige Inspektionsflüge, teilt die Deutsche Bahn jetzt mit. Sie laufen von heute bis zum 17. Juli und zwar unter anderem auch im Chiemgau. Eine eigens beauftragte Hubschrauberfirma fliegt an die 110 kV Bahnstromleitungen heran und kontrolliert diese. So sollen mögliche Schäden entdeckt und ein sicherer Betrieb des Zugverkehrs gewährleistet werden. Und weitere Nachrichten aus unserer Region findet ihr auch auf bayernwelle.de.
4: Dankeschön, Markus Zartner. Hier ist das Bayernwelle-Wetter. Das macht viel Freude heute, weil du dich nicht totschwitzt und weil du andererseits auch nicht frieren musst. In Siegsdorf 24 Grad, in Petting 25 und in Bayerisch Gmain 21 Grad. Lockere Bewölkung heute am Himmel und das wird sich auch nicht mehr ändern. Es bleibt also schön bis in die Abendstunden. Morgen gleiche Temperatur, allerdings am Vormittag nicht so schön. Morgen Vormittag kommen ein paar Regenspritzer runter, ist ziemlich bewölkt. Aber morgen Nachmittag wird es dann wieder schön und sonnig. Und der Samstag übermorgen, der wird gleich komplett sonnig von früh bis spät und warm wird er auch, 26 Grad. Das wird viele freuen, die auf Stadtfest nach Bad Reichenhall gehen. Euer Wetter ist gesichert. Der Bayernwelle-Verkehrsservice, damit ihr sicher ankommt. A8 Salzburg Richtung München. Stau von Aachenmühle bis Raubling, denn in Raubling ist eine Baustelle. Hier wird's einspurig. Zeitverlust über eine Dreiviertelstunde inzwischen. Für die Gegenrichtung gilt das Gleiche. Auch die, die aus Richtung München kommen, müssen durch diese Baustelle in Raubling. Und auch die verlieren über eine Dreiviertelstunde. Sonst beginnen der Berufsverkehr, aber noch keine nennenswerten Störungen in der Region. Nur ein nennenswerter Blitzer. Und der steht in Waging beim Rewe. Sagt uns auch Bescheid bei Blitzern, die ihr seht. Mit eurer Hilfe sind wir immer auf dem neuesten Stand. Unsere neue Nummer 08654 3x7 3x3. Dankeschön.
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4: Ja, grüß Gott, Peter Mack, mein Name, es ist kurz nach 16:30. Ihr hört jetzt die wohl beliebteste Musik in Deutschland. Ich glaube, das kann man sagen, denn Olivia Rodrigo ist mit ihrem aktuellen Album die Nummer 1 der deutschen Albumcharts. Das Album heißt You Seem Pretty Sad for a Girl So in Love. Für ein verliebtes Mädchen siehst du ganz schön traurig aus. Und aus diesem Album ist dieser Song, Olivia Rodrigo auf der Bayernwelle, Drop Dead.

0: Es ist ein wunderschöner Donnerstag. Ihr hört die Bayernwelle und pass auf, gleich wird der Donnerstag noch schöner. Ich mache mal schnell ein Geräusch. Das hier. Und jetzt mache ich ihn schöner, den Donnerstag. Es geht um das Schloss Tüßling und die Open-Air-Konzerte, die auch in diesem Jahr dort wieder stattfinden. Wunderbare Kulisse mitten im Schlosspark, direkt vor dem Schloss. Und auf der Bühne in diesem Jahr Michael Patrick Kelly, Mark Forster und Simona Kündel vom Veranstalter Kofo Entertainment. Dann haben wir
1: Roland Kaiser, der steht eigentlich für sich. Da muss man gar nicht viel dazu sagen. Roland Kaiser ist seit Jahrzehnten eine absolute Musikgröße, einer der bekanntesten deutschen Künstler in der Schlagerbranche. Da mehr muss man nicht sagen. Also Konzerte mit ihm sind der Wahnsinn. Es macht Spaß, es macht Laune.
0: Und er wird auch in diesem Jahr alle seine großen Hits mitbringen, die aus den letzten Jahren und die von schon vor über 40 Jahren, zum Beispiel den hier, Dich zu lieben. Du bist überrascht, wie viele diesen Song immer noch Wort für Wort mitsingen können, im Grunde jeden Roland Kaiser Song. 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

0: Ja, genau das habe ich mir gedacht, dass wir wahnsinnig viele Fans von Roland Kaiser in der Region haben. Und die habe ich jetzt alle gleichzeitig angerufen, denn die Bayernwelle hat euch gerade Tickets geschenkt für Roland Kaiser auf der Bühne im Schlosspark Tüßling am 25.07. Jetzt sind die Tickets allerdings weg und deswegen bitte nicht mehr anrufen. Herzlichen Glückwunsch an den Gewinner und viel Spaß bei Roland Kaiser. Kurzer Break, dann Callum Scott und Whitney Houston. I wanna dance with somebody gleich.
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1: Und jetzt die Topmeldung aus der Region mit Markus Zartner. Für Landwirte auch in den Landkreisen Traunstein und Berchtesgadener Land beginnt die Getreideernte. Den Anfang macht die Wintergerste. Doch auch bei uns machen hohe Kosten und gesunkene Preise den Bauern zu schaffen. Der Bauernverband wirbt zugleich um Verständnis für die aktuell vermehrten Erntemaschinen auf den Straßen. Mehr dazu gibt's in den Regionalnachrichten um halb und auf bayernwelle.de.
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3: Ich bin Oliver Urbanke. 4 statt wie bisher 2 Jahre dürfen Arbeitsverträge künftig befristet vergeben werden und das ohne sachliche Begründung vom Arbeitgeber. Gelten soll das für alle, die bis 2030 neu eingestellt werden. Darauf haben sich Union und SPD geeinigt. Die Reform sieht vor, dass befristete Verträge künftig bis zu 6-mal verlängert werden können. Die Bundesregierung will außerdem mit einer Steuerreform kleine und mittlere Einkommen entlasten. Geplant sind zudem schärfere Regeln für Krankschreibungen. Die Wirtschaft in Bayern ist zumindest teilweise zufrieden. Janina Singer berichtet.
4: Von richtigen Impulsen gegen die Strukturkrise spricht die Vereinigung der bayerischen Wirtschaft. Hauptgeschäftsführer Brosshart kritisiert zwar, dass es in Sachen Arbeitskosten und Höchstarbeitszeit keine Beschlüsse gab, aber
5: es ist ein richtig guter Schritt. Es ist eine Richtungsänderung.
4: Die IHK Bayern sagt, die Richtung stimme, die Ziellinie sei aber noch nicht in Sicht.
3: 3 Männer haben dagegen geklagt, dass sie 2025 bei der Ein- und Ausreise an der deutsch-österreichischen Grenze ihren Ausweis zeigen mussten. Jetzt hat das Verwaltungsgericht München entschieden, dass diese Kontrollen rechtswidrig waren. Von Seiten der Grünen hieß es daraufhin, die CSU müsse ihren Kontrollfetisch beenden. Statt Pendlerinnen und Pendler aufzuhalten, bräuchte es mehr europäische Zusammenarbeit. René Benko ist erstmals rechtskräftig schuldig gesprochen worden. Der oberste Gerichtshof von Österreich bestätigte das Urteil gegen den Signa-Gründer. Der Immobilieninvestor war im Oktober 2025 zu 2 Jahren Haft verurteilt worden, weil er 300.000 Euro an seine Mutter verschenkt und damit Vermögen vor seinen Gläubigern versteckt hatte. In Deutschland gehörten ihm zahlreiche Immobilien von Galeria Karstadt. Der DFB will Bundestrainer Julian Nagelsmann offenbar loswerden. Laut Bild haben DFB-Spitze und Nagelsmann in Frankfurt über einen Rücktritt gesprochen. Der 38-Jährige soll sich Bedenkzeit erbeten haben. Die Frankfurter Rundschau berichtet unterdessen, seine Ablösung sei bereits beschlossene Sache und soll bis zum Wochenende feststehen. Als Nachfolger wird immer wieder Jürgen Klopp gehandelt. Es ist jetzt 5:15.
6: Dankeschön, hier ist das Bayernwelle-Wetter. Sensationswetter zum Draußensitzen. Die Temperaturen sind ideal. Wir messen in Berchtesgaden 22 Grad, in Anger 24 und in Traunstein am Stadtplatz auch 24 Grad. Überall nur ganz lockere Bewölkung, insofern ein Wetter wie im Paradies. Morgen die gleiche Temperatur, allerdings morgen Vormittag viele Wolken, ein bisschen Regen könnte dabei sein. Erst morgen Nachmittag wird es dann wieder schön. Und das Wochenende fängt sensationell an. Am Samstag 26 Grad und Sonne von früh bis spät. Der Bayernwelle Verkehrsservice, damit ihr sicher ankommt. A8 Salzburg Richtung München. Baustellenstau zwischen Aachenmühle und Raubling. Grund ist die Baustelle in Raubling, da wird's einspurig. Zeitverlust aktuell 35 Minuten. Noch dicker ist es in der Gegenrichtung, also A8 aus Richtung München kommend. Da habt ihr wegen der gleichen Baustelle in Raubling einen Stau mit einem Zeitverlust von 50 Minuten. Und dann ist es natürlich berufsverkehrsbedingt vollgerade. B306 Traunstein Richtung Siegsdorf, Richtung Autobahn. Vor der Autobahn ein Stau von 1,5 Kilometer, gute 10 Minuten Zeitverlust hier. Und geblitzt wird noch in Waging am See, da stehen's beim Rewe. Ruft uns an bei weiteren Blitzern, die ihr seht, oder schickt eine WhatsApp, ab sofort alles unter einer einheitlichen Nummer. Sie geht so: 08654 3x7 3x3.
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6: Aber wisst ihr, wir fragen euch ja immer wieder mal, wie findet ihr denn so die aktuellen Hits, die ihr hier auf der Bayernwelle hört? Und die Begeisterung ist besonders groß gerade bei Kamrad und seiner aktuellen Single Hug Yourself. Na, da gehört ihr doch in dieses Programm. Gleich kommt der Kamrad mit seiner neuen und vorher ein guter alter Klassiker, weil wir wissen, auch die stehen bei euch sehr hoch im Kurs. Blinded by the Light, Manfred Mann. Ich bin Peter Mack. Hallo um kurz nach 5.

0: Das ist ganz neue Musik, nämlich die aktuelle Single von Kamrat. Sie heißt Hug Yourself. Hallo auf der Bayernwelle. Wir müssen, weil es heute besonders wichtig ist, einen Blick auf die Bundesregierung werfen, also nach Berlin. Die hat ja Reformpläne schon länger verkündet, hat den Mund dabei, sagen viele, ziemlich vollgenommen. Jetzt möchte sie das Versprochene allerdings auch wirklich liefern. In selten gekannter Einigkeit hat sich der Koalitionsausschuss jetzt nämlich auf ein Reformpaket geeinigt, auf ein Riesending. Steuern sollen reformiert werden, Arbeitsverträge auch die Rente. Das sind also Pläne, die uns alle betreffen. Markus Zartner aus der Bayernwelle Nachrichtenredaktion, bitte fassen Sie mal das Wesentliche zusammen der kommenden Reformen.
1: Fangen wir bei der Steuer an. Gering- und Mittelverdiener sollen entlastet werden. Es geht um rund 600 Euro pro Jahr und Haushalt. Auch für Familien wird mehr getan, zum Beispiel das Kindergeld angehoben. Zur Finanzierung wiederum müssen Menschen mit mehr als 280.000 Euro im Jahr ein bisschen mehr Steuern zahlen. Thema Rente, das Renteneintrittsalter soll ab 2041 angehoben werden, nämlich auf 67,5 Jahre. Die abschlagsfreie Rente nach 45 Jahren ist ebenfalls vom Tisch. Und auch in der Arbeitswelt tut sich was. Die telefonische Krankschreibung soll abgeschafft werden. Wer krank ist, braucht außerdem schon ab dem ersten Tag eine Krankschreibung. Außerdem soll in allen Bereichen Bürokratie abgebaut werden, unter anderem für Arbeitgeber, weil beispielsweise hier die Berichtspflicht wegfallen soll und neu geregelt wird.
0: Also das ist schon ein ganzer Batzen an Reformen, die da kommen, ne?
1: Absolut, und der Großteil soll schon zum kommenden Jahr in Kraft treten. Erst müssen die Reformen aber natürlich noch durch Bundestag und Bundesrat, und da will die Regierung das Wichtigste noch vor der Sommerpause auf den Weg bringen. Ich muss auch sagen, selten habe ich den Bundeskanzler so nah dran an den Menschen erlebt wie heute bei der Pressekonferenz.
2: Wir wissen, Sie wollen Entscheidungen und Sie wollen keinen Streit. Und genau das haben wir geliefert. Aber wir geben auch eine Bitte an Sie weiter. Unterstützen Sie uns bei den jetzt notwendigen Reformen. Wir wissen, dass Sie alle in der Mitte unserer Gesellschaft die Zeichen der Zeit erkannt haben. Unser Land kann mehr und unser Land will mehr.
1: Und ausnahmsweise haben Merz, Klingbeil, Baas und sogar Markus Söder mal Einigkeit bewiesen.
0: Man ist fast geneigt zu sagen, eine Sternstunde der deutschen Politik. Gut, es ist jetzt erstmal ganz frisch. Man muss erstmal sehen, wie das Ganze durchdiskutiert wird. Es wird auch einige Gegner dieser vielen Reformen geben. Und natürlich hat ja die Opposition auch immer noch was zu sagen. Aber das, was sie auf den Weg gebracht haben, sieht erstmal ganz gut aus. Und wie Markus Zartner gerade gesagt hat, schon im nächsten Jahr sollen viele Reformen umgesetzt werden. Dankeschön für diesen kompakten Überblick an den Kollegen Zartner. Ihr hört die Bayernwelle. Einen schönen Donnerstagnachmittag mit Cloud Number 9, Bryan Adams.

0: Es ist gleich 20 Minuten nach 5. Ihr hört die Bayernwelle. In wenigen Momenten Musik von Teddy Swims und von Michael Jackson.
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2: Mit Markus Zartner. Für Ackerbauern zeigt sich in den kommenden Wochen, ob sich ihre Bemühungen gelohnt haben. Die Ernte beginnt auch in den Landkreisen Traunstein und Berchtesgadener Land. Los geht es mit der Getreideernte. Hier macht wiederum traditionell die Wintergerste den Anfang. Doch auch bei uns machen hohe Kosten und gesunkene Preise den Bauern zu schaffen. So liegt laut Bayerischem Bauernverband der Preis für Braugerste aktuell bei rund 174 Euro pro Tonne. Vor einem Jahr waren es noch 79 Euro mehr. Auch bei anderen Getreidearten gestaltet sich die Lage ähnlich. Mit der Ernte wird sich auch zeigen, ob Menge und Qualität stimmen, denn auch 2026 war bisher wetterbedingt ein Extremjahr für Landwirte. Mehr Mobilität in der Gemeinde Ruppolding. Das soll Dorli, die kleine Dorflinie, ab sofort bieten. Mit dem gestrigen 1. Juli ist das neue Rufbusangebot gestartet. Gregor Matjan, der Vorstand des Ruppolding Tourismus.
3: Die Dorli fährt wirklich nach Bedarf. Das heißt, wir haben 120 Haltestellen in ganz Ruppolding, wo man quasi kreuz und quer durch den Ort fahren kann, je nachdem, wie man es gerade braucht. Von daher wünschen wir uns, dass die Dorli von den Einheimischen und von unseren Gästen super angenommen wird und dass es eine richtige Erfolgsgeschichte wird.
2: Gebucht werden kann der Rufbus Dorli per App, online, telefonisch oder direkt in der Touristinfo. Das Angebot ist an 365 Tagen im Jahr verfügbar. Die Preise richten sich nach der Entfernung. Ein Arbeiter hat am Theisenberg wegen einer akuten allergischen Reaktion dringend medizinische Hilfe gebraucht. Bei Arbeiten im Wald wurde er von einem Insekt gestochen. Da der Mann allergisch darauf reagiert, war Eile geboten. Der Rettungshubschrauber Christoph 14 flog einen Notarzt und zwei Bergretter an die Einsatzstelle. Sie versorgten den Verletzten und sicherten ihn, sodass er mit einer Binde in den Hubschrauber gebracht werden konnte. Der Heli flog den Verletzten anschließend ins Krankenhaus. Und weitere Nachrichten aus unserer Region findet ihr auch auf bayernwelle.de.
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2: Großer Erfolg für die familiengeführte Brauerei Wieninger aus Theisendorf. Zum ersten Mal erhielt sie den Bundesehrenpreis der deutschen Brauwirtschaft, die höchste Qualitätsauszeichnung der Branche. Die Auszeichnung fand im Rahmen einer Qualitätsprüfung der Deutschen Landwirtschaftsgesellschaft, der DLG, statt, bei der Wieninger unter 130 teilnehmenden Brauereien besonders überzeugen konnte. Als eine von 12 Top-Brauereien erhielt sie den Ehrenpreis aus den Händen von Bundeslandwirtschaftsminister Alois Rainer. Insgesamt wurden drei Produkte mit einer Goldplakette ausgezeichnet, darunter das Wieninger Guidobald Export Dunkel und das Hefeweißbier. Zudem wurde die Brauerei zum 24. Mal für langjährige Produktqualität geehrt.
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6: Hier ist das Bayernwelle-Wetter. Es ist wunderbar draußen, überall nur lockere Bewölkung. Ein traumhafter Abend steht bevor, denn die Bewölkung bleibt locker. Und dabei in Waging am See jetzt 25 Grad, in Inzell 22 und in Bischofswiesen 21. Morgen am Freitag gleiche Temperatur. Morgen Vormittag wird es eventuell ein bisschen Regen geben, weil es sehr bewölkt ist. Aber morgen Nachmittag wird es wieder sonnig. Und ein Top-Tag wird der Samstag. Der ist nahezu wolkenlos und Badewetter haben wir auch noch, denn es wird 26 Grad warm. Der Bayernwelle Verkehrsservice, damit ihr sicher ankommt. Es gibt weiter Probleme wegen der Baustelle in Raubling auf der A8. Wer Richtung München unterwegs ist, hat Stau ab Aachen-Mühle, Zeitverlust 40 Minuten. Noch dicker in der Gegenrichtung, also München Richtung Salzburg. Auch hier müsst ihr durch die Raublinger Baustelle und das bedeutet aktuell 50 Minuten Zeitverlust. Ein paar versuchen über Rosenheim auszuweichen, aber es ist Berufsverkehr immer noch um kurz nach 5:30 und deswegen auch die Straßen in Rosenheim ziemlich verstopft. Letzte Meldung, es ist noch ziemlich viel los in Traunstein bzw. auf der B306 Traunstein Richtung Autobahn. Bissel Probleme in Dachserau mit ein paar Minuten Zeitverlust und kurz vor der Autobahn nochmal etwa 5 bis 6 Minuten, die es länger dauert, weil einfach zu viele Autos unterwegs sind. Gute Fahrt auch weiterhin. Von aktuellen Blitzern, um das noch zu erwähnen, wissen wir aktuell nichts. Meldet uns aber jeden Blitzer, den ihr seht, bitte. Und zwar telefonisch oder per WhatsApp ist eine und dieselbe Nummer 08654 3x7 3x3.
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6: Freue mich sehr, dass ihr die Bayernwelle hört. Das ist eigentlich egal zu welcher Jahreszeit. Meine Freude ist immer gleich groß und das Angebot, das wir euch machen, ist auch immer gleich gut. Jesse J gleich mit Price Tag und jetzt The Police, Roxanne. Ich bin Peter Mack, die Bayernwelle am Nachmittag hier. Hallo.

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1: Ganz hoch im Kurs gegen das Jucken von Mückenstichen sind Hitzestifte. Die drücken wir direkt auf den Stich, das wird dann ganz kurz heiß und dann soll es angeblich nicht mehr jucken. Aber wie funktioniert das bitte? Also, der Mückenstich juckt ja, weil uns die Mücke Proteine aus ihrem Speichel in die Haut spritzt, damit das Blut gerinnt. Unser Körper mag dieses Zeug aber nicht und meldet Alarm und schickt Histamin zum Stich, der dieses ganze Zeug bekämpfen soll. Und Histamin reizt die Nervenenden und dadurch juckt es uns. Setzen wir da jetzt direkt nach dem Stich mit dem Hitzestift drauf, dann soll der diese Proteine quasi unschädlich machen. Außerdem soll die Wärme die Reaktion unseres Körpers ein bisschen hemmen, sodass der Juckreiz nicht so stark wird. Zusätzlich kann die Hitze auch unsere Nerven einfach ein bisschen austricksen und die leiten den Reiz, Achtung, es juckt, einfach nicht an unser Gehirn und das weiß dann nicht, dass es uns juckt. Ob es tatsächlich so leicht geht, wie jetzt erklärt, und ob diese Hitzestifte wirklich Gamechanger sind, probiert es aus. Denn es gibt zwar Studien, die die Wirksamkeit belegen, aber da war der Hersteller von so einem Stift mit im Spiel und war an der Studie beteiligt. Und in so einem Fall müssen wir mit den Ergebnissen immer ein bisschen vorsichtig sein. Aber selbst wenn es ein Placebo wäre und der Stift bei euch gegen den Juckreiz hilft, ja, dann ist es ja schon mal was.
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0: Sophia the Giants, a little bit wild. Hier ist die Bayernwelle. Es wird extrem funky gleich mit Maroon 5 und Moves Like Jagger. Der Song in wenigen Momenten in voller Länge. Bleibt dabei.
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2: Ich bin Oliver Urbanke. Die Menschen in Deutschland sind zu oft krank und arbeiten zu wenig. So sieht es zumindest Kanzler Merz und seine Regierung. Ihr Ansatz: Beschäftigte sollen künftig schon ab dem ersten Tag eine Krankschreibung vom Arzt vorlegen müssen. Reine Symbolpolitik, kritisiert unter anderem die IG Metall.
3: Eine Attestpflicht ab dem ersten Krankheitstag ist reine Symbolpolitik und stellt die Beschäftigten unter Generalverdacht. Das senkt keine Krankenstände und macht auch niemanden gesünder. Was wir wirklich brauchen, ist nicht mehr Bürokratie, sondern wir brauchen bessere Arbeitsbedingungen.
2: So Sozialvorstand Rheinstädtler. Die Regierung stelle Arbeitnehmerinnen und Arbeitnehmer damit unter Generalverdacht. Außerdem will die Bundesregierung Geringverdienerinnen und Verdiener entlasten. Neben der Krankschreibung ab Tag 1 wurde eine Steuerreform beschlossen, von der vor allem kleine und mittlere Einkommen profitieren sollen. Konkret sollen unter anderem der Grundfreibetrag und der Kinderfreibetrag erhöht werden. Außerdem soll der Steuersatz weniger steil steigen, Minijobs werden aber pauschal höher besteuert. Ärztliche und pflegerische Mitarbeitende aus dem Universitätsklinikum Augsburg und den Kliniken Ingolstadt und Passau sind mit dem Bayerischen Organspendepreis ausgezeichnet worden. Den Preis bekommen seit 2002 Kliniken, die sich besonders für das Thema engagieren. Laut Gesundheitsministerium gab es in diesem Jahr bis Ende Mai 67 Menschen in Bayern, die nach ihrem Tod Organe spendeten. Über 1000 stehen auf der Warteliste. Nach der Quali-Prüfung ist vor der Festnahme. In Pegnitz hat ein 15-Jähriger nach seiner Abschlussprüfung mit knapp einem Promille Intus in seiner Mittelschule randaliert. Er bedrohte den Hausmeister und schlug ihm dabei ins Gesicht. Der 34-Jährige musste behandelt werden. Der Jugendliche wurde festgenommen. Gegen ihn laufen jetzt unter anderem Verfahren wegen Körperverletzung und Bedrohung. Nachdem einige Partien schon vorab bekannt gegeben wurden, wurde jetzt der komplette Spielplan der Fußball-Bundesliga offiziell veröffentlicht. Meister FC Bayern eröffnet die neue Saison am 28. August gegen Stuttgart, eine Neuauflage des letzten Pokalfinales. Vorher müssen die Bayern im Supercup bei Vizemeister Dortmund ran. Das Revierderby zwischen Aufsteiger Schalke und dem BVB findet nach Jahren auch wieder statt, und zwar Anfang Dezember. Es ist jetzt kurz nach 6.
4: Dankeschön, hier ist das Bayernwelle Wetter. Ein wunderbarer Abend, der genauso wunderbar ist, wie der Tag heute war. Also weiterhin lockere Bewölkung, kein Regen weit und breit in Sicht. Es ist schön mit Temperaturen nahe an den 25 Grad. Morgen Vormittag gibt's ein bisschen Regen, morgen Nachmittag wieder Sonne, wieder 25 Grad. Und richtig schön badewettertauglich wird der Samstag mit 26 Grad und von früh bis spät nur Sonnenschein. 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Weiterhin Ärger macht die Baustelle auf der A8 München-Salzburg, und zwar in beide Richtungen. Baustelle befindet sich in Höhe Raubling. Es wird in beide Richtungen einspurig und so müsst ihr einfädeln. Und das sorgt in den letzten Tagen auch jetzt noch immer wieder für Stau. Zeitverlust zwischen einer halben und dreiviertel Stunde. Darüber hinaus hat sich der Feierabendverkehr gelegt, da habt ihr sonst keine nennenswerten Probleme mehr und Blitzer liegen mir auch keine vor. Seht ihr allerdings welche, ruft bitte an 0800 3x die 7, 3x die 3 und die 2.
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4: Hallo und guten Abend, ich bin Peter Mack. Kurz nach sechs haben wir es mittlerweile. Ihr hört jetzt einen der beliebtesten Rock'n'Roller der 80er und auch noch der 90er Jahre. Huey Lewis and the News, zwei Riesenalben hat er gemacht. Das erste war sein großer Durchbruch, es war das Album Sports. Und das Nachfolgealbum war für viele fast noch besser, es hieß Four. Und auf diesem Album dieser wunderbare Song, I'm doing it all for my baby.

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2: Mit Angelina Quatschalas, servus. Das Wochenende rückt in greifbare Nähe und es gibt wieder jede Menge zu erleben zwischen Chiemsee und Königssee. Morgen Abend spielt die Freilassinger Stadtkapelle ihr nächstes Standkonzert. Das Ganze ist wie gewohnt gegenüber von Optik Wiedenmann in der Fußgängerzone und komplett kostenlos. Also gerne morgen Abend um 19.30 Uhr vorbeischauen beim Standkonzert der Freilassinger Stadtkapelle. Wir bleiben in Freilassing, denn am Sonntag ist im Lokschuppen der nächste Jazz-Frühschoppen. Für euch spielt das Daniel Stockhammer-Trio. Es hat Songs aus dem Great American Songbook für euch dabei und wird grandios verstärkt. Und zwar vom Trompeten-Virtuosen Barney Gierlinger. Karten inklusive Museumsbesuch bekommt ihr jetzt für 15 Euro bei Ticket Scharf. Los geht der Jazz-Frühschoppen dann am Sonntag um 11 Uhr. Seit 10 Jahren gibt's in Surheim den Tierschutzverein Lebensfreude Hund und das wird gefeiert. Schaut am Samstag ab 16 Uhr beim Fest in der Freilassinger Straße 22 in Surheim vorbei. Es gibt ein buntes Programm mit Riesentombola-Vorführungen der Rettungshundestaffel, Hundefriseurin Kathi und vielem mehr. Essen und Trinken gibt's natürlich auch und von 19 bis 22 Uhr spielt noch die Band Cheap Wine für euch. Und ab morgen verwandelt sich der Ruppoldinger Kurpark in eine Genussmeile. Das beliebte Ruppoldinger Streetfood Festival ist zurück, jetzt mit neuem Namen, aus Lebensgefühl wird Vollgurt. Der Eintritt ist frei und dazu gibt's Live-Musik mitten aus der Region. Als Top-Act spielt Samstagabend zum Beispiel der Regensburger Sebastian Kretz für euch. Seid dabei beim Streetfood Festival Vollgurt, morgen von 15 bis 22 Uhr, am Samstag von 11 bis 22 Uhr und am Sonntag dann von 11 bis 20 Uhr.
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7: Mit Markus Zartner. In diesem Jahr ist der Pegel des Chiemsees ungewöhnlich niedrig und hat teilweise Tiefststände erreicht. Das belastet die Natur, aber auch den Tourismus. Auf Initiative des Chiemgauer Landtagsabgeordneten Martin Brunhuber hat es jetzt ein Fachgespräch mit betroffenen Gruppen und Gemeinden gegeben. Dabei hat sich gezeigt, es gibt mögliche Lösungen, aber sie dauern lange und sind teuer.
8: Eine Studie der Wasserwirtschaftsämter Traunstein und Rosenheim schlägt zum Beispiel eine sogenannte Rauschwelle vor. Das ist eine Schwelle aus Steinen am Auslauf des Chiemsees. Die könnte das Abfließen von Wasser aus dem See verlangsamen und den Pegel um bis zu 10 cm anheben. Eine solche Maßnahme hätte aber erhebliche Auswirkungen zum Beispiel auf den Hochwasserschutz. Deswegen könnte es 5 bis 10 Jahre dauern, bis sie umgesetzt werden kann. Ebenfalls möglich das Entfernen von Schlamm im Uferbereich, aber auch hier braucht es Genehmigungsverfahren und es fallen hohe Kosten an. Die Gespräche der Beteiligten sollen aber weitergehen über praktikable Lösungen, die möglichst schnell greifen. Für die Bayernwelle Markus Gollinger.
7: Die Polizei warnt heute vor dubiosen Angeboten von angeblichen Reinigungs- und Hausmeistertätigkeiten im Raum Aschau und Prien. Im südlichen Dienstgebiet der Inspektion Prien häufen sich demnach die Fälle, bei denen Betrüger über Flyer oder Spontanbesuche Dienste rund ums Haus zu Wucherpreisen anbieten. Die Täter fordern Barzahlung ohne Rechnung und fragen oft gezielt nach Wertgegenständen oder Gold zum Ankauf. Die Polizei rät dringend dazu, Wurfsendungen sensibel auf ihre Vertrauenswürdigkeit zu prüfen und keine spontanen Klingelgeschäfte an der Haustür anzunehmen. Wer verdächtige Beobachtungen macht, sollte sich sofort bei der Polizei melden. In den nächsten 2 Wochen kann es auch bei uns in der Region vorkommen, dass Hubschrauber vergleichsweise nahe an Stromleitungen der Bahn heranfliegen. Dabei handelt es sich um planmäßige Inspektionsflüge, teilt die Deutsche Bahn jetzt mit. Sie laufen von heute bis zum 17. Juli und zwar unter anderem auch im Chiemgau. Eine eigens beauftragte Hubschrauberfirma fliegt an die 110 kV Bahnstromleitungen heran und kontrolliert diese. So sollen mögliche Schäden entdeckt und ein sicherer Betrieb des Zugverkehrs gewährleistet werden. Und weitere Nachrichten aus unserer Region findet ihr auch auf bayernwelle.de.
9: Dankeschön, Markus Zartner. Hier ist das Bayernwelle-Wetter. Wunderbarer Abend fürs Public Viewing. Spanien gegen Österreich um 21 Uhr. Es wird warm bleiben mit Temperaturen um die 20 Grad und es wird weiter locker bewölkt bleiben. Morgen am Freitag 25 Grad in der Spitze. Am Vormittag ein bisschen Regen, weil viele Wolken. Am Nachmittag aber wieder Sonne. Und richtig schön mit badetauglichem Wetter wird dann der Samstag 26 Grad bei Sonnenschein von früh bis spät. 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Weiterhin auch jetzt noch um kurz nach 6:30 Probleme auf der A8 München-Salzburg. Es gibt eine Baustelle in Raubling. In beide Richtungen wird es einspurig. Und durch dieses Einfädeln habt ihr eben diese Staus in beide Richtungen zwischen 20 und 30 Minuten Zeitverlust. So, und aktuelle Blitzer, keine vorliegend aktuell, fahrt aber trotzdem nie schneller als erlaubt, wer weiß, wo noch einer steht. Seht ihr noch einen Blitzer, sagt uns Bescheid. 08654, 3x7, 3x3. Vielen Dank.
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9: Ja, hier ist der Soundtrack für euren Feierabend. Grüß Gott, Peter Mack mein Name und es ist ein guter Soundtrack. Gleich Jennifer Lopez und David Guetta mit Save Me Tonight und Tate McRae, ja, aktuelle Musik, She's All I Wanna Be.

Save Me Tonight, Jennifer Lopez und David Guetta gehört auf der Bayernwelle. Da hört ihr lauter schöne Sachen. Gleich Blue zusammen mit Elton John, auch paar Tage nicht gehört. Sorry seems to be the hardest word. Vorher Klassiker aus den 80ern, Nick Cayman, I promised myself.

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3: Ich bin Oliver Urbanke. Die Bundesregierung will Menschen mit kleinem und mittlerem Einkommen etwas entlasten. Eine berufstätige Familie mit zwei Kindern soll künftig beispielsweise im Vergleich zu heute bis zu 600 Euro weniger Steuern im Jahr zahlen. Das ist eine von mehreren Maßnahmen, die im neuen Reformpaket festgelegt wurden. Außerdem können Arbeitsverträge künftig 4 statt wie bisher 2 Jahre lang befristet werden. Und wer nicht arbeiten kann, weil er krank ist, muss schon ab dem ersten Tag ein Attest vorlegen. Der DFB will Bundestrainer Julian Nagelsmann offenbar loswerden. Das berichtet unter anderem die Bild-Zeitung. Fabian Schaffer mit den Einzelheiten.
4: DFB-Präsident Neundorf, Sportdirektor Völler, Ligaboss Watzke und DFB-Geschäftsführer Rettig sollen mit Nagelsmann in Frankfurt zusammengekommen sein, 3 Tage nach dem blamablen WM-Aus gegen Paraguay. Dort sollen sie ihm den Rücktritt nahegelegt haben. Der 38-Jährige soll sich Bedenkzeit erbeten haben. Als möglicher Nachfolger wird Jürgen Klopp gehandelt.
3: Die heißesten Monate des Jahres stehen erst noch an. Trotzdem hat es nach Schätzungen des Robert-Koch-Instituts in diesem Jahr bereits mehr als 800 hitzebedingte Todesfälle bei uns gegeben. Davon betroffen waren vor allem ältere Menschen. Mehr als die Hälfte waren 85 oder älter. Unter 65 Jahren wurden knapp 40 Fälle verzeichnet. Das Verbot von Sexpuppen, die aussehen wie Kinder, ist verfassungskonform. Das hat das Bundesverfassungsgericht entschieden. Seit 2021 gilt. Hersteller, Verkäufer und Besitzer solcher Puppen müssen mit Haft- und Geldstrafen rechnen. Zuvor waren solche Puppen legal. Das Gericht ging unter anderem davon aus, dass dadurch die Gefahr für reale sexuelle Übergriffe auf Kinder steigen könnte. Bayernweit sind etwa die Hälfte der 15-jährigen Mädchen und 30% der 15-jährigen Jungen vollständig gegen HPV geimpft. Zu wenige, sagt Bayerns Gesundheitsministerin Gerlach und ruft zum Start der Bayerischen Impfwoche morgen unter anderem zu dieser Impfung auf. HPV-Viren können unter anderem die Ursache für Gebärmutterhalskrebs oder Tumore im Rachen sein. Es ist jetzt 7:15. Den Feierabend können wir bei schönem Sonnenschein und angenehmen Temperaturen zwischen 23 und 29 Grad genießen. Später am Abend ziehen im nördlichen Franken ein paar Wolken mit etwas Regen durch. Die Nacht wird also nicht ganz trocken. Morgen gibt's in Alpennähe noch letzte Schauer. Die Sonne setzt sich aber größtenteils durch. Insgesamt wird's etwas kühler als heute.
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4: Hallo auf die Straßen A8 München Richtung Salzburg zwischen Bad Aibling und Rohrdorf. 9 Kilometer Stau, 30 Minuten dauert es hier länger. A8 Salzburg Richtung München zwischen Fraßdorf und Rosenheim. 6 Kilometer Stau, 23 Minuten der Zeitverlust hier. Dann A99 München Süd Richtung München Nord zwischen Kirchheim und Kreuz München Nord. 5 Kilometer Stau, 14 Minuten der Zeitverlust. A99 München Nord Richtung München Südwest zwischen München Neuherberg und Dreieck München Allach. 7 Kilometer Stau, 81 Minuten dauert es hier länger. Und noch B11 Landshut, Moosburg an der Isar zwischen Auberg und Eching. In beiden Richtungen ist ein Feuerwehreinsatz. Der Verkehr wird an der Unfallstelle vorbeigeführt. Weiterhin eine gute Fahrt.

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2: Mit Markus Zartner. In diesem Jahr ist der Pegel des Chiemsees ungewöhnlich niedrig und hat teilweise Tiefststände erreicht. Das belastet die Natur, aber auch den Tourismus. Auf Initiative des Chiemgauer Landtagsabgeordneten Martin Brunhuber hat es jetzt ein Fachgespräch mit betroffenen Gruppen und Gemeinden gegeben. Dabei hat sich gezeigt, es gibt mögliche Lösungen, aber sie dauern lange und sind teuer.
3: Eine Studie der Wasserwirtschaftsämter Traunstein und Rosenheim schlägt zum Beispiel eine sogenannte Rauschwelle vor. Das ist eine Schwelle aus Steinen am Auslauf des Chiemsees. Die könnte das Abfließen von Wasser aus dem See verlangsamen und den Pegel um bis zu 10 cm anheben. Eine solche Maßnahme hätte aber erhebliche Auswirkungen zum Beispiel auf den Hochwasserschutz. Deswegen könnte es 5 bis 10 Jahre dauern, bis sie umgesetzt werden kann. Ebenfalls möglich das Entfernen von Schlamm im Uferbereich, aber auch hier braucht es Genehmigungsverfahren und es fallen hohe Kosten an. Die Gespräche der Beteiligten sollen aber weitergehen über praktikable Lösungen, die möglichst schnell greifen. Für die Bayernwelle Markus Gollinger.
2: Die Polizei warnt heute vor dubiosen Angeboten von angeblichen Reinigungs- und Hausmeistertätigkeiten im Raum Aschau und Prien. Im südlichen Dienstgebiet der Inspektion Prien häufen sich demnach die Fälle, bei denen Betrüger über Flyer oder Spontanbesuche Dienste rund ums Haus zu Wucherpreisen anbieten. Die Täter fordern Barzahlung ohne Rechnung und fragen oft gezielt nach Wertgegenständen oder Gold zum Ankauf. Die Polizei rät dringend dazu, Wurfsendungen sensibel auf ihre Vertrauenswürdigkeit zu prüfen und keine spontanen Klingelgeschäfte an der Haustür anzunehmen. Wer verdächtige Beobachtungen macht, sollte sich sofort bei der Polizei melden. In den nächsten 2 Wochen kann es auch bei uns in der Region vorkommen, dass Hubschrauber vergleichsweise nahe an Stromleitungen der Bahn heranfliegen. Dabei handelt es sich um planmäßige Inspektionsflüge, teilt die Deutsche Bahn jetzt mit. Sie laufen von heute bis zum 17. Juli und zwar unter anderem auch im Chiemgau. Eine eigens beauftragte Hubschrauberfirma fliegt an die 110 kV Bahnstromleitungen heran und kontrolliert diese. So sollen mögliche Schäden entdeckt und ein sicherer Betrieb des Zugverkehrs gewährleistet werden. Und weitere Nachrichten aus unserer Region findet ihr auch auf bayernwelle.de.
4: Den Feierabend können wir bei schönem Sonnenschein und angenehmen Temperaturen zwischen 23 und 29 Grad genießen. Später am Abend ziehen im nördlichen Franken ein paar Wolken mit etwas Regen durch. Die Nacht wird also nicht ganz trocken. Morgen gibt's in Alpennähe noch letzte Schauer. Die Sonne setzt sich aber größtenteils durch. Insgesamt wird's etwas kühler als heute.
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5: Hallo auf die Straßen A8 München Richtung Salzburg zwischen Bad Aibling und Rohrdorf. 9 Kilometer Stau, 30 Minuten dauert es hier länger. A8 Salzburg Richtung München zwischen Fraßdorf und Rosenheim. 6 Kilometer Stau, 23 Minuten der Zeitverlust hier. Dann A99 München Süd Richtung München Nord zwischen Kirchheim und Kreuz München Nord. 5 Kilometer Stau, 14 Minuten der Zeitverlust. A99 München Nord Richtung München Südwest zwischen München Neuherberg und Dreieck München Allach. 7 Kilometer Stau, 81 Minuten dauert es hier länger. Und noch B11 Landshut, Moosburg an der Isar zwischen Auberg und Eching. In beiden Richtungen ist ein Feuerwehreinsatz. Der Verkehr wird an der Unfallstelle vorbeigeführt. Weiterhin eine gute Fahrt.

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2: Ich bin Oliver Urbanke. Keine telefonische Krankschreibung mehr, eine Bescheinigung vom ersten Krankheitstag an. Diese Reformvorhaben der schwarz-roten Koalition stoßen vielen sauer auf. Unter anderem der ehemaligen Grünen-Chefin Lang. Auf Instagram meint sie:
3: Diese ganze Regelung trieft mal wieder vor Misstrauen gegenüber Arbeitnehmern und Ärzten. Und dahinter steht schon wieder der Gedanke, dass das Problem unserer Wirtschaft sei, dass die Deutschen zu faul sind und zu wenig arbeiten wollen.
2: Unter anderem der Hausärzteverband warnt vor überfüllten Wartezimmern. Wir müssen mehr in den Klimaschutz investieren. Dafür plädiert eine große Mehrheit laut einem neuen ARD-Deutschland-Trend. Demnach halten es fast 90% für notwendig, Verkehrswege, Schulen und Krankenhäuser besser auf künftige Hitzewellen vorzubereiten. 2/3 der Befragten äußerten die Sorge, dass der Klimawandel unsere Lebensgrundlage zerstört. Ein IT-Ausfall hat die bayerische Justiz offenbar lahmgelegt. Staatsanwaltschaften in München, Nürnberg, Ansbach und Traunstein sind heute Nachmittag weder per Telefon noch per Mail erreichbar gewesen. Auch das Münchner Landgericht ist betroffen. Wie lange der Ausfall dauert, kann das Justizministerium bislang nicht sagen. Beschäftigte in Deutschland haben 2025 seltener und im Schnitt kürzer gestreikt als im Jahr davor. Ein Institut der gewerkschaftsnahen Hans-Böckler-Stiftung hat gut 260 Konflikte gezählt, 25 weniger als im Vorjahr. Das liege auch an der wieder gesunkenen Inflation. Rund die Hälfte der Streiks drehte sich laut den Forschenden ausschließlich um höhere Gehälter. Bei der Fußball-WM in Nordamerika stehen die nächsten 16-Finals an. Den Auftakt heute macht Europameister Spanien. Sie treffen auf Österreich mit Trainer Ralf Rangnick. Anstoß hier ist um 21 Uhr. Später in der Nacht heißt es ab 1 Uhr Portugal gegen Kroatien und ab 5 Uhr in der Früh spielt dann die Schweiz gegen Algerien. Es ist jetzt kurz nach 8. Den Feierabend können wir bei schönem Sonnenschein und angenehmen Temperaturen zwischen 23 und 29 Grad genießen. Später am Abend ziehen im nördlichen Franken ein paar Wolken mit etwas Regen durch. Die Nacht wird also nicht ganz trocken. Morgen gibt's in Alpennähe noch letzte Schauer. Die Sonne setzt sich aber größtenteils durch. Insgesamt wird's etwas kühler als heute.
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4: Hallo auf die Straßen A8 München Richtung Salzburg zwischen Bad Aibling und Rohrdorf. 9 Kilometer Stau, 30 Minuten dauert es hier länger. A8 Salzburg Richtung München zwischen Fraßdorf und Rosenheim. 6 Kilometer Stau, 23 Minuten der Zeitverlust hier. Dann A99 München Süd Richtung München Nord zwischen Kirchheim und Kreuz München Nord. 5 Kilometer Stau, 14 Minuten der Zeitverlust. A99 München Nord Richtung München Südwest zwischen München Neuherberg und Dreieck München Allach. 7 Kilometer Stau, 81 Minuten dauert es hier länger. Und noch B11 Landshut, Moosburg an der Isar zwischen Auberg und Eching. In beiden Richtungen ist ein Feuerwehreinsatz. Der Verkehr wird an der Unfallstelle vorbeigeführt. Weiterhin eine gute Fahrt.
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1: Ich bin Oliver Urbanke. Keine telefonische Krankschreibung mehr, eine Bescheinigung vom ersten Krankheitstag an. Diese Reformvorhaben der schwarz-roten Koalition stoßen vielen sauer auf. Unter anderem der ehemaligen Grünen-Chefin Lang. Auf Instagram meint sie:
2: Diese ganze Regelung trieft mal wieder vor Misstrauen gegenüber Arbeitnehmern und Ärzten. Und dahinter steht schon wieder der Gedanke, dass das Problem unserer Wirtschaft sei, dass die Deutschen zu faul sind und zu wenig arbeiten wollen.
1: Unter anderem der Hausärzteverband warnt vor überfüllten Wartezimmern. Ein IT-Ausfall hat die bayerische Justiz offenbar lahmgelegt. Staatsanwaltschaften in München, Nürnberg, Ansbach und Traunstein sind heute Nachmittag weder per Telefon noch per Mail erreichbar gewesen. Auch das Münchner Landgericht ist betroffen. Wie lange der Ausfall dauert, kann das Justizministerium bislang nicht sagen. Den Feierabend können wir bei schönem Sonnenschein und angenehmen Temperaturen zwischen 23 und 29 Grad genießen. Später am Abend ziehen im nördlichen Franken ein paar Wolken mit etwas Regen durch. Die Nacht wird also nicht ganz trocken. Morgen gibt's in Alpennähe noch letzte Schauer. Die Sonne setzt sich aber größtenteils durch. Insgesamt wird's etwas kühler als heute.
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3: Hallo auf die Straßen A8 München Richtung Salzburg zwischen Bad Aibling und Rohrdorf. 9 Kilometer Stau, 30 Minuten dauert es hier länger. A8 Salzburg Richtung München zwischen Fraßdorf und Rosenheim. 6 Kilometer Stau, 23 Minuten der Zeitverlust hier. Dann A99 München Süd Richtung München Nord zwischen Kirchheim und Kreuz München Nord. 5 Kilometer Stau, 14 Minuten der Zeitverlust. A99 München Nord Richtung München Südwest zwischen München Neuherberg und Dreieck München Allach. 7 Kilometer Stau, 81 Minuten dauert es hier länger. Und noch B11 Landshut, Moosburg an der Isar zwischen Auberg und Eching. In beiden Richtungen ist ein Feuerwehreinsatz. Der Verkehr wird an der Unfallstelle vorbeigeführt. Weiterhin eine gute Fahrt.
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2: Ich bin Oliver Urbanke. 4 statt wie bisher 2 Jahre dürfen Arbeitsverträge künftig befristet vergeben werden und das ohne sachliche Begründung vom Arbeitgeber. Gelten soll das für alle, die bis 2030 neu eingestellt werden. Darauf haben sich Union und SPD in ihren neuen Reformplänen geeinigt. Neue Regelungen soll es unter anderem auch im Steuerrecht geben. Die, die ein geringes oder mittleres Einkommen beziehen, sollen entlastet werden. Mehr Steuern sollen im Gegenzug diejenigen bezahlen, die besonders viel verdienen. Internationale Ermittler sind erstmals gezielt gegen Online-Netzwerke von Männern vorgegangen, die ihre Partnerinnen betäuben und dann sexuell missbrauchen und Aufnahmen davon ins Netz stellen. Nach Angaben von Europol sind über 150 mutmaßliche Opfer und Täter identifiziert worden. Bettina Wisser berichtet.
3: 274 neue Spuren wurden gefunden und 4 neue Online-Gruppen. Und dort, so Europol, teilen die Männer die Videos vom Missbrauch der bewusstlosen Frauen. Und sie tauschen Erfahrungen aus, geben Tipps. Einzelheiten über Opfer und Täter nannte Europol jetzt nicht, weil die Ermittlungen noch laufen.
2: Wohnen ist teuer, doch das liegt nicht nur an den Mieten. Vor allem in älteren Wohnungen steigen laut ImmoScout24 die Nebenkosten. Bei einer monatlichen Nebenkostenvorauszahlung von 250 Euro machen sie demnach gut 10 Euro mehr im Monat aus. Entscheidend sei dabei oft, wie energieeffizient eine Wohnung ist. Auf den Feldern laufen die Mähdrescher auf Hochtouren, die Sorgen der Landwirte aber auch. Mit der Getreideernte beginnt zwar die wichtigste Zeit des Jahres, doch Hitze, Trockenheit und gestiegene Kosten trüben die Stimmung. Der Bauernverband befürchtet Einbußen bei den Erträgen. Gleichzeitig sorgen das Ende des Tankrabatts und die Diskussionen über Änderungen bei den Minijobs für zusätzlichen Druck auf die Betriebe. French Open-Sieger Alexander Zverev ist in die dritte Runde des Tennisturniers von Wimbledon eingezogen. Die Nummer 3 der Welt besiegte den französischen Außenseiter Valentin Royer in 3 Sätzen. Neben Zverev zog auch Jan-Lennard Struff in die dritte Runde ein. Er bezwang Brandon Nakashima aus den USA in 5 Durchgängen. Es ist jetzt kurz nach 9. In Franken ziehen immer mal wieder Wolken durch und die können auch etwas Regen mit sich bringen. Es bleibt also nicht ganz trocken. Letzte Schauer können dann morgen auch in Alpennähe runterkommen. Den größten Teil des Tages dominiert dann aber wieder die Sonne. Insgesamt wird es etwas kühler als heute. Es bleibt aber weiter angenehm bei maximal 29 Grad.
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2: A6 Heilbronn Richtung Nürnberg zwischen Schwäbisch Hall und Ilshofen-Wolpertshausen. 5 Kilometer Stau, hier dauert es 23 Minuten länger. A99 München Nord Richtung München Südwest zwischen dem Dreieck München-Feldmoching und Dreieck München-Allach. 4 Kilometer Stau, die Wartezeit hier 17 Minuten.
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2: Ich bin Oliver Urbanke. 4 statt wie bisher 2 Jahre dürfen Arbeitsverträge künftig befristet vergeben werden und das ohne sachliche Begründung vom Arbeitgeber. Gelten soll das für alle, die bis 2030 neu eingestellt werden. Darauf haben sich Union und SPD in ihren neuen Reformplänen geeinigt. Neue Regelungen soll es unter anderem auch im Steuerrecht geben. Die ein geringes oder mittleres Einkommen beziehen, sollen entlastet werden. Mehr Steuern sollen im Gegenzug diejenigen bezahlen, die besonders viel verdienen. Auf den Feldern laufen die Mähdrescher auf Hochtouren, die Sorgen der Landwirte aber auch. Mit der Getreideernte beginnt zwar die wichtigste Zeit des Jahres, doch Hitze, Trockenheit und gestiegene Kosten trüben die Stimmung. Der Bauernverband befürchtet Einbußen bei den Erträgen. Gleichzeitig sorgen das Ende des Tankrabatts und die Diskussionen über Änderungen bei den Minijobs für zusätzlichen Druck auf die Betriebe. In Franken ziehen immer mal wieder Wolken durch und die können auch etwas Regen mit sich bringen. Es bleibt also nicht ganz trocken. Letzte Schauer können dann morgen auch in Alpennähe runterkommen. Den größten Teil des Tages dominiert dann aber wieder die Sonne. Insgesamt wird es etwas kühler als heute. Es bleibt aber weiter angenehm bei maximal 29 Grad.
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2: A6 Heilbronn Richtung Nürnberg zwischen Schwäbisch Hall und Ilshofen-Wolpertshausen. 5 Kilometer Stau, hier dauert es 23 Minuten länger. A99 München Nord Richtung München Südwest zwischen dem Dreieck München-Feldmoching und Dreieck München-Allach. 4 Kilometer Stau, die Wartezeit hier 17 Minuten.
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2: Ich bin Moritz Einzel. Es soll in Zukunft schwieriger werden, sich krank zu melden. Die Bundesregierung hat deswegen beschlossen, dass alle, die krank sind und nicht zur Arbeit gehen können, bereits ab Tag 1 einen gelben Schein vom Arzt brauchen. Die Krankschreibung per Telefon fällt weg. Ärztevertreter und Opposition sind empört. Jan-Henner Reitze berichtet.
3: Wer hustet, gehört ins Bett und nicht ins Wartezimmer einer Arztpraxis, um sich krankschreiben zu lassen. Ob Kassenärztliche Bundesvereinigung, Hausärzteverband oder Grüne und Linkspartei, die offizielle Krankschreibung ab dem 1. statt wie bisher ab dem 4. Krankheitstag wird als Schikane kritisiert. Geändert werden soll die Vorgabe dazu im Entgeltfortzahlungsgesetz. Arbeitgebern und Gewerkschaften die Möglichkeit bleiben, etwa in Tarifverträgen weiter die alte Regelung zu vereinbaren.
2: Für den früheren Immobilienmilliardär René Benko wird es jetzt ernst. Österreichs oberster Gerichtshof hat seine Verurteilung zu 2 Jahren Haft bestätigt. Der Signa-Gründer wurde wegen betrügerischen Bankrotts schuldig gesprochen. Sein Konzern besaß in Deutschland unter anderem zahlreiche Immobilien der Galeria Kaufhof-Kette. Russland soll über Monate hinweg gezielt Drohnen über NATO-Staaten eingesetzt haben. Zu diesem Schluss kommt eine Analyse der britischen Denkfabrik IISS. Demnach wurden zwischen 2024 und Anfang 2026 insgesamt 144 Vorfälle registriert, viele davon über Militärstandorten, Flughäfen und kritischer Infrastruktur. Deutschland war laut dem Bericht am häufigsten betroffen. Eine offizielle Bestätigung der Vorwürfe gibt es bislang nicht. Das Aus für Julian Nagelsmann als Bundestrainer nimmt offenbar Formen an. Mehreren Medienberichten zufolge gab es ein Treffen in der DFB-Zentrale in Frankfurt. Dort soll dem 38-Jährigen ein Rücktritt nahegelegt worden sein. Nagelsmann selbst hatte nach dem Ausscheiden bei der Fußball-WM gegen Paraguay erklärt, er wolle weitermachen. Als Nachfolger wird Jürgen Klopp gehandelt. Der Blick noch zum aktuellen Geschehen bei der Fußball-WM in den USA, Mexiko und Kanada. Heute Abend spielt Österreich im 16. Finale gegen Spanien. Gerade ist Halbzeit und die Spanier führen zur Pause mit 1:0. Um 1 Uhr ist dann Anstoß zur Partie Portugal gegen Kroatien. Und ab 5 Uhr in der Früh spielt dann noch die Schweiz gegen Algerien. Es ist jetzt 9:45. In Franken ziehen immer mal wieder Wolken durch und die können auch etwas Regen dabei haben. Es bleibt also nicht ganz trocken. Letzte Schauer können dann morgen auch in Alpennähe runterkommen. Den größten Teil des Tages dominiert aber wieder die Sonne. Insgesamt wird es etwas kühler als heute. Es bleibt aber weiter angenehm bei bis zu maximal 29 Grad.
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2: Vorsicht auf der A3 Nürnberg Richtung Passau. Da ist der Abschnitt zwischen Rosenhof und Wörth an der Donau-Wiesent nach einem Unfall mit 4 Fahrzeugen gesperrt. A9 München Richtung Nürnberg zwischen Langenbruck und Ingolstadt Süd. 4 Kilometer Stau, das dauert 14 Minuten länger. Und A92 Deggendorf Richtung München zwischen Plattling Nord und Plattling West. Da ist die Standspur blockiert nach einem Unfall.
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2: Ich bin Moritz Einzel. Es soll in Zukunft schwieriger werden, sich krank zu melden. Die Bundesregierung hat deswegen beschlossen, dass alle, die krank sind und nicht zur Arbeit gehen können, bereits ab Tag 1 einen gelben Schein vom Arzt brauchen. Die Krankschreibung per Telefon fällt weg. Ärztevertreter und Opposition sind empört. Jan-Henner Reitze berichtet.
3: Wer hustet, gehört ins Bett und nicht ins Wartezimmer einer Arztpraxis, um sich krankschreiben zu lassen. Ob Kassenärztliche Bundesvereinigung, Hausärzteverband oder Grüne und Linkspartei, die offizielle Krankschreibung ab dem 1. statt wie bisher ab dem 4. Krankheitstag wird als Schikane kritisiert. Geändert werden soll die Vorgabe dazu im Entgeltfortzahlungsgesetz. Arbeitgebern und Gewerkschaften die Möglichkeit bleiben, etwa in Tarifverträgen weiter die alte Regelung zu vereinbaren.
2: Für den früheren Immobilienmilliardär René Benko wird es jetzt ernst. Österreichs oberster Gerichtshof hat seine Verurteilung zu 2 Jahren Haft bestätigt. Der Signa-Gründer wurde wegen betrügerischen Bankrotts schuldig gesprochen. Sein Konzern besaß in Deutschland unter anderem zahlreiche Immobilien der Galeria Kaufhof-Kette. In Franken ziehen immer mal wieder Wolken durch und die können auch etwas Regen dabei haben. Es bleibt also nicht ganz trocken. Letzte Schauer können dann morgen auch in Alpennähe runterkommen. Den größten Teil des Tages dominiert aber wieder die Sonne. Insgesamt wird es etwas kühler als heute. Es bleibt aber weiter angenehm bei bis zu maximal 29 Grad.
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2: Vorsicht auf der A3 Nürnberg Richtung Passau. Da ist der Abschnitt zwischen Rosenhof und Wörth an der Donau-Wiesent nach einem Unfall mit 4 Fahrzeugen gesperrt. A9 München Richtung Nürnberg zwischen Langenbruck und Ingolstadt Süd. 4 Kilometer Stau, das dauert 14 Minuten länger. Und A92 Deggendorf Richtung München zwischen Plattling Nord und Plattling West. Da ist die Standspur blockiert nach einem Unfall.
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1: Ich bin Moritz Einzel. Bundeskanzler Merz hat die geplanten Änderungen bei Krankschreibungen verteidigt. Im ZDF sagte der CDU-Chef, die Abschaffung der telefonischen Krankschreibung werde helfen, die hohen Krankenstände zu senken.
2: Sie müssen nicht am ersten Tag in die Arztpraxis. Sie müssen vom ersten Tag eine Arbeitsunfähigkeitsbescheinigung haben. Und wir kehren damit zu der Regelung zurück, die wir bis Corona hatten in Deutschland. Da hat sich auch niemand darüber beschwert.
1: Verdi-Chef Wernicke und auch der Sozialverband VdK sehen eine Misstrauenskultur gegenüber den Beschäftigten. Die Änderungen sind Teil des geplanten großen Reformpakets der Bundesregierung. Wir müssen mehr in den Klimaschutz investieren. Dafür plädiert eine große Mehrheit laut dem neuen ARD-Deutschland-Trend. Demnach halten es fast 90% für notwendig, Verkehrswege, Schulen und Krankenhäuser besser auf künftige Hitzewellen vorzubereiten. 2/3 der Befragten äußerten die Sorge, dass der Klimawandel unsere Lebensgrundlage zerstört. Die heißesten Monate des Jahres stehen erst noch an. Trotzdem hat es nach Schätzung des Robert-Koch-Instituts in diesem Jahr bereits mehr als 800 hitzebedingte Todesfälle in Deutschland gegeben. Davon betroffen waren vor allem ältere Menschen. Auf den Feldern laufen die Mähdrescher auf Hochtouren, die Sorgen der Landwirte aber auch. Mit der Getreideernte beginnt zwar die wichtigste Zeit des Jahres, doch Hitze, Trockenheit und gestiegene Kosten trüben die Stimmung. Der Bauernverband befürchtet Einbußen bei den Erträgen. Gleichzeitig sorgen das Ende des Tankrabatts und die Diskussion über Änderungen bei den Minijobs für zusätzlichen Druck auf die Betriebe. Deutschland ist bekanntlich raus bei der Fußball-WM. Jetzt ist auch Österreich ausgeschieden. Das 16. Finale gegen Spanien ist gerade 0:3 verloren gegangen. Ein deutschsprachiges Team ist damit noch dabei. Morgen früh ab 5 Uhr spielt die Schweiz gegen Algerien. Nationalcoach Murat Yakin will von einer Favoritenrolle der Eidgenossen eher nichts wissen.
3: Na gut, wenn man die jetzigen Playoff-Spieler gesehen hat, kann man nicht viel von einem Favorit sprechen. Das sind sehr ausgeglichene Partien und das wird auch morgen der Fall sein.
1: In der Nacht um 1 Uhr trifft auch noch Portugal auf Kroatien. Es ist jetzt 11:15. In Franken ziehen immer mal wieder Wolken durch und die können auch etwas Regen dabei haben. Es bleibt also nicht ganz trocken. Letzte Schauer können dann morgen auch in Alpennähe runterkommen. Den größten Teil des Tages dominiert aber wieder die Sonne. Insgesamt wird es etwas kühler als heute. Es bleibt aber weiter angenehm bei bis zu maximal 29 Grad.
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1: Eine Meldung von der A3 Nürnberg Richtung Passau zwischen Rosenhof und Wörth an der Donau. Wiesent, 6 Kilometer Stau, 18 Minuten dauert das länger. Dann die A9 München Richtung Nürnberg zwischen Langenbruck und Ingolstadt Süd, 3 Kilometer Stau, 13 Minuten mehr. B12 Kempten, Buchlohe in beiden Richtungen, Vorsicht zwischen der B472 bei Geisenried und B16 bei Markt Oberdorf, ein totes Tier auf der Fahrbahn. Und B20 Straubing-Burghausen in beiden Richtungen in Höhe des Abzweigs nach Haunersdorf. Dorf. Behinderungen durch verlorene Ladung, ein halber Anhänger Gurken.
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2: Ich bin Moritz Einzel. Bundeskanzler Merz hat die geplanten Änderungen bei Krankschreibungen verteidigt. Im ZDF sagte der CDU-Chef, die Abschaffung der telefonischen Krankschreibung werde helfen, die hohen Krankenstände zu senken.
3: Sie müssen nicht am ersten Tag in die Arztpraxis. Sie müssen vom ersten Tag eine Arbeitsunfähigkeitsbescheinigung haben. Und wir kehren damit zu der Regelung zurück, die wir bis Corona hatten in Deutschland. Da hat sich auch niemand darüber beschwert.
2: Verdi-Chef Wernicke und auch der Sozialverband VdK sehen eine Misstrauenskultur gegenüber den Beschäftigten. Die Änderungen sind Teil des geplanten großen Reformpakets der Bundesregierung. Auf den Feldern laufen die Mähdrescher auf Hochtouren, die Sorgen der Landwirte aber auch. Mit der Getreideernte beginnt zwar die wichtigste Zeit des Jahres, doch Hitze, Trockenheit und gestiegene Kosten trüben die Stimmung. Der Bauernverband befürchtet Einbußen bei den Erträgen. Gleichzeitig sorgen das Ende des Tankrabatts und die Diskussion über Änderungen bei den Minijobs für zusätzlichen Druck auf die Betriebe. In Franken ziehen immer mal wieder Wolken durch und die können auch etwas Regen dabei haben. Es bleibt also nicht ganz trocken. Letzte Schauer können dann morgen auch in Alpennähe runterkommen. Den größten Teil des Tages dominiert aber wieder die Sonne. Insgesamt wird es etwas kühler als heute. Es bleibt aber weiter angenehm bei bis zu maximal 29 Grad.
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2: Eine Meldung von der A3 Nürnberg Richtung Passau zwischen Rosenhof und Wörth an der Donau. Wiesent, 6 Kilometer Stau, 18 Minuten dauert das länger. Dann die A9 München Richtung Nürnberg zwischen Langenbruck und Ingolstadt Süd, 3 Kilometer Stau, 13 Minuten mehr. B12 Kempten, Buchlohe in beiden Richtungen, Vorsicht zwischen der B472 bei Geisenried und B16 bei Markt Oberdorf, ein totes Tier auf der Fahrbahn. Und B20 Straubing-Burghausen in beiden Richtungen in Höhe des Abzweigs nach Haunersdorf. Dorf. Behinderungen durch verlorene Ladung, ein halber Anhänger Gurken.
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2: Ich bin Moritz Einzel. Nach dem deutschen Team sind bei der Fußball-WM jetzt auch unsere Nachbarn aus Österreich ausgeschieden. Das Team von Trainer Ralf Rangnick verlor das 16. Finale gegen Spanien klar mit 0:3. Der Österreicher Marcel Sabitzer von Borussia Dortmund bei Magenta TV.
3: Ich denke, wir hatten die ersten 20 Minuten bis zur Pause ganz guten Start, ganz gute Momente. Aber in so Kleinigkeiten, letzter Pass, letzte Aktion, siehst du, dass bisschen die Qualität fehlt, die Genauigkeit. Und daran, da ist der Unterschied. Und deshalb müssen wir uns geschlagen geben. Ich denke, es war heute ein verdienter Sieg für Spanien.
2: Im Achtelfinale trifft Spanien auf den Sieger der Partie Portugal gegen Kroatien. Da ist Anstoß um 1 Uhr und um 5 Uhr früh trifft noch die Schweiz auf Algerien. Zum großen Reformpaket der schwarz-roten Bundesregierung gehört auch, dass Krankschreibungen per Telefon künftig nicht mehr möglich sein sollen. Und ab dem ersten Krankheitstag braucht man ein Attest. Kanzler Merz hat die Pläne im ZDF gegen Kritik verteidigt. Das Ganze sei nicht neu und...
4: Wenn die Beschäftigten und die Arbeitgeber eine andere Regelung treffen, dann ist ihnen das freigestellt, das zu tun. Aber wir kehren jetzt gesetzlich zu dem zurück, was wir vor Corona hatten.
2: Die Bundesärztekammer findet das Ende der telefonischen Krankschreibung nicht nachvollziehbar. Beschäftigte in Deutschland haben 2025 seltener und im Durchschnitt kürzer gestreikt als im Jahr zuvor. Ein Institut der gewerkschaftlichen Hans-Böckler-Stiftung hat gut 260 Konflikte gezählt, 25 weniger als im Vorjahr. Das liege auch an der wieder gesunkenen Inflation. Das Verbot von Sexpuppen, die wie Kinder aussehen, ist verfassungskonform. Das hat das Bundesverfassungsgericht entschieden. Seit 2021 gilt, Hersteller, Verkäufer und Besitzer solcher Kinderpuppen müssen mit Haft- oder Geldstrafen rechnen. Zuvor waren solche Puppen legal. Zwei Mädchen haben auf Bahngleisen in Amberg in der Oberpfalz Videoaufnahmen für TikTok gemacht und damit einen Polizeieinsatz ausgelöst. Der Streckenabschnitt sei am Mittwoch für etwa 15 Minuten gesperrt worden, teilte die Polizei mit. Passiert ist den beiden 12- und 13-Jährigen nichts. Sie wurden über die akute Lebensgefahr bei der Aktion aufgeklärt. Es ist jetzt 11:45. Von Norden her ziehen kompakte Wolken mit etwas Regen durch. Abseits davon ist es locker bewölkt oder klar. Die Temperaturen sinken auf 17 bis 12 Grad. Tagsüber halten sich in Alpennähe anfangs noch Wolkenreste mit letzten Schauern. Sonst scheint die Sonne neben wenigen harmlosen Wolken. Die Höchstwerte erreichen 21 bis 26 Grad. Am Samstag erwartet uns viel Sonnenschein. Am Sonntag werden die Wolken zahlreicher und vor allem in der Osthälfte breiten sich Schauer aus.
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2: Vorsicht auf der A8 München Richtung Stuttgart. Zwischen Burgau und Günzburg liegen Reifenteile auf der Fahrbahn. Da ist ein Fahrzeug liegen geblieben. Dann die A9 München Richtung Nürnberg zwischen Langenbruck und Ingolstadt Süd. 3 Kilometer Stau, das sollte 10 Minuten länger dauern. Und A70 Schweinfurt-Wenneck Richtung Bamberg zwischen Schweinfurt-Berg-Rheinfeld und Schweinfurt-Hafen. Gegenstände auf der Fahrbahn.
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2: Ich bin Moritz Einzel. Nach dem deutschen Team sind bei der Fußball-WM jetzt auch unsere Nachbarn aus Österreich ausgeschieden. Das Team von Trainer Ralf Rangnick verlor das 16. Finale gegen Spanien klar mit 0:3. Der Österreicher Marcel Sabitzer von Borussia Dortmund bei Magenta TV.
3: Ich denke, wir hatten die ersten 20 Minuten bis zur Pause ganz guten Start, ganz gute Momente. Aber in so Kleinigkeiten, letzter Pass, letzte Aktion, siehst du, dass bisschen die Qualität fehlt, die Genauigkeit. Und daran, da ist der Unterschied. Und deshalb müssen wir uns geschlagen geben. Ich denke, es war heute ein verdienter Sieg für Spanien.
2: Im Achtelfinale trifft Spanien auf den Sieger der Partie Portugal gegen Kroatien. Da ist Anstoß um 1 Uhr und um 5 Uhr früh trifft noch die Schweiz auf Algerien. Zwei Mädchen haben auf Bahngleisen in Amberg in der Oberpfalz Videoaufnahmen für TikTok gemacht und damit einen Polizeieinsatz ausgelöst. Der Streckenabschnitt sei am Mittwoch für etwa 15 Minuten gesperrt worden, teilte die Polizei mit. Passiert ist den beiden 12- und 13-Jährigen nichts. Sie wurden über die akute Lebensgefahr bei der Aktion aufgeklärt. Von Norden her ziehen kompakte Wolken mit etwas Regen durch. Abseits davon ist es locker bewölkt oder klar. Die Temperaturen sinken auf 17 bis 12 Grad. Tagsüber halten sich in Alpennähe anfangs noch Wolkenreste mit letzten Schauern. Sonst scheint die Sonne neben wenigen harmlosen Wolken. Die Höchstwerte erreichen 21 bis 26 Grad. Am Samstag erwartet uns viel Sonnenschein. Am Sonntag werden die Wolken zahlreicher und vor allem in der Osthälfte breiten sich Schauer aus.
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2: Vorsicht auf der A8 München Richtung Stuttgart. Zwischen Burgau und Günzburg liegen Reifenteile auf der Fahrbahn. Da ist ein Fahrzeug liegen geblieben. Dann die A9 München Richtung Nürnberg zwischen Langenbruck und Ingolstadt Süd. 3 Kilometer Stau, das sollte 10 Minuten länger dauern. Und A70 Schweinfurt-Wenneck Richtung Bamberg zwischen Schweinfurt-Berg-Rheinfeld und Schweinfurt-Hafen. Gegenstände auf der Fahrbahn.
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1: Heute ist der 3. Juli. Der 3. Juli 1919 ist ein durchaus historischer Tag für Deutschland. An diesem Tag bestimmte die Weimarer Nationalversammlung die Farben der Revolution von 1848 als neue Reichsfarben. Schwarz-Rot-Gold löste damit die bisherige Reichsflagge mit Schwarz-Weiß-Rot ab. 211 Abgeordnete stimmten dafür, 90 dagegen. Der Entscheidung war eine lange Diskussion vorangegangen. Neben einer roten Flagge waren zeitweise sogar zwei Flaggen im Gespräch. Am 3. Juli 1897 nimmt im Wiener Prater das Riesenrad seinen Fahrbetrieb auf. Es war zur Feier des 50. Thronjubiläums von Kaiser Franz Joseph I. errichtet worden. Das technische Meisterwerk hat eine Höhe von knapp 65 Metern, es wiegt 430 Tonnen und bewegt sich mit einer Geschwindigkeit von 2,7 Kilometern in der Stunde.

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2: Ich bin Moritz Einzel. Die Menschen in Deutschland sind zu oft krank und arbeiten zu wenig. So sehen es zumindest Kanzler Merz und seine Regierung. Ihr Ansatz: Beschäftigte sollen künftig schon ab dem ersten Tag eine Krankschreibung vom Arzt vorlegen müssen. Die IG Metall kritisiert das.
3: Das senkt keine Krankenstände und macht auch niemanden gesünder. Was wir wirklich brauchen, ist nicht mehr Bürokratie, sondern wir brauchen bessere Arbeitsbedingungen und wirksamen Gesundheitsschutz.
2: So Sozialvorstand Reinstädtler. Kanzler Merz verteidigte die Neuregelung und betonte, Unternehmen könnten mit ihren Beschäftigten eigene Vereinbarungen treffen. US-Präsident Trump hat mal wieder gegen Deutschland und andere NATO-Verbündete ausgeteilt. Auf der Plattform Truth Social bezeichnete er deren Beiträge für das Verteidigungsbündnis als lächerlich. Damit baut Trump Druck auf vor dem NATO-Gipfel in Ankara am 7. und 8. Juli. Ein IT-Ausfall hat die bayerische Justiz lahmgelegt. Gerichte, Staatsanwaltschaften und das Justizministerium waren seit dem Nachmittag weder per Telefon noch per Mail erreichbar. Auslöser war wohl eine fehlerhafte Konfigurationsänderung und kein Cyberangriff. Wohnen ist teuer, doch das liegt nicht nur an den Mieten. Vor allem in älteren Wohnungen steigen laut ImmoScout24 die Nebenkosten. Bei einer monatlichen Nebenkostenvorauszahlung von 250 Euro machen Sie demnach gut 10 Euro mehr im Monat aus. Entscheidend sei dabei oft, wie energieeffizient eine Wohnung ist. Österreich hat bei der Fußball-WM den Einzug ins Achtelfinale deutlich verpasst. Das Team von Coach Ralf Rangnick unterlag im 16. Finale Spanien mit 0:3. Rangnick bei Magenta TV.
4: Ich finde, dass wir, solange das Spiel 1-0 stand, das Spiel mit unseren Mitteln offen gehalten haben. Nach dem 2:0 war es dann natürlich schwierig, vor allem auch mit der offensiven Formation, die wir dann auf dem Platz hatten. Da hat man dann erst nochmal gesehen, welche Qualität und welche Klasse in der gegnerischen Mannschaft steckt, wenn man auch einfach mal nur schaut, wer da noch alles eingewechselt wird bzw. noch nicht mal eingewechselt wurde, war es schwierig.
2: Die Spanier treffen im Achtelfinale auf den Sieger der Partie Portugal gegen Kroatien, die in diesen Minuten beginnt. Um 5 Uhr früh trifft noch die Schweiz auf Algerien. Es ist jetzt 1:15. Von Norden her ziehen kompakte Wolken mit etwas Regen durch. Abseits davon ist es locker bewölkt oder klar. Die Temperaturen sinken auf 17 bis 12 Grad. Tagsüber halten sich in Alpennähe anfangs noch Wolkenreste mit letzten Schauern. Sonst scheint die Sonne neben wenigen harmlosen Wolken. Die Höchstwerte erreichen 21 bis 26 Grad. Am Samstag erwartet uns viel Sonnenschein. Am Sonntag werden die Wolken zahlreicher und vor allem in der Osthälfte breiten sich Schauer aus.
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2: Vorsicht auf der A73, feucht Richtung Nürnberg zwischen Nürnberg Hafen Süd und dem Kreuz Nürnberg Hafen. Da liegen Gegenstände auf der Fahrbahn.

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1: Mit Angelina Quocciala. Das Wochenende, das steht in den Startlöchern. Heute Abend gibt es in der Freilassinger Fußgängerzone das nächste Standkonzert der Freilassinger Stadtkapelle. Das Ganze ist wie gewohnt gegenüber von Optik Wiedenmann in der Hauptstraße und für euch komplett kostenlos. Konzertbeginn ist heute um 19.30 Uhr. Die Eckstädter Jungschützen laden euch am Sonntag zu ihrem Flohmarkt ein. Dort könnt ihr nach Lust und Laune nach diversen Schätzen suchen und in Ruhe stöbern. Los geht's schon um 6 Uhr früh auf dem HC-Gelände. Schaut's gerne vorbei beim Flohmarkt der Jungschützen Eckstädt. Seit 10 Jahren gibt's in Surheim den Tierschutzverein Lebensfreude Hund und das wird gefeiert. Schaut's morgen ab 16 Uhr beim Fest in der Freilassinger Straße 22 in Surheim vorbei. Es gibt ein wunderbar buntes Programm mit Riesentombola, Vorführungen der Rettungshundestaffel, Hundefriseurin Kathi ist mit dabei und vieles mehr. Essen und Trinken gibt's für euch natürlich auch und von 19 bis 22 Uhr spielt die Band Cheap Wine für euch. Und der wunderschöne Schlosspark in Tüßling verwandelt sich im Sommer wieder in eine Open-Air-Bühne für Top-Acts aus ganz Deutschland. Und zwar beim Raiffeisen-Kultursommer. Mit dabei in diesem Jahr Michael Patrick Kelly am 23. Juli, die Legende Roland Kaiser dann am 25. und Popstar Mark Forster am 26. Juli. Eure Karten sichert ihr euch noch online unter raiffeisen-kultursommer.de. Klickt euch unbedingt bald rein, denn es sind auch schon ordentlich viele Tickets weg.
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2: Ich bin Moritz Einzel. Die Menschen in Deutschland sind zu oft krank und arbeiten zu wenig. So sehen es zumindest Kanzler Merz und seine Regierung. Ihr Ansatz: Beschäftigte sollen künftig schon ab dem ersten Tag eine Krankschreibung vom Arzt vorlegen müssen. Die IG Metall kritisiert das.
3: Das senkt keine Krankenstände und macht auch niemanden gesünder. Was wir wirklich brauchen, ist nicht mehr Bürokratie, sondern wir brauchen bessere Arbeitsbedingungen und wirksamen Gesundheitsschutz.
2: So Sozialvorstand Reinstädtler. Kanzler Merz verteidigte die Neuregelung und betonte, Unternehmen könnten mit ihren Beschäftigten eigene Vereinbarungen treffen. Ein IT-Ausfall hat die bayerische Justiz lahmgelegt. Gerichte, Staatsanwaltschaften und das Justizministerium waren seit dem Nachmittag weder per Telefon noch per Mail erreichbar. Auslöser war wohl eine fehlerhafte Konfigurationsänderung und kein Cyberangriff. Von Norden her ziehen kompakte Wolken mit etwas Regen durch. Abseits davon ist es locker bewölkt oder klar. Die Temperaturen sinken auf 17 bis 12 Grad. Tagsüber halten sich in Alpennähe anfangs noch Wolkenreste mit letzten Schauern. Sonst scheint die Sonne neben wenigen harmlosen Wolken. Die Höchstwerte erreichen 21 bis 26 Grad. Am Samstag erwartet uns viel Sonnenschein. Am Sonntag werden die Wolken zahlreicher und vor allem in der Osthälfte breiten sich Schauer aus.
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2: Vorsicht auf der A73, feucht Richtung Nürnberg zwischen Nürnberghafen Süd und dem Kreuz Nürnberghafen. Da liegen Gegenstände auf der Fahrbahn.
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2: Ich bin Moritz Einzel. Kanzler Merz hat die geplanten Änderungen bei Krankschreibungen verteidigt. Per Telefon sollen die künftig nicht mehr möglich sein und man benötigt einen Attest ab dem ersten Krankheitstag. In der ARD sagte Merz, man kehre zurück zur Regelung von vor Corona.
3: Und gleichzeitig ist es den Betrieben überlassen, auch andere Regelungen zu vereinbaren. Aber das ist die gesetzliche Regelung, die wir vereinbart haben. Und das Ziel ist klar, wir müssen die hohen Krankenstände in Deutschland runterbringen.
2: Ärztevertreter sprachen von Irrsinn und überfüllten Praxen. Eine große Mehrheit der Menschen in Deutschland hält zusätzliche Investitionen zum Schutz vor Hitze für notwendig. Im ARD Deutschland-Trend sprechen sich 89% dafür aus, mehr Geld etwa für Verkehrswege, Schulen und Krankenhäuser bereitzustellen. 2/3 der Befragten sorgen sich zudem wegen der Folgen des Klimawandels. Im Tarifstreit des Handels ruft die Gewerkschaft Verdi heute erneut zu bundesweiten